0: Die A8 Karlsruhe nach Stuttgart ist zwischen Pforzheim West und Nord bis Montag 5 Uhr gesperrt. Die A43 Recklinghausen-Wuppertal ist zwischen Bochum-Riemke und dem Kreuz Bochum in beiden Richtungen bis Montag früh gesperrt. Und das gilt auch für die 44 Essen nach Düsseldorf zwischen dem Kreuz Düsseldorf-Nord und Flughafen. Die A61 Ludwigshafen Richtung Hockenheim ist zwischen dem Kreuz Speyer und dem Dreieck Hockenheim bis 5 Uhr gesperrt. Die 81 Stuttgart-Singen ist zwischen Sindelfingen-Ost und Böblingen-Hulb in beiden Richtungen bis Montag 5 Uhr gesperrt. Und dann haben wir die A94 Passau-München ist gesperrt zwischen Feldkirchen-Ost und München-Riem bis heute früh in beiden Richtungen. Die A480 Reiskirchen-Gießen ist zwischen dem Reiskirchener Dreieck und Wettenberg bis Montag 5 Uhr in beiden Richtungen gesperrt. Und das gilt auch für die A553 Bliesheim-Brühl zwischen Brühl-Ost und Nord in beiden Richtungen. Dann haben wir's. Gute Fahrt.
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0: Mit Klaus Schrädergrau, ich grüße Sie. Ja, und das Spielchen der Fußball-WM, gerade Brasilien gegen Marokko, läuft immer noch. 10 Minuten nach Spielzeit sind jetzt gerade vorbei und es blieb beim 1:1 tatsächlich. Wer hätte das gedacht? Christopher Cross habe ich jetzt für Sie. Never be the same. Und danach Shakira. Underneath your clothes.

Sie war ja auch dabei bei der Eröffnungsfeier der Fußball-WM in Mexiko. Shakira hat wieder eine sehr rhythmische und körperbetonte Choreo hingelegt. Was sie gesungen hat, weiß ich nicht, weil da war der Ton aus an meinem Fernseher. Jetzt bitte weiterhin aufpassen auf der A661 Bad Homburg-Egelsbach zwischen Frankfurt, Friedberger Landstraße und Frankfurt-Ost. Hier ist ein Falschfahrer unterwegs. Äußerst rechts fahren, nicht überholen. Falschfahrer auf der A661 Bad Homburg-Egelsbach zwischen Frankfurt, Friedberger Landstraße und Frankfurt-Ost. Vorsicht bitte in beiden Richtungen.

0: Ugly Kid Joe. Ja, die haben sich dieses Ding von Harry Chapin aus dem Jahre 74 gekrallt. Cats in the Cradle. Wunderbarer Rocktitel in der ARD-Hitnacht. Um 17 Minuten nach 2. Jetzt gleich ABBA. Und da braucht man ja eigentlich nicht mehr viel sagen. Mamma Mia haben wir im Programm. Und Björn Oliveus, der hat uns mal im Interview gesagt, wie ist denn eigentlich dieser ABBA-Sound, dieser typische ABBA-Sound damals in den 70ern entstanden?
1: We were exposed to American.
2: Als Teenager haben wir amerikanische und englische Musik gehört, aber auch deutsche Schlager, italienische Balladen, französische Chansons. Und aus all diesen Einflüssen, all diesen Traditionen haben wir dann wiederum unseren Pop gemacht. Und so entstand etwas Neues.
1: Music out of them, it becomes something else.

Tatort geflohen. Die Polizei sucht demnach mit einem Großaufgebot nach dem Täter. Der Tatort wurde weiträumig abgesperrt. Vom Tatort geflohen. Die Polizei sucht demnach mit einem Großaufgebot nach dem Täter.

Als Herbert Grönemeyer damals zu seiner Plattenfirma ging und sagte, sein neues Album heißt 4630 Bochum, sagten die, um Gottes Willen, das will doch in Werner Eickel schon keiner mehr hören. Na Gott sei Dank konnte er sich durchsetzen mit seinem Vorschlag. Und hier ist die Entwarnung für die A661 Bad Homburg-Egelsbach. Kein Falschfahrer mehr zwischen Frankfurt-Friedberger Landstraße und Frankfurt-Ost.

0: Gleich 14:30 und hier ist nochmal die Entwarnung für die A661 Bad Homburg-Egelsbach. Kein Falschfahrer mehr zwischen Frankfurt-Friedberger Landstraße und Frankfurt-Ost. Die A1 Bremen-Osnabrück ist zwischen Kloppenburg und Vechta wegen einer Baustelle bis Montag früh in beiden Richtungen gesperrt. Die A3 Nürnberg-Passau ist zwischen dem Kreuz Deggendorf und Hengersberg bis Montag 2 Uhr gesperrt. Die A4 Olpe nach Köln ist zwischen Reichshof, Bergneustadt und Gummersbach bis 17 Uhr gesperrt. Die A7 Flensburg-Hannover ist zwischen Hamburg-Stellingen und Heimfeld bis Montag 5 Uhr in beiden Richtungen gesperrt. Die A8 Karlsruhe Richtung Stuttgart ist zwischen Pforzheim West und Nord bis Montag 5 Uhr gesperrt. Die A43 Recklinghausen-Wuppertal ist zwischen Bochum-Riemke und dem Kreuz Bochum in beiden Richtungen bis Montag früh dicht. Und das gilt auch für die A44 Essen Richtung Düsseldorf zwischen dem Kreuz Düsseldorf-Nord und dem Flughafen. Die A61 Ludwigshafen Richtung Hockenheim ist zwischen dem Kreuz Speyer und dem Dreieck Hockenheim noch bis 5 Uhr gesperrt. Die A81 Stuttgart-Singen ist zwischen Sindelfingen-Ost und Böblingen-Hulb in beiden Richtungen bis Montag 5 Uhr gesperrt. Die 94 Passau-München zwischen Feldkirchen-Ost und München-Riem. Sperrung in beiden Richtungen wegen Bauarbeiten bis heute früh. Die A480 Reiskirchen-Gießen ist zwischen dem Reiskirchener Dreieck und Wettenberg bis Montag 5 Uhr in beiden Richtungen gesperrt und das gilt auch für die A553 Bliesheim-Brühl zwischen Brühl-Ost und Nord. Da wo es geht, eine gute Fahrt durch die Finsternis.
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0: Ich bin Klaus Schröder-Grau und das ist ein One-Hit-Wonder aus den Niederlanden von Max Werner, Rain in May.

0: Ja, er liebt sein Leben, Robbie Williams. Und das kann man ja auch nachvollziehen. Der Mann ist ein Weltstar und er ist im Moment auch auf Welttournee. Gestern Abend spielte er beispielsweise in Italien. Es geht weiter nach Belgien, Spanien, Marokko, Luxemburg und so weiter. Auch nach Südamerika wird es ihn ziehen. Argentinien, Kolumbien, Brasilien, überall wird er Konzerte geben. Und gestartet war das Ganze vor knapp einer Woche mit einem Doppelkonzert in Düsseldorf. Und seine Fans waren mehr als begeistert.
1: Ja, mega Entertainer, kann man nur empfehlen. Ist super, ist echt mega gewesen.
2: Ja, war super, auf jeden Fall. Ich war alleine hier, weil meine Freunde mich im Stich gelassen haben und ich bereue es nicht.
3: Die ganze Veranstaltung war super, hat Spaß gemacht.
4: Das ist einfach seine Stimme, sein Entertainment, seine Kleidung, alles, seine Bewegung und auch wie er über seine Familie spricht. Ich finde es ganz toll, wie er an seinen Kindern hängt, an seiner Ehefrau und wie dankbar er dafür ist für alles. Und das ist einfach Wahnsinn. Ich bin ein ganz sympathischer Mensch.
5: Guter Musiker, aber Robbie ist was Besonderes. Vielleicht auch meine Generation zu gut, aber das ist, war sehr außergewöhnlich.
6: Also ich finde, er kommt super sympathisch rüber und ich glaube ihm das. Ich kaufe dem das total ab. Sehr sympathisch und authentisch.
7: Ja, war sehr rührend für seinen Vater, für seinen kranken Vater. Und auch im Lied, wo er dann seine vier Kinder vorgestellt hat, fand ich auch sehr persönlich.
8: Das letzte Lied, Angels, fand ich am tollsten, denn das singe ich auch in meiner Band. I'm loving angels instead.
9: Das war sehr genial. Top, perfekt eigentlich. Seine ganze Aura, sein Auftreten, einfach das ganze Entertainment halt.
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When the Rain Begins to Fall, Pia Sadoa gemeinsam mit Jermaine Jackson. Und er spielt natürlich auch eine Rolle im Film, im Biopic von Michael Jackson. Er war ja auch bei den Jackson 5 dabei und diese frühen musikalischen Jahre der Jacksons sind da sehr, sehr ausführlich beleuchtet worden in dem Streifen. Und sie bekamen ja irgendwann einen Plattenvertrag bei Motown Records. Und als der Rest seiner Familie irgendwann mal die Plattenfirma wechselte, blieb er Motown treu, auch deshalb, weil er mit der Tochter des Plattenboss angebandelt hatte. Ja, und ihm war auch im Gegensatz zu seinem Bruder Michael etwas Spektakuläres gelungen, nämlich in den 80er Jahren einen Nummer-1-Hit in Deutschland zu landen, und das war der, den wir gerade gehört haben, When the Rain Begins to Fall. Bis zu den Nachrichten gibt's noch Musik von Kim Wilde, von den Eagles und jetzt von Bette Midler.

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1: Um 3 Uhr mit Ronald Lessig. Die USA und der Iran haben sich nach pakistanischen Angaben auf eine Absichtserklärung für ein Friedensabkommen geeinigt. Ein endgültiger, von allen Seiten abgestimmter Text solle zeitnah unterschrieben werden, so Pakistans Premier Sharif. US-Präsident Trump spricht sogar vom heutigen Tag. Aus der Nachrichtenredaktion Tabea Schöppe.
2: Das schloss die iranische Führung aber aus. Ein Termin werde eher in der kommenden Woche stattfinden, teilte das Außenministerium in Teheran mit. Immerhin, eine Annäherung bestreitet niemand mehr. Und auch zum Inhalt der Absichtserklärung sind erste Details bekannt. Der Iran soll die Straße von Hormuz öffnen und die USA würden im Gegenzug die Blockade iranischer Häfen aufheben und Sanktionen aussetzen. Festgehalten werde auch, dass innerhalb von 60 Tagen die Streitfrage Atomprogramm verhandelt wird.
1: Die Eisenbahngewerkschaft EVG erwartet deutliche Einschränkungen für den Fernverkehr, sollte das italienische Bahnunternehmen Italo einsteigen. Mindestens 16 Städten drohe die Abkoppelung vom ICE- und IC-Verkehr, berichtet die Bild am Sonntag und beruft sich auf eine Analyse der EVG. Dies seien erste Berechnungen und die tatsächlichen Folgen dürften weitreichender sein. Der Fernverkehrschef der Deutschen Bahn Peterson hatte im Tagesspiegel zuletzt von 120 Bahnhöfen gesprochen. Italo will ab 2028 in Deutschland Fernverkehrsfahrten anbieten, zunächst auf den Strecken München-Frankfurt-Köln-Dortmund und München-Berlin-Hamburg. Die Trassen vergibt allerdings die Bahntochter InfraGo, beaufsichtigt von der Bundesnetzagentur. Mit dem heutigen Tag ändern sich einige EU-Vorgaben zu Brotaufstrichen. So darf Marmelade jetzt wieder Marmelade heißen, auch wenn sie nicht aus Zitrusfrüchten gemacht ist. Die frühere Bestimmung hatten die Briten ursprünglich durchgesetzt. Daraufhin entstanden Wortschöpfungen wie Konfitüre oder Brotaufstrich. Außerdem bekommen Supermarktkunden mehr Klarheit über die Herkunft von Honig. Künftig müssen auf den Etiketten alle Ursprungsländer aufgeführt werden. Angaben wie Mischung von Honig aus EU- und Nicht-EU-Ländern sind ab sofort nicht mehr zulässig. In der Fußball-Weltmeisterschaft haben Brasilien und Marokko unentschieden gespielt. Der Turnierauftakt für die beiden Mannschaften ging 1:1 aus. Ebenso endete das Spiel zwischen der Schweiz und Katar. Die Schweiz lag zwar früh mit einem Tor vorne, in der Nachspielzeit glich Katar aber kurz vor dem Abpfiff aus. Das DFB-Team ist inzwischen in Houston gelandet, wo heute Abend das erste Gruppenspiel ansteht, und zwar gegen Curaçao. Das waren die Nachrichten. Das Wetter in Deutschland. Tagsüber bewölkt mit etwas Sonne, zeitweise Schauer, im Süden heiter bis wolkig und trocken, 16 bis 27 Grad. Am Montag wechselhaft bis 26 Grad. Es ist 3.03 Uhr.
3: Einen schönen guten Morgen auf die Straßen. Hier ist der Verkehrsservice in der ARD-Hitnacht. Die A1 Bremen-Osnabrück ist zwischen Kloppenburg und Vechta wegen einer Baustelle bis Montag früh in beiden Richtungen gesperrt. Die A3 Nürnberg-Passau ist zwischen dem Kreuz Deggendorf und Hengersbach bis Montag 2 Uhr in beiden Richtungen dicht. Die A4 Olpe nach Köln ist zwischen Reichshof, Bergneustadt und Gummersbach bis 17 Uhr gesperrt. Die A7 Flensburg-Hannover ist zwischen Hamburg-Stellingen und Heimfeld bis Montag 5 Uhr gesperrt. Die A8 Karlsruhe Richtung Stuttgart ist zwischen Pforzheim-West und Nord bis Montag 5 Uhr gesperrt. Und das gilt auch für die A43 Recklinghausen-Wuppertal zwischen Bochum-Riemke und dem Kreuz Bochum und auch für die 44 Essen Richtung Düsseldorf zwischen dem Kreuz Düsseldorf-Nord und dem Flughafen. Die A61 Ludwigshafen Richtung Hockenheim ist zwischen dem Kreuz Speyer und dem Dreieck Hockenheim noch bis 5 Uhr gesperrt. Die A81 Stuttgart-Singen ist zwischen Sindelfingen-Ost und Böblingen-Hulb bis 5 Uhr gesperrt am Montag. Die A94 Passau-München ist zwischen Feldkirchen-Ost und München-Riem noch bis heute früh in beiden Richtungen gesperrt. Die A480 Reiskirchen-Gießen ist zwischen dem Reiskirchener Dreieck und Wettenberg bis Montag 5 Uhr gesperrt. Und das gilt auch für die A553 Blies-Heimbrühl zwischen Brühl-Ost und Nord. Da wo es geht, eine gute Fahrt.
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3: Von MDR Thüringen, ich bin Klaus Schröder-Grau. Ja, und fußballtechnisch geht's in dieser Nacht richtig zur Sache. Das nächste Spiel ist soeben angepfiffen worden zwischen Haiti und Schottland. Wir halten Sie da selbstverständlich auf dem Laufenden. Gleich Diana Ross, Upside Down, und hier ist Mr. Eric Clapton.

Joel und sein Song über Leningrad um 3:15. Und jetzt habe ich gleich Adele für Sie mit einem Titel aus dem Jahre 2011. Und zwischen diesem Titel und heute liegen bei Adele knapp 50 Kilo, die sie abgenommen hat in dieser Zeit. Los ging alles so in der Corona-Pandemie, wie sie irgendwann mal verraten hat, mit einem sehr, sehr strengen Programm, gute Ernährung, sehr viel Sport. Und irgendwann, als sie schon viele, viele Kilos runter hatte, hatte sie mal ein Foto gepostet bei Instagram. Und da hatte sie später in einem Interview gesagt, mein Gott, die Leute waren schockiert, weil sie ihre Reise nicht mit ihnen geteilt habe. Heute sei man ja daran gewöhnt, dass auf Instagram alles dokumentiert werde. Und sie hat dagegen ihre knapp 45 Kilo hinter verschlossenen Türen verloren. Ja, und da kann man eins nur sagen, Respekt. Denn das Gewicht, das Neue, hat sie bis heute gehalten. Adele, jetzt in der ARD-Hitnacht, Set Fire to the Rain.

Wichtige Meldung für die Autofahrer auf der B50 Platten Richtung Kreuz Wittlich. Zwischen Longkamp und Platten kommt Ihnen ein Falschfahrer entgegen. Bitte äußerst rechts fahren, nicht wiederholen. Falschfahrer auf der B50 Platten Kreuz Wittlich zwischen Longkamp und Platten. Bitte äußerst rechts fahren, nicht überholen. Wir melden, wenn die Gefahr vorüber ist.

die Jungs von AHA. The sun always shines on TV. 6:04. Wir gucken mal kurz zum Fußball rüber. Haiti, Schottland. Die Partie läuft gerade. Da ist aber noch nicht viel passiert. 0:0 in der 22. Spielminute. Gleich Johnny Hates Jazz. Zuvor noch Carlos Santana.

0: 3.31 Uhr. Nach wie vor aufpassen bitte auf der B50 Plattenkreuz-Wittlich. Zwischen Longkamp und Platten ist ein Falschfahrer unterwegs. Äußerst rechts fahren, nicht überholen. Auf der B50 Plattenkreuz-Wittlich zwischen Longkamp und Platten ist ein Falschfahrer unterwegs. Vorsicht in beiden Richtungen. Die A1 Bremen-Osnabrück ist zwischen Kloppenburg und Vechta wegen einer Baustelle bis Montag früh in beiden Richtungen gesperrt. Die A3 Nürnberg-Passau ist zwischen dem Kreuz Deggendorf und Hengersberg bis Montag 2 Uhr gesperrt. Die A4 Olpe nach Köln ist zwischen Reichshof-Bergneustadt und Gummersbach bis 17 Uhr gesperrt. Die A7 Flensburg-Hannover ist zwischen Hamburg-Stellingen und Halmfeld bis Montag 5 Uhr in beiden Richtungen gesperrt. Die A8 Karlsruhe Richtung Stuttgart ist zwischen Pforzheim-West und Nord bis Montag 5 Uhr dicht. Und dann haben wir die 43 Recklinghausen-Wuppertal, Sperrung zwischen Bochum-Riemke und dem Kreuz Bochum bis Montag früh. Und das gilt auch für die 44 Essen Richtung Düsseldorf zwischen dem Kreuz Düsseldorf-Nord und Flughafen. Die A61 Ludwigshafen Richtung Hockenheim ist zwischen dem Kreuz Speyer und dem Dreieck Hockenheim bis 5 Uhr gesperrt. Noch eine Sperrung, A81 Stuttgart-Singen zwischen Sindelfingen-Ost und Böblingen-Hulb bis Montag 5 Uhr. Und dann aber die 94 Passau-München, gesperrt zwischen Feldkirchen-Ost und München-Riem bis heute früh. Die A480 Reiskirchen-Gießen zwischen dem Reiskirchener Dreieck und Wettenberg, Baustelle bis Montag 5 Uhr, daher Sperrung. Und das gilt auch für die A553 Bliesheim-Brühl zwischen Brühl-Ost und Nord. Gute Fahrt für Sie!
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0: Von MDR Thüringen, ich bin Klaus Schrederau. Schönen Sonntag für Sie.

0: Bab und Wolfgang Niedigen. Und er hat ja auch ein sehr gutes Verhältnis zu Udo Lindenberg. Und da gab es ein interessantes Telefonat Mitte der 90er, als Udo durch so ein musikalisches tiefes Tal ging. Da hat er ihn gefragt, den Wolfgang, sag mal, hättest du nicht Lust, mit mir den Pinsel zu schwingen?
1: Ich weiß nicht, als er angefangen hat mit dieser Malerei, hat er mich angerufen, ob wir da nicht zusammen machen könnten. Nur mache ich was ganz anderes. Also ich habe Malerei studiert, das heißt aber nichts, aber ich bewege mich auf einem ganz anderen Feld. Also das wäre nicht zusammenzubringen. Aber ich mag den Udo sehr gerne. Ich finde auch das, was er da macht, finde ich auch sehr witzig. Und das ist was sehr Eigenes. Das ist der Udo. Der Udo ist so. Und das ist schön, das ist authentisch.

Und hier haben wir die Entwarnung für die B50 Plattenkreuz Wittlich. Kein Falschfahrer mehr zwischen Longkamp und Platten. Hier haben Sie wieder freie Fahrt.

und das war Lily Allen. Mitte Juli kommt sie nach Berlin, gibt zwei Konzerte im Olympiastadion. 3.52 Uhr, 8 Minuten vor 4, Halbzeit haben wir es bei der nächsten WM-Partie, die wir auch hier immer ein wenig begleiten. Und da steht es zwischen Haiti und Schottland derzeit 0-1. Bis zu den Nachrichten noch Mariah Carey und Mr. Cliff Richards.

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1: Um 4 Uhr mit Ronald Lessig. Zwischen den USA und dem Iran soll ein unterschriftsreifes Abkommen vorliegen. Unklarheit herrscht darüber, wann es unterzeichnet wird. Vermittler Pakistan sagt in Kürze und US-Präsident Trump kündigte es für heute an. Das hat der Iran aber ausgeschlossen. Aus der Nachrichtenredaktion Martin Seiler.
2: Die Vereinbarung sieht Berichten zufolge vor, dass der Iran die Straße von Hormus öffnet und die USA im Gegenzug die Blockade iranischer Häfen aufheben und Sanktionen aussetzen. Zudem soll innerhalb von 60 Tagen die Frage des iranischen Atomprogramms geklärt werden. Ungewiss ist weiter, wie beide Seiten diesbezüglich zusammenfinden wollen. Trump kündigte an, das angereicherte iranische Uran zu zerstören, zum passenden Zeitpunkt, wenn alles ruhig ist, so der US-Präsident. Zugleich drohte er Teheran wieder mit ernsthaften Konsequenzen, sollte der ausgehandelte Plan nicht vollständig umgesetzt werden.
1: Die Eisenbahngewerkschaft EVG erwartet deutliche Einschränkungen für den Fernverkehr, sollte das italienische Bahnunternehmen Italo einsteigen. Mindestens 16 Städten drohe die Abkoppelung vom ICE und IC-Verkehr, berichtet die Bild am Sonntag und beruft sich auf eine Analyse der EVG. Der Fernverkehrschef der Deutschen Bahn Peterson hatte im Tagesspiegel zuletzt von 120 Bahnhöfen gesprochen. Italo will ab 2028 in Deutschland Fernverkehrsfahrten anbieten. Bahntochter Infrago muss vorher zustimmen. Die Ebola-Epidemie in Afrika breitet sich weiter aus. Wie die Regierung der Demokratischen Republik Kongo mitteilte, stieg die Zahl der bestätigten Fälle in dem Land auf mehr als 700. Fast 150 Menschen seien gestorben. Der Ausbruch im Kongo war vor knapp einem Monat offiziell festgestellt worden. Beim Auftaktspiel gegen Curaçao in der Fußball-Weltmeisterschaft heute Abend wird Manuel Neuer im deutschen Tor stehen. Das hat Trainer Julian Nagelsmann auf einer Pressekonferenz kurz nach Ankunft der Mannschaft in Houston angekündigt. Aus dem ARD-WM-Team Jakob Rüger.
3: Außerdem wird der Frankfurter Nathaniel Brown auf der linken Abwehrseite beginnen. Nagelsmann warnte vor dem WM-Neuling als Außenseiter, es sei eine ähnliche Konstellation wie im DFB-Pokal. Der WM-Rekordsieger Brasilien ist mit einem 1:1 gegen Marokko ins Turnier gestartet. Vinicius Junior erzielte den Ausgleich für die Seleção. Zuvor hatten sich auch die Schweiz und Katar 1:1 unentschieden getrennt. Für die Emirate war es der erste Punktgewinn bei einer Weltmeisterschaft.
1: Das waren die Nachrichten. Das Wetter in Deutschland. Tagsüber bewölkt mit etwas Sonne, zeitweise Schauer, im Süden heiter bis wolkig und trocken, 16 bis 27 Grad. Am Montag leicht wechselhaft und windig, im Süden und Südwesten freundlich bis 26 Grad. Es ist 4.03 Uhr.
4: Einen schönen guten Morgen auf die Straßen. Hier ist der Verkehrsservice in der ARD-Hitnacht. Die A1 Bremen-Osnabrück ist zwischen Kloppenburg und Vechta wegen einer Baustelle bis Montag früh in beiden Richtungen gesperrt. Dann die A3 Nürnberg-Passau gesperrt zwischen dem Kreuz Deggendorf und Hengersberg bis Montag 2 Uhr. Die A4 Olpe Richtung Köln ist zwischen Reichshof-Bergneustadt und Gummersbach noch bis 17 Uhr gesperrt. Die A7 Flensburg-Hannover ist zwischen Hamburg-Stellingen und Heimfeld bis Montag 5 Uhr gesperrt. Die A8 Karlsruhe Richtung Stuttgart ebenfalls, und zwar zwischen Pforzheim-West und Nord. Die A43 Recklinghausen-Wuppertal ist zwischen Bochum-Riemke und dem Kreuz Bochum bis Montag früh gesperrt. Und das gilt auch für die A44 Essen Richtung Düsseldorf zwischen dem Kreuz Düsseldorf-Nord und dem Flughafen. Die A61 Ludwigshafen Richtung Hockenheim ist zwischen dem Kreuz Speyer und dem Dreieck Hockenheim noch etwa eine Stunde gesperrt. Die A81 Stuttgart-Singen ist zwischen Sindelfingen-Ost und Böblingen-Hulb bis Montag früh gesperrt. Und dann haben wir die A94 Passau-München ist gesperrt zwischen Feldkirchen-Ost und München-Riem noch bis heute früh. Die A480 Reiskirchen-Gießen ist zwischen dem Reiskirchener Dreieck und Wettenberg bis Montag 5 Uhr gesperrt. Und das gilt auch für die A553 Bliesheim-Brühl zwischen Brühl-Ost und Nord. Jetzt haben wir's. Gute Fahrt.
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4: Ich bin Klaus Schröder-Grau, wünsche Ihnen einen schönen Sonntag. Jetzt mit Alison Moyet.

Zwischen 1983 und 89 gab es Eight Wonder und die hatten in dieser Zeit exakt einen Hit, nämlich diesen hier, I'm Not Scared. Die Frontsängerin Patsy Kensit war eigentlich Schauspielerin und nachdem sich die Gruppe da aufgelöst hatte, ging sie auch vermehrt wieder ihrer Filmkarriere nach, hat danach noch gedreht mit Mel Gibson beispielsweise den Streifen Brennpunkt LA. Viertel nach vier haben wir es am frühen Sonntagmorgen in der ARD-Hitnacht, gleich mit den Eurythmics und zuvor Charles and Eddie.

Die FIFA-Fußball-Weltmeisterschaft ist in vollem Gange, in dieser Nacht sogar mit mehr oder weniger 3 Spielen. Eins begann ja gestern Abend schon um 21 Uhr, dann um Mitternacht und jetzt spielen gerade Haiti gegen Schottland gegeneinander und da steht es 0-1. Gleich ein Geburtstagskind von heute, nämlich Gianna Nannini, der italienische Superstar, wird heute 72 Jahre alt. Und zuvor habe ich noch James Blunt, Carry You Home.

0: Kurz nach halb fünf haben wir's und wir schauen auf die Straßen in der ARD-Hitnacht. Die A1 Bremen-Osnabrück ist zwischen Kloppenburg und Vechta bis Montag früh gesperrt. Die A3 Nürnberg-Passau ist zwischen dem Kreuz Deggendorf und Hengersberg bis Montag 2 Uhr gesperrt. Die A4 Olpe nach Köln ist zwischen Reichshof-Bergneustadt und Gummersbach noch bis 17 Uhr dicht. Die A7 Flensburg-Hannover ist zwischen Hamburg-Stellingen und Heimfeld bis Montag 5 Uhr gesperrt. Und das gilt auch für die A8 Karlsruhe Richtung Stuttgart zwischen Pforzheim-West und Nord. Die A43 Recklinghausen-Wuppertal ist zwischen Bochum-Riemke und dem Kreuz Bochum bis Montag früh gesperrt. Und das gilt auch für die 44 Essen Richtung Düsseldorf zwischen dem Kreuz Düsseldorf-Nord und dem Flughafen. Die A61 Ludwigshafen Richtung Hockenheim ist zwischen dem Kreuz Speyer und dem Dreieck Hockenheim noch etwa eine halbe Stunde gesperrt. Die A81 Stuttgart-Singen ist zwischen Sindelfingen-Ost und Böblingen-Hulb in beiden Richtungen bis Montag 5 Uhr gesperrt. Dann die 94 Passau München ist gesperrt zwischen Feldkirchen Ost und München Riem noch bis heute früh. Die A480 Reiskirchen Gießen ist zwischen dem Reiskirchener Dreieck und Wettenberg bis Montag 5 Uhr gesperrt. Und das gilt auch für die A553 Bliesheim-Brühl zwischen Brühl Ost und Nord. Und dann haben wir noch die B77 Westerrönfeld Itzehoe Rendsburg. Der Tunnel Rendsburg ist wegen technischer Probleme derzeit in beiden Richtungen gesperrt. Da wo es geht, eine gute Fahrt!
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0: Von MDR Thüringen mit Klaus Schredergau. Einen schönen Sonntag für Sie. Gleich Fern Hallam mit ihrem Riesenhit Jump. Und zuvor was Gemütliches von den Scorpions.

0: Die ARD-Hitnacht am frühen Sonntagmorgen live aus den Studios des MDR in Erfurt. Und vor 15 Jahren, sprich 2011, da begann die Karriere für Tim Bensko mit zwei Ohrwürmern, Wenn Worte meine Sprache wären und Nur noch kurz die Welt retten. Beide Songs wurden vergoldet, landeten in den Top 10 der deutschen Charts und das aktuelle Werk von Tim heißt Angekommen. Aus seinem frischen Album Alles nur nicht zurück hatte er Anfang des Jahres veröffentlicht. Und wenn er neue Lieder schreibt, kreiert, ja, da geht er sehr akribisch ran. Am besten sind sie mehr als perfekt.
1: Ich frage mich wirklich nach jedem Song, wenn er fertig ist, wie soll ich jemals wieder einschreiben? Das ist wirklich ein Auf und Ab der Gefühle. Also zwischendurch denkt man immer, das ist das Allerbeste, was ich jemals geschrieben habe. 2 Minuten später ist es der Untergang und man denkt, wie soll das was werden? Es geht immer hin und her. Und am Ende ist es dann doch irgendwie immer das Bauchgefühl, was einer so durchleitet. Ich habe dann ganz oft, wenn ein Song fertig ist, dass immer, wenn ich den höre, bei einer Zeile denke, ach, irgendwas ist da, was anders muss. Und wenn ich es dann geändert habe, ist es dann meistens okay.

der Superstar aus Italien, Zucchero, gemeinsam mit Randy Crawford. So, wir schauen mal kurz in den Bereich Fußball. Bei der Fußball-Weltmeisterschaft spielen derzeit Haiti und Schottland gegeneinander. Die zweite Halbzeit ist jetzt gleich vorbei. Da steht es im Moment noch 0:1 und das dürfte einen Mann freuen, der absoluter Fußballfan ist. Der wurde nämlich vorhin eingeblendet. Er ist im Stadion in Boston und zwar Rod Stewart. Ja, er selbst wurde ja in der Nähe von London geboren. Seine Eltern waren Schotten und er wollte ja selbst mal Fußballprofi werden. Das hat nicht ganz geklappt, aber zumindest ins Rampenlicht hat das ja geschafft. Absoluter Fußballfan, Rod Stewart. 7:05 bis zu den Nachrichten habe ich noch Susan Vega und jetzt Jennifer Rush.

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1: Um 5 Uhr mit Ronald Lessig. Zwischen den USA und dem Iran soll ein unterschriftsreifes Abkommen vorliegen. Unklarheit herrscht darüber, wann es unterzeichnet wird. Vermittler Pakistan sagt in Kürze und US-Präsident Trump kündigte es für heute an. Das hat der Iran aber ausgeschlossen. Aus der Nachrichtenredaktion Martin Seiler.
2: Die Vereinbarung sieht Berichten zufolge vor, dass der Iran die Straße von Hormus öffnet und die USA im Gegenzug die Blockade iranischer Häfen aufheben und Sanktionen aussetzen. Zudem soll innerhalb von 60 Tagen die Frage des iranischen Atomprogramms geklärt werden. Ungewiss ist weiter, wie beide Seiten diesbezüglich zusammenfinden wollen. Trump kündigte an, das angereicherte iranische Uran zu zerstören, zum passenden Zeitpunkt, wenn alles ruhig ist, so der US-Präsident. Zugleich drohte er Teheran wieder mit ernsthaften Konsequenzen, sollte der ausgehandelte Plan nicht vollständig umgesetzt werden.
1: Nach rund 10,5 Monaten Sanierung wird die Bahnstrecke Berlin-Hamburg wieder freigegeben. Von heute früh an sollen Fernverkehrszüge aus der Hansestadt eigentlich Berlin in weniger als 2 Stunden erreichen, wie die Deutsche Bahn mitteilte. Allerdings werden demnach die Züge vorerst nicht mit voller Geschwindigkeit fahren. Auf der Strecke sollen noch einige Signale abgenommen werden. Deshalb könne es bis Monatsende zu Verzögerungen kommen. Zehntausende Demonstranten wollen vor dem G7-Gipfel im französischen Evian unter anderem gegen Kapitalismus und Ausbeutung auf die Straße gehen. Der Protest findet in der Schweizer Grenzstadt Genf statt, weil Frankreich zum G7-Gipfel keine Demonstrationen genehmigen wollte. In der Innenstadt haben hunderte Luxusgeschäfte und Banken, aber auch Hotels und Supermärkte aus Angst vor Ausschreitungen ihre Fassaden und Schaufenster verbarrikadiert. Beim Auftaktspiel gegen Curaçao in der Fußballweltmeisterschaft heute Abend wird Manuel Neuer im deutschen Tor stehen. Das hat Trainer Julian Nagelsmann auf einer Pressekonferenz kurz nach Ankunft der Mannschaft in Houston angekündigt. Aus dem ARD-WM-Team Jakob Rüger.
3: Außerdem wird der Frankfurter Nathaniel Brown auf der linken Abwehrseite beginnen. Nagelsmann warnte vor dem WM-Neuling als Außenseiter, es sei eine ähnliche Konstellation wie im DFB-Pokal. Der WM-Rekordsieger Brasilien ist mit einem 1:1 gegen Marokko ins Turnier gestartet. Vinicius Junior erzielte den Ausgleich für die Seleção. Zuvor hatten sich auch die Schweiz und Katar 1:1 unentschieden getrennt. Für die Emirate war es der erste Punktgewinn bei einer Weltmeisterschaft.
1: Das waren die Nachrichten. Das Wetter in Deutschland. Tagsüber oft bewölkt mit etwas Sonne, zeitweise Schauer, im Süden wolkig und trocken bei 16 bis 27 Grad. Am Montag leicht wechselhaft und windig, im Süden freundlicher, 16 bis 26 Grad. Es ist 5.03 Uhr.
4: Hier ist der Verkehrsservice in der ARD-Hitnacht und los geht's mit der A1 Bremen-Osnabrück. Zwischen Kloppenburg und Vechta Sperrung wegen einer Baustelle bis Montag früh. Die A3 Nürnberg-Passau ist zwischen dem Kreuz Deggendorf und Hengersberg bis Montag 2 Uhr gesperrt. Die A4 Olpe nach Köln ist zwischen Reichshof-Berg-Neustadt und Gummersbach noch bis 17 Uhr gesperrt. Die A7 Flensburg-Hannover ist zwischen Hamburg-Stellingen und Heimfeld bis Montag 5 Uhr gesperrt. Noch eine Sperrung A8 Karlsruhe Richtung Stuttgart zwischen Pforzheim-West und Pforzheim-Nord bis Montag 5 Uhr. Und das gilt auch für die A43 Recklinghausen-Wuppertal zwischen Bochum-Riemke und dem Kreuz Bochum und auch für die A44 Essen Richtung Düsseldorf zwischen dem Kreuz Düsseldorf-Nord und dem Flughafen. Die 81 Stuttgart-Singen ist zwischen Sindelfingen-Ost und Böblingen-Hulb bis Montag 5 Uhr gesperrt. Die A94 Passau-München ist zwischen Feldkirchen-Ost und München-Riem bis heute früh gesperrt. Die A480 Reiskirchen-Gießen ist zwischen dem Reiskirchener Dreieck und Wettenberg bis Montag 5 Uhr gesperrt. Und das gilt auch für die A553 Bliesheim-Brühl zwischen Brühl-Ost und Nord. Und dann haben wir noch die B77 Itzehoe-Rendsburg. Der Tunnel Rendsburg ist wegen technischer Probleme in beiden Richtungen derzeit gesperrt. Allen eine gute Fahrt!
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4: Mit Klaus Schredergau. Einen schönen Sonntag für Sie.

0: Musik von Eros Ramazzotti. 12:05.
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0: So, das mittlerweile dritte Spiel, was wir in dieser Nacht ein wenig begleitet haben, ist zu Ende gegangen. Haiti gegen Schottland 0:1. Ja, und zuvor spielten schon Brasilien gegen Marokko 1:1 und Katar gegen die Schweiz ebenfalls 1:1. Und es geht auch munter weiter, gleich um 6 Uhr, da treffen Australien und die Türkei aufeinander. Ja, und das nächste Spiel, ja, da sind wir dann dran. Deutschland gegen den kleinen Karibikstaat Curaçao. Und Bundestrainer Nagelsmann warnt schon, also die sollte man nicht unterschätzen.
2: Ja, es ist eine Mannschaft, die auf jeden Fall gefährlich ist, weil sie auch als Underdog ins Turnier gehen und sich sensationell qualifiziert haben, auch verdient in ihrer Quali-Runde. Trotzdem sind sie eher Underdog in der Gruppe und das macht sie auch gefährlich, weil sie frei von der Seele weg spielen können, haben keinen großen Druck. Das ist bei uns schon ein bisschen anders.
0: Um 19 Uhr geht's los und danach gibt's noch ein Spielchen und zwar die Niederlande gegen Japan. Wir drücken die Daumen.
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Ihr Leben war Musik von Anfang bis Ende, geprägt durch ihre Familie. Ihr Vater war Jazzpianist und ihre Mutter war Musiklehrerin. Roberta Flack. Im vergangenen Jahr ist sie mit 88 Jahren verstorben. Ja, unser nächster Künstler ist nämlich nicht mal halb so alt geworden. Er wurde nur 41, weil er den Drogen anheimfiel, der Falco. Im kommenden Jahr wäre er 70 geworden. Und hier sein Hit in der ARD-Hitnacht, Rock Me Amadeus. Mit

0: gleich 5:30. Und damit einen schönen guten Morgen auf die Straßen. Hier ist der Verkehrsservice in der ARD Hitnacht. Die A1 Bremen-Osnabrück ist zwischen Kloppenburg und Vechta bis Montag früh in beiden Richtungen gesperrt. Die A3 Nürnberg-Passau ist zwischen dem Kreuz Deggendorf und Hengersberg bis Montag 2 Uhr gesperrt. Die A4 Olpe Richtung Köln ist zwischen Reichshof, Bergneustadt und Gummersbach noch bis 17 Uhr dicht. Die A7 Flensburg-Hannover ist zwischen Hamburg-Stellingen und Heimfeld bis Montag 5 Uhr gesperrt. Die A8 Karlsruhe Richtung Stuttgart ist zwischen Pforzheim West und Nord bis Montag 5 Uhr gesperrt. Und das gilt auch für die A43 Recklinghausen-Wuppertal zwischen Bochum-Riemke und dem Kreuz Bochum und auch für die 44 Essen Richtung Düsseldorf zwischen dem Kreuz Düsseldorf-Nord und dem Flughafen. Die A81 Stuttgart-Singen ist zwischen Sindelfingen-Ost und Böblingen-Hulb ebenfalls gesperrt bis Montag 5 Uhr. Und das gilt auch für die 94 Passau-München zwischen Feldkirchen-Ost und München-Riem. Und auch für die A480 Reiskirchen-Gießen zwischen dem Reiskirchener Dreieck und Wettenberg. Ebenso für die A553 Bliesheim-Brühl zwischen Brühl-Ost und Nord. Und dann aber noch die B77 Westerrönfeld, Itzehoe, Rendsburg. Der Tunnel Rendsburg ist wegen technischer Probleme in beiden Richtungen derzeit gesperrt. Da, wo es geht, kommen Sie gut durch.
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0: Ich bin Klaus Schrederau, wünsche Ihnen einen schönen Sonntag. Und hier ist ein absoluter Klassiker von Chris de Burgh. Don't pay the ferryman.

0: That'll be me. Michael Patrick Kelly. An diesem frühen Sonntagmorgen, den 14. Juni, wir schauen auf den prominenten Geburtstagskalender und da beginnen wir mit einem Mann, der hat recht flinke Finger, nämlich der Pianist Lang Lang aus China. Er wird heute 44 Jahre alt, er ist ja mit einer Deutschen verheiratet, mit Gina Alice Redlinger aus Wiesbaden, die ist auch Pianistin. Die beiden sind verheiratet und haben auch schon Nachwuchs bekommen. Dann ein Mann aus dem Ruhrpott, der seinen Kochlöffel des Öfteren mal im Fernsehen schwingt, insbesondere im WDR-Fernsehen. Björn Freitag aus Dorsten, er wird heute 53 und ich durfte ihn mal treffen in einem seiner Restaurants und da habe ich ihn mal gefragt, wenn es mit dem Kochen nicht so geklappt hätte, was wäre denn da so die Alternative gewesen?
1: Also als Jugendlicher hatte ich immer den Wunsch, Autoverkäufer zu werden, weil ich hatte so einen wahnsinnigen Autosplien und fand das total super, so sein Hobby zum Beruf zu machen. Danach wurde ich dann doch so ein bisschen in die Gastronomie geführt von meinen Eltern. Da wollte ich dann aber unbedingt Hoteldirektor werden. Das war so mein Traumberuf.
0: Und es geht weiter in der Liste. Steffi Graf, unsere Tenniskönigin, wird heute 57. Ja, und Gianna Nannini, die italienische Singer-Songwriterin und Rocksängerin, wird heute 72. Ja, und er haut ja täglich einen raus. Der Trump des Tages dürfen wir ja immer erwarten. Onkel Donald wird heute Runde 80. Und ein Mann, den man in den 80er Jahren nicht umsonst den Paradiesvogel der Popbranche nannte. Boy George. Er wird heute 65 Jahre alt und wir schauen mal auf seine Karriere zurück. Do you really want to
2: hurt me? 1982. Do You Really Want To Hurt Me bedeutet den Durchbruch für Culture Club und Frontmann Boy George. Als ihm dieser Song kurz vor seinem 60. Geburtstag bei einem Interview vorgespielt wird, sagt er:
3: Das ist interessant, dass Sie Do You Really Want To Hurt Me gespielt haben, denn das hat eine ganz andere Aussage. Ich bin das Beste seit geschnitten Brot. Ich bin heute viel selbstsicherer als mit 18 oder 19. Da war ich viel unsicherer.
2: Boy George, der mit bürgerlichem Namen George Allen O'Dowd heißt, wächst als Sohn irisch-katholischer Eltern in London auf. Schon als Jugendlicher experimentiert George mit Schminke und klaut dafür auch Schminkutensilien in Geschäften. Er hat ein Faible für Musik und Mode, bewundert die Glamrock-Pioniere Mark Bolan und David Bowie und fängt an, deren Stil zu kopieren. Mit 15 fliegt er von der Schule, wohl auch wegen der Klamotten. Sein drastisches Make-up, seine wilden, mitunter betont weiblichen Hairstylings, sein androgyner Kleidungsstil, all das wird zu seinem Markenzeichen. Boy George steigt mit seinem extravaganten Erscheinungsbild in den 1980er Jahren zum Pop-Idol auf. Nach der vorübergehenden Auflösung von Culture Club 1986 startet Boy George eine Solo-Karriere. Er ist aber auch als DJ enorm erfolgreich, nachdem ihn Ministry of Sound, einer der weltweit berühmtesten Nachtclubs, angeheuert hat. Es folgt die Compilation-Reihe The Annual, die mit Gold und Platin ausgezeichnet wird.
4: You know, I feel like I'm really lucky to do what I do. You know, I really do. And I think finally now I'm like, wow, this is so great.
2: Ich habe wirklich Glück, das tun zu können, was ich tue. Und jetzt, endlich, denke ich, wow, das ist wirklich großartig, erzählt Boy George. 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

Die Stones in der ARD-Hitnacht am frühen Sonntagmorgen. Und damit geht die ARD-Hitnacht auch allmählich zu Ende. Bis zu den Nachrichten um 6 gibt's noch Eruption, Prince und Womack and Romack. Wir hören uns wieder erst im Juli. Ich mache jetzt erstmal ein bisschen Urlaub, falls Sie auch schon in den Urlaub dürfen. Ich wünsche Ihnen eine ganz, ganz tolle Zeit. Erholen Sie sich gut, bleiben Sie natürlich fit und fröhlich. Wir hören uns wieder in der Nacht vom Donnerstag auf Freitag, den 24. Juli. Bis dahin, wie gesagt, eine angenehme Urlaubszeit, falls Sie sie haben. Bleiben Sie fit und fröhlich. Ich bin Klaus Schröder-Rau. Bis dahin, schönen Sommer.

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1: Am Mikrofon begrüßt Sie Martin Nass. Einen schönen guten Morgen. Bei der Fußball-WM hat das Warten der deutschen Fans endlich ein Ende. Am Abend geht's für die DFB-11 ab 19 Uhr gegen den Underdog Curaçao. Es gibt auch klitzekleine wirtschaftliche Beziehungen von Sachsen-Anhalt mit der Karibikinsel. Wie das Wirtschaftsministerium in Magdeburg mitteilte, werden Glas, Maschinen und Chemieprodukte nach Curaçao verkauft. Im vergangenen Jahr aber nur in einem sehr geringen Wert von knapp 29.000 Euro. Vielen Sachsen-Anhaltern dürfte Curaçao eher durch den Likör bekannt sein, der Cocktails die blaue Farbe verleiht. Aber auch schon am Abend, in der Nacht und am frühen Morgen wurde bei der WM gespielt. Die Schweiz kam gegen Katar am Abend nur zu einem 1:1. Auch Rekordweltmeister Brasilien musste sich gegen Marokko mit einem 1:1 unentschieden begnügen. Schottland schlug Haiti 1:0 und aktuell läuft die Partie Australien gegen die Türkei. Knapp 3 Monate vor der Landtagswahl hat die CDU in Sachsen-Anhalt ihr Wahlprogramm beschlossen. Beim Landesparteitag in Dessau-Roßlau kündigte Spitzenkandidat Sven Schulze an, das Land zu einem Top-Pharma-Standort Europas machen zu wollen. Die CDU in Sachsen-Anhalt setzt außerdem auf eine starke Wirtschaft und innere Sicherheit. Zudem soll die Verwaltung schlanker werden und die Landespolizei auf mehr als 8.000 Bedienstete aufgestockt werden. Im Ringen um ein Ende des Krieges zwischen den USA und dem Iran scheint ein Durchbruch bevorzustehen. Laut US-Präsident Trump und dem Vermittler Pakistan soll heute eine Vereinbarung unterschrieben werden. Von Teheran gab es dazu weder eine Bestätigung noch ein Dementi. Ein Sprecher sprach aber von einer Unterzeichnung in den kommenden Tagen. Vor dem Außenministerium im Iran demonstrierten am Abend Menschen gegen eine Friedensvereinbarung mit den USA. Ein größter Streitpunkt ist das iranische Atomprogramm. Unklar ist außerdem, ob der Konflikt zwischen Israel und der mit Iran verbündeten Hisbollah Teil der Vereinbarung ist. Wer mit der Harzer Schmalspurbahn fahren will, muss ab morgen zum Teil auf Busse umsteigen. Einige Strecken werden für eine Woche gesperrt. Laut HSB muss ein Bahnübergang in Wernigerode erneuert werden. Deshalb fahren keine Züge zwischen Wernigerode und Dreiannenhohne sowie zwischen Dreiannenhohne und Eisfelder Talmühle. Der Brocken ist per Bahn über Schierke erreichbar. Die Hoffnungen bei den Fans und dem Team waren groß, dass dem Meister SC Magdeburg auch die Titelverteidigung in der Handball-Champions League gelingt. Am Ende setzten sich im Halbfinale aber die Füchse Berlin mit 40:35 durch. SCM-Coach Bennett Wiegert sagte nach der Partie, in ihm sei mehr Enttäuschung als Frust, aber er hoffe, dass sein Team stärker zurückkomme. Es brauche Schmerz, um Widerstandsfähigkeit zu bekommen, so Wiegert. Der SCM spielt gegen Aalborg um Platz 3, die Füchse Berlin im Finale gegen Barcelona um den Titel. Das waren die Nachrichten für den Moment. Weiter geht's mit Wetter und Verkehr und Billy.
2: Dankeschön, Martin. Wir möchten, dass Sie gut ankommen. Hier ist der MDR Sachsen-Anhalt Verkehrsservice. Es ist 6.03 Uhr und das Schöne ist, wir haben keine Meldungen. Alles entspannt. Wir wünschen eine gute Fahrt. Und wenn Sie doch irgendwas sehen sollten, wäre schön, wenn Sie uns mal Bescheid sagen. Das geht wie immer kostenfrei. Der Anruf mit unserer Verkehrshotline und das ist die 0800 94 6 94 6 und die 1. Ja, und wir gucken aufs Wetter. Der Sonntag hat für uns Sonne und Wolken im Wechsel. Es kann immer mal nass werden, regnen oder nieseln. Dazu weht der Wind teilweise stark böig. Maximal 20 Grad sind drin. Und jetzt die Temperaturen zum Wachwerden oder gerne wach bleiben. Die liegen bei 12 Grad in Gommern. 11 Grad haben wir in der Lutherstadt Wittenberg, Gardelegen und Naumburg im Moment. Wie geht's weiter? Morgen am Montag geht's in die neue Woche genauso wechselhaft. Maximal 20 Grad sind wieder drin mit Sonne, aber auch mit etwas Regen. Und am Dienstag, da wird's dann sonniger und auch wieder wärmer mit maximal 24 Grad.
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2: Wir wünschen einen entspannten und schönen Start in diesen Sonntag und entspannte Musik haben wir jetzt auch für Sie. David Dundas mit Jeans On. Guten Morgen.

Erasure hier bei MDR Sachsen-Anhalt. Liebe Grüße an alle, die jetzt aus der Nachtschicht kommen und sich so ein bisschen hinlegen können und entspannen können. Liebe Grüße genauso an alle, die in die Frühschicht starten. Und egal, ob Sie frei haben oder arbeiten müssen, wir wünschen einen herrlichen Sonntag. Und das ist Dr. Hook and the Medicine Show mit Sylvias Mother. Guten Morgen.

0: Westernhagen, es geht mir gut. Einen herrlichen guten Morgen wünschen wir. Es ist gleich 19 Minuten nach 6 und es hat leider nicht gereicht für die Handballer des SC Magdeburg. Sie haben es hier bei MDR Sachsen-Anhalt in den Nachrichten gehört. Die Elbestädter sind gestern im Halbfinale der Champions League nach einem 35:40 gegen die Füchse Berlin ausgeschieden. In den letzten 10 Minuten gab der SCM den möglichen Sieg aus der Hand. Das hat SCM-Trainer Bennett Wieger analysiert.
1: Ist eigentlich extrem schade, weil ich schon das Gefühl hatte, zwischen 47. und 50. Minute mit der 33-32 Führung hatten wir so das Momentum zurückgewonnen, weil da war noch alles offen und danach gleitet es uns aus den Händen. Was fehlt uns heute, um weiterzukommen? 5 bis 10 Minuten, paar mehr Paraden, bisschen Cleverness, Kleinigkeiten.
0: Von den SCM-Fans gibt's allerdings viel Verständnis. So nach dem Motto Handball auf höchstem Niveau, da muss man auch mal Glückwunsch nach Berlin sagen. Die Füchse haben verdient gewonnen. Der SCM ist Sieger der Herzen. Das ist doch groß. Ja, nach mehr Reaktionen zum Auftritt des SCM im Halbfinale der Champions League haben wir für Sie hier in unserer Sonntagssportstunde zwischen 9 und 10 Uhr. Und wir gucken natürlich auch auf die Fußball-Weltmeisterschaft.

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Badfinger. Schönen guten Morgen, hier ist MDR Sachsen-Anhalt. Und ich schalte für uns mal auf die Straßen. Wir möchten, dass Sie gut ankommen. Hier ist der MDR Sachsen-Anhalt Verkehrsservice. Es ist nichts los. Es ist ganz entspannt. Wunderbar. Wir wünschen eine herrliche Fahrt. Und wenn Sie doch irgendwas sehen sollten, Blitzer oder Staus, vielleicht auch

0: Und hier wäre schön, wenn Sie uns mal anrufen und Bescheid sagen. Das geht kostenfrei mit der 0800 94 6 94 6 und die 1. Danke schon mal voraus. Sie lassen vielleicht gerade frische Luft rein und genießen die Ruhe oder das Vogelgezwitscher. Und wir haben dazu 12 Grad jetzt in Havelberg und Könnern, 11 Grad in Kemberg und 9 in Harzgerode. Maximal 20 Grad sind möglich. Es gibt Sonne und Wolken im Wechsel. Es kann immer mal regnen oder nieseln. Und dazu weht wieder dieser teilweise stark böige Wind. So, und morgen, unser Montag, bleibt wechselhaft wie heute bei maximal 20 Grad mit Sonne, aber eben auch mit etwas Regen. Allerdings dann am Dienstag wird es deutlich besser, sonniger und auch wärmer mit maximal 24 Grad. Wir wünschen einen schönen Start in den Sonntag. Ich bin Billy Wulff. Guten Morgen.
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0: Gute Laune Musik hier. Schönen guten Morgen. So kann noch der Sonntag starten. Die Dexys Midnight Runners waren das hier bei MDR Sachsen-Anhalt. Und wir gucken mal auf die Fußball-Weltmeisterschaft. Die hat ja schon erste Überraschungen hervorgebracht. Die Schweiz kam in ihrem ersten Spiel nicht über ein 1:1 gegen Katar. Mitgastgeber Kanada hat gegen Bosnien-Herzegowina auch nur ein 1:1 gespielt. Die kanadischen Fans freuen sich aber trotzdem über einen Punkt.
1: Come on, you boys in red!
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0: Also die Stimmung steht. Brasilien hat vorhin noch gegen Marokko 1:1 gespielt und heute Abend steigt dann Deutschland in den Weltfußball ein. In Houston, Texas geht es ran gegen den karibischen Inselstaat Curaçao. Und nicht nur die Ticketpreise waren zum Teil extrem heiß an der Schmerzgrenze. Nee, die Wetteraussichten sind es auch über 30 Grad. Und jetzt ist die Frage, wie heiß wird es für die deutsche Elf? Und was trauen Sie denn der deutschen Nationalmannschaft zu?
3: Ich sage, die Jungs werden Weltmeister dieses Jahr, weil es eine junge, ambitionierte Mannschaft ist. Und ja, ich glaube, die haben den nötigen Hunger.
4: Ich schätze Viertelfinale, wenn überhaupt so weit.
5: Viertelfinale, schauen wir.
6: Mehr denke ich nicht.
7: Wenn sie im Achtelfinale auf Frankreich treffen könnten, wird es, glaube ich, schwer, weil Frankreich besser ist.
8: Boah, ich glaube, wir sind auf jeden Fall keine Favoriten. Also bestimmt noch vielleicht sogar vorm Achtelfinale raus.
9: Also wenn sie die Vorrunde schaffen, dann kommen sie 4 weiter.
10: Ich hoffe, dass sie ins Halbfinale kommen. Naja, es ist nicht mehr die Mannschaft wie vor Jahren. Ich traue denen nicht so viel zu wie früher denen. Die waren ehrgeiziger. Völler, Rummenigge.
11: Rummenigge, Rummenigge on a low.
12: Halbfinale auf jeden Fall. Weil es ja keine schlechte Mannschaft. Und wenn sie einen guten Tag erwischen und das auch nicht schlecht machen, wie das so in allen Sportarten ist, ja. Aber ich hoffe doch, dass sie vielleicht hier bis ins Finale kommen. Ob sie Weltmeister werden, ich weiß es nicht.
0: Wir werden sehen, und wie der Tag heute für unsere Fußballer aussehen wird und ob schon klar ist, wer für das Spiel aufgestellt ist, das kläre ich nachher kurz nach 9:30 und schalte live zu unserem Sportreporter in den USA nach Houston. Und heute Abend dann 19 Uhr startet das Spiel Deutschland-Curaçao und ist dann in der ARD live zu sehen. Und zu hören sind jetzt Bob Seger and the Silver Bullet Band mit Fire Lake. Guten Morgen.

0: Schöner Song. Cyndi Lauper, True Colors. Genießen Sie vielleicht Ihren ersten Kaffee des Tages. Wir wünschen einen herrlichen Sonntag und guten Morgen. Hier ist MDR Sachsen-Anhalt und vielleicht geht's heute noch für Sie zum Rolandfest in Stendal oder vielleicht auch ganz gemütlich in den Garten oder zur Weiterbildung.
1: Hallo, ich bin der Steven, komme aus Hedersleben, aus dem schönen Harz und fahre heute nach Stuttgart fürs CRW auf einen Lehrgang für Zugführer, um den Zivil- und Katastrophenschutz in Sachsen-Anhalt besser aufrechtzuerhalten und weiterzuführen. Also die Großschadenslagen führen, um überhaupt zu lernen, wie tue ich eine Einheit vernünftig führen, worauf muss ich achten, wie arbeite ich mit anderen Organisationen zusammen, ob Feuerwehr, Polizei, was wir auch alles so noch für Rettungskräfte haben, um vernünftig die Aufgaben schnell orientiert abzuarbeiten.
0: Super, Steven. Dann wünschen wir, dass der Lehrgang richtig bereichernd wird heute. Und für alle natürlich einen schönen Sonntag, egal ob mit oder ohne Action, egal ob Sie einen Plan haben oder nicht. Und wir haben gleich Racy für Sie. Und das sind die Pudis. Geht zu ihr.

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0: Die Bengals, Manic Monday bei MDR Sachsen-Anhalt. Und wenn Sie gerade Frühstück machen, dann haben wir einen Ohrwurm für Sie. Take me to the Matador. Ganz genau. Den spielen wir gleich für Sie nach den Nachrichten, Wetter und Verkehr. Guten Morgen.
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2: Am Mikrofon für Sie jetzt Martin Nass. Guten Morgen. Bei der Fußball-WM hat das Warten der deutschen Fans endlich ein Ende. Am Abend geht's für die DFB 11 ab 19 Uhr gegen den Underdog Curaçao. Es gibt auch klitzekleine wirtschaftliche Beziehungen von Sachsen-Anhalt mit der Karibikinsel. Wie das Wirtschaftsministerium in Magdeburg mitteilte, werden Glas, Maschinen und Chemieprodukte nach Curaçao verkauft. Im vergangenen Jahr aber nur in einem sehr geringen Wert von knapp 29.000 Euro. Vielen Sachsen-Anhaltern dürfte Curaçao eher durch den Likör bekannt sein, der Cocktails die blaue Farbe verleiht. Aber auch im Moment wird schon gespielt. Australien führt gegen die Türkei überraschend mit 1:0. Zuvor hatte Schottland Haiti mit 1:0 besiegt. Rekordweltmeister Brasilien musste sich in der Nacht gegen Marokko mit einem 1:1 Unentschieden begnügen. Auch die Schweiz kam gegen Katar nicht über ein 1:1 hinaus. Knapp 3 Monate vor der Landtagswahl hat die CDU in Sachsen-Anhalt ihr Wahlprogramm beschlossen. Beim Landesparteitag in Dessau-Roßlau kündigte Spitzenkandidat Sven Schulze an, das Land zu einem Top-Pharma-Standort Europas machen zu wollen. Die CDU in Sachsen-Anhalt setzt außerdem auf eine starke Wirtschaft und innere Sicherheit. Zudem soll die Verwaltung schlanker werden und die Landespolizei auf mehr als 8000 Bedienstete aufgestockt werden. Schüsse am Rande eines Stadtfestes im niedersächsischen Göttingen. Ein Polizist bricht schwer verletzt zusammen. Dem Vorfall gestern am späten Abend war den Ermittlern zufolge eine Auseinandersetzung zwischen 2 Gruppen vorausgegangen. Worum es bei dem Streit ging, ist nicht bekannt. Die Polizei ist mit einem Großaufgebot im Einsatz und fahndet nach dem noch immer flüchtigen Täter. Als die Schüsse fielen, feierten die Göttinger in der Innenstadt gerade die Nacht der Kulturen. Wie die Polizei heute Morgen mitteilte, ist der Zustand des angeschossenen Beamten mittlerweile stabil. Lebensgefahr bestehe nicht mehr. Wer mit der Harzer Schmalspurbahn fahren will, muss ab morgen zum Teil auf Busse umsteigen. Einige Strecken werden für eine Woche gesperrt. Laut HSB muss ein Bahnübergang in Wernigerode erneuert werden. Deshalb fahren keine Züge zwischen Wernigerode und Dreiannenhohne sowie zwischen Dreiannenhohne und Eisfelder Talmühle. Der Brocken ist per Bahn über Schierke erreichbar. Die Hoffnungen bei den Fans und dem Team waren groß, dass dem Meister SC Magdeburg auch die Titelverteidigung in der Handball-Champions League gelingt. Am Ende setzten sich im Halbfinale aber die Füchse Berlin mit 40:35 durch. SCM-Coach Bennett Wiegert sagte nach der Partie, in ihm sei mehr Enttäuschung als Frust, aber er hoffe, dass sein Team stärker zurückkommt. Es brauche Schmerz, um Widerstandsfähigkeit zu bekommen, so Wiegert. Der SCM spielt gegen Aalborg um Platz 3, die Füchse Berlin im Finale gegen Barcelona um den Titel. Das waren die Meldungen aus Sachsen-Anhalt für den Moment. Weiter geht's mit Billy.
0: Dankeschön, Martin. Wir möchten, dass Sie gut ankommen. Hier ist der MDR Sachsen-Anhalt Verkehrsservice. Wir haben es jetzt 7:03 und es gibt keine Meldungen. Alles entspannt nach wie vor, auch kein Blitzer auf den Straßen. Und wenn Sie doch was sehen sollten, wäre schön, wenn Sie mal durchrufen und hier Bescheid sagen. Das geht kostenfrei mit der 0800 94 6 94 6 und die 1. Danke schon mal, eine gute und sichere Fahrt für Sie. Der Sonntag hat irgendwie alles dabei. Wir haben Sonne und Wolken im Wechsel. Es kann immer mal regnen oder nieseln. Dazu weht der Wind teilweise stark böig. Maximal 20 Grad können wir erwarten. 12 Grad haben wir jetzt in Laucha, Arensee, Halle und Magdeburg und 10 Grad zum Beispiel in Rübeland. Wie geht's weiter? Morgen starten wir in die neue Woche wechselhaft. Auch wieder mit maximal 20 Grad. Sonne ist dabei, aber auch ein paar Regenschauer. Und am Dienstag wird's dann sonniger und wärmer mit maximal 24 Grad.
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0: Und jetzt mit Garland Jeffries. Schönen Sonntagmorgen.

0: Bananarama, einen wunderbaren guten Morgen wünschen wir. Hier ist MDR Sachsen der Anhalt und hier kommen auch schon die ersten lieben Sonntagswünsche ins Studio über WhatsApp. Zum Beispiel von Lippi aus Diebzig und auch von Tommy, der in seiner Milchkutsche sitzt. Der arbeitet nämlich und holt mit seinem Milchtanker die frische Milch bei den Bauern ab. Auch an so einem Sonntag. Liebe Grüße und er hat eine Deutschlandfahne vorne im Auto. Herrlich. Danke für das Foto. Und ich weiß, beide schalten heute wieder den Oldie Club mit Peter Hofmann ein. 17 Uhr geht's los und Peter verrät uns schon mal, was er vorhat.
1: Einen schönen Sonntagmorgen alle zusammen. Wir gehen heute auf Zeitreise und das Ziel ist der Juni 1968. Es sind irrsinnig viele Vorschläge gekommen, dafür wie immer ein großes Dankeschön. Das wird wieder eine bunte, vielfältige und abwechslungsreiche Reise, die wir da unternehmen. Wir haben Leute dabei, die in den 70ern dann ganz groß werden, wie Pink Floyd, The Sweet oder auch T-Rex, damals noch Tyrannosaurus Rex, aber auch viel fast vergessene Leute wie Tommy Rowe, Sandy Shaw oder BJ Thomas und viele andere mehr. Es wird eine bunte Reise, ein bunter Ausflug, vielleicht auch Trip, denn ein bisschen psychedelisch geht's zwischendurch auch zu. Ich habe euch was Fröhliches mitgebracht für den Morgen mit dem Ohio Express und wünsche euch einen bunten, fröhlichen Sonntag. Bis später, euer Peter.
0: Peter, und wir wünschen dir eine schöne Sendung nachher und hier ist er, Ohio Express, Yummy Yummy aus den amerikanischen Top 10 im Juni 1968. Viel Spaß.

0: Prince and the Revolution hier bei MDR Sachsen-Anhalt. Und vielleicht genießen Sie heute diesen Sonntag mal einfach zum Entspannen und nichts tun. Vielleicht haben Sie aber auch einen Arbeitseinsatz vor. Ja, kann ja sein.
1: Ja, hallo, ich bin der Roman aus dem schönen Kostbich-Anhalt und ich helfe heute meinem Vater beim Bau eines Zauns im Garten. Genau, wir haben ein größeres Grundstück und dort ist es mal wieder Zeit für einen neuen Zaun, weil der alte mittlerweile echt nicht mehr im guten Zustand ist. Aber auf jeden Fall, ja, wir sind bestens versorgt mit dem einen oder anderen Bierchen zwischendurch und so lässt sich's auf jeden Fall aushalten. Ja, also ich würde sagen, Sohnemann und Papa sind ein gutes Team und wir kommen auf jeden Fall zusammen gut klar und gut vorwärts.
0: Super, Roman. Brauchen wir jetzt nur noch Wetter. Das stimmt. Hallo, Josefine Bechler im MDR-Wetterstudio. Ich grüße dich.
2: Hallo, Willi.
0: Ist das denn ein gutes Zaunbauwetter?
2: Ja, mit einer Terrasse dazwischen. Ja, also eine Terrasse in der Nähe wäre schon sinnvoll, weil dann kann dann das Bier dazwischen vielleicht mit dem Regen auch ein bisschen besser schmecken. Denn wir haben natürlich heute auch allerhand Schauer, die durchziehen. Also es gibt zum Beispiel vom Harz bis zum Kreis Wittenberg aktuell hier und da so ein paar leichte Schauer. Auch von der Altmark ziehen schon wieder neue Schauer hinein. Also immer von Nordwest nach Südost werden diese Schauer durchziehen. Das ist aber nicht die ganze Zeit der Fall. Also es gibt dazwischen auch immer wieder Auflockerungen mit Sonne, auch ruhigere, trocknere Phasen. Der Wind ist ein bisschen, ja, böig, ungemütlich. Also da werden noch ein paar starke Böen aus westlicher Richtung auftreten. Und die Temperatur, ja, da kommt man zumindest nicht ins Schwitzen. Wir sind so bei Spitzenwerten zwischen 16 und 20 Grad.
0: Gutes Arbeitswetter. Zumindest, ja, wenn es nicht nass ist gerade.
2: Und man bekommt auch keinen Sonnenstich. Also es nur Vorteile.
0: Immer positiv sehen. So, morgen eigentlich eine Kopie von heute, oder?
2: Ja, aber die Schauer werden noch ein bisschen weniger. Also heute ziehen dann doch ein paar mehr Schauer durch. Morgen sind es dann nur noch einzelne. Also da wären die wenigsten nass davon. Und da hätten wir dann so Höchstwerte so zwischen 15 und 20 Grad. Also da ändert sich nicht ganz so viel. Der Dienstag bringt dann auch nochmal von Südwesten her stellenweise Regen, aber da werden die Temperaturen schon ansteigen und die Sonne ist auch häufiger zu sehen. Also da schaffen wir so Spitzenwerte bis 24 Grad.
0: Wunderbar, wir freuen uns drauf. Danke, Josie, wir hören uns in einer Stunde nochmal.
2: Bis dahin.
0: Tschüss. Bis dahin.

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0: Die Sergeants hier bei MDR Sachsen-Anhalt und ich gucke für uns mal auf die Straßen. Hallo an alle unterwegs. Wir möchten, dass Sie gut ankommen. Hier ist der MDR Sachsen-Anhalt Verkehrsservice und es sieht nach wie vor richtig gut aus. Wir haben überhaupt keine Meldungen im Moment. Und wenn Sie doch irgendwas sehen sollten, Stau, Blitzer, vielleicht ein Tier an der Fahrbahn oder auf der Fahrbahn, Gegenstände, wäre schön, wenn Sie mal Bescheid sagen und hier durchrufen. Das geht wie immer kostenfrei mit der 0800 94 6 94 6 und die 1. Lieben Dank schon mal und eine gute und sichere Fahrt für Sie. Ich gucke mal auf das Sonntagsmorgenwetter. Wir haben jetzt 12 Grad in Halberstadt und Stendal. Maximal 20 Grad sind drin. Wenn Sie irgendwie los wollen, nehmen Sie einen Schirm mit oder auch die Regenjacke. Es ist ja wechselhaft heute wieder. Wir haben zwar Sonne und ein paar Wolken im Wechsel, aber es kann auch immer wieder regnen und nieseln. Und es weht ein stark böiger Wind dazu. So, morgen dann, der Montag, bleibt so wechselhaft mit Sonne, aber auch mit Regenschauern bei maximal 20 Grad. Und am Dienstag wird es auf jeden Fall freundlicher, sonniger und auch ein Zacken wärmer mit maximal 24 Grad. Ich bin Billy Wolf. Ich wünsche einen herrlichen und gemütlichen Start in diesen Sonntag. Ich grüße Sie. Guten Morgen.
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Achtung, liebe Autofahrer, Vorsicht, wenn Sie auf der A2 Richtung Berlin fahren. Das müssen Sie wissen, zwischen Helmstedt West und Helmstedt Zentrum gibt es jetzt einen Einsatz eines Rettungshubschraubers. Deshalb ist die Autobahn im Moment gesperrt. Nochmal, die A2 Richtung Berlin ist gesperrt zwischen Helmstedt West und Helmstedt Zentrum. Grund ist der Einsatz eines Rettungshubschraubers.

0: Hier ist MDR Sachsen-Anhalt und jetzt an so einem Sonntag erstmal lecker frühstücken, im Bett am besten, ganz romantisch, wie wir das so aus amerikanischen Schnulzenfilmen kennen. Ja, in modernen Zeiten von Handstaubsaugern sollten die Krümel ja dann kein Problem sein. Oder wie sieht das unser verehrter Kollege und gerne auch Dauernörgler Leo? Hören Sie mal.
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2: Ja toll, jetzt muss ich auch noch zu diesem Thema einen Beitrag machen. Frühstück im Bett, als ob ich nicht schon genug zu tun hätte. Frühstück im Bett ist ähnlich schlimm wie Picknick, nur dass man danach in dem Dreck auch noch schlafen muss. Wer behauptet, das sei romantisch, lügt. Das Einzige, was Frühstück im Bett bringt, sind Kaffeeflecken auf der Decke und Knäckebrotkrümel im Schlafanzug. Am Kopfkissenrand klebt ein Rest Marmelade, man hat 3 Bandscheibenvorfälle, weil man im Bett nie richtig sitzen kann und entweder ist man im Dunkeln oder man öffnet die Vorhänge und alle Nachbarn können sehen, dass man die Kontrolle über sein Leben verloren hat.
3: Leonard, Frühstück im Bett ist aber doch so herrlich bequem, da kann man im Bett bleiben,
2: ruft meine Chefin durch das Büro. Ja, wenn man einen Partner hat, der einem das Frühstück macht und vorbeibringt vielleicht. Als Single ist es aber eine Katastrophe. Da muss man sogar 2-mal aufstehen. Einmal, um das Frühstück zu machen und dann nochmal. Nee, danke. An den meisten Tagen verschlafe ich einfach. Dann bleibt zum Glück keine Zeit für Frühstück im Bett.
3: Solange Zeit für deinen Beitrag bleibt? Ach, was kratzt denn da so?
2: Sagt meine Chefin. Sie schüttelt sich und ein paar Knäckebrotkrümel rieseln aus ihrer Bluse. Frühstück im Bett, denke ich und beginne zu tippen. Ist zwar überbewertet, aber was soll ich sagen? Hauptsache, sie ist glücklich.
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0: Vanessa Paradis hier bei MDR Sachsen-Anhalt. Einen wunderschönen Sonntagmorgen wünschen wir. Und heute gehen ja in Halle die Händel-Festspiele zu Ende. Und 16 Uhr können Sie sich auf ein traumhaft schönes Carillon-Konzert freuen. Das gibt's am Roten Turm auf dem Hallischen Marktplatz. Sie können aber auch gern das Rolandfest in Burg oder Stendal besuchen. Und Kerstin aus Magdeburg hat auch was für uns. Da wurde gestern schon ein Texas-Fest gefeiert und auch Familientag. Und so geht's heute weiter.
1: Ab um 10 haben wir Flohmarkt. Vorher machen wir noch den Gottesdienst und danach bis nach Mittag machen wir einen Frühshoppen. Also kommt vorbei, habt gute Laune, bringt ein bisschen Geld mit, die tauschen wir dann ein in Texas-Dollar. Bis nachher, wir sehen uns am offenen Treff in der Hugo-Junkers-Allee in Magdeburg.
0: Alles klar, danke Kerstin. Und Steffi, gebürtig im Mansfelder Land, hat sich bei uns gemeldet und hat auch noch einen Tipp. Sie lädt uns persönlich ein.
2: Du weißt, was dieses Wochenende noch ansteht? Mhm. Heldenbesteigung. Und wenn du Lust und Zeit hast und Energy, dann kannst auch du und alle anderen dieses Jahr wieder den Fortschrittsschacht besteigen und die Aussicht von oben genießen.
0: Dankeschön, Steffi. Also 10 Uhr geht's los mit der Haldenbesteigung am Fortschrittsschacht bei Eisleben mit einem Berggottesdienst an der Flachhalde. Also kann man nur sagen, Glück auf. Und das sind jetzt für uns alle T-Rex mit Get It On. Guten Morgen.

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0: Sissi Catch bei MDR Sachsen-Anhalt. Schönen guten Morgen. Günther hat heute früh schon Hefezöpfe gebacken. Die gibt's jetzt schön warm aus dem Ofen zum Frühstück. Lecker. Ja, so einen Günther müsste man haben, ne? Danke für die Fotos über WhatsApp und wir haben auch was für Sie. Supertramp, stehen wir gleich kurz nach 8 und jetzt haben wir erstmal für Sie die neuesten Nachrichten.
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2: Im Studio mit Martin Nass. Guten Morgen. Mit der Freigabe der frisch sanierten Bahnstrecke Berlin-Hamburg hat sich der Zugverkehr in der Altmark mit dem heutigen Tag massiv geändert. Während Pendler im Regionalverkehr aufatmen können, da wieder regelmäßig S-Bahnen nach Wittenberge und Salzwedel fahren, sieht es im Fernverkehr anders aus. Die ICE-Anbindung von Salzwedel und Stendal nach Hamburg und

0: Berlin entfällt. Auch internationale Züge nach Kopenhagen und Prag fahren nicht mehr über die Altmark. Zurück sind dafür die IC-Verbindungen Richtung Ostsee. In den vergangenen rund 10,5 Monaten waren auf der Strecke Berlin-Hamburg die Gleise und 28 Bahnhöfe modernisiert worden. Knapp 3 Monate vor der Landtagswahl hat CDU-Spitzenkandidat Sven Schulze seinen Führungsanspruch bekräftigt. Schulze sagte dem MDR am Rande des Landesparteitags der Christdemokraten in Dessau-Roßlau, er peile seine Wiederwahl als Ministerpräsident an und wolle als Regierungschef das Land einen, statt zu spalten. Die Sachsen-Anhalt-CDU hatte gestern ihr Programm für die Landtagswahl im September beschlossen. Sie setzt dabei auf eine starke Wirtschaft und innere Sicherheit. 85 Tage vor der Abstimmung liegt die CDU mehr als 15 Prozentpunkte hinter der AfD, die ihrerseits die absolute Mehrheit und damit die Alleinregierung anpeilt. Schüsse am Rande eines Stadtfestes in Göttingen. Ein Polizist bricht schwer verletzt zusammen. Seit dem Vorfall am späten Abend fahndet die Polizei der niedersächsischen Stadt weiter mit einem Großaufgebot nach dem noch immer flüchtigen Täter. Den Schüssen am Rande des Festes nach der Kulturen in der Innenstadt war den Ermittlern zufolge eine Auseinandersetzung zwischen zwei Gruppen vorausgegangen. Worum es bei dem Streit ging, ist nicht bekannt. Wie die Polizei heute Morgen mitteilte, ist der Zustand des angeschossenen Beamten mittlerweile stabil. Lebensgefahr bestehe nicht mehr. Bei der Fußball-WM startet die deutsche Nationalmannschaft am Abend ins Turnier. Gegner im Auftaktspiel ist ab 19 Uhr Curaçao. Die DFB-11 gilt dabei als haushoher Favorit. Dass der vermeintliche Underdog aber nicht unterschätzt werden sollte, haben gestern Abend bereits die Schweiz erfahren müssen. Die Eidgenossen kamen gegen Katar nur zu einem 1:1. Rekordweltmeister Brasilien musste sich gegen Marokko ebenfalls mit einem 1:1 unentschieden begnügen. Schottland besiegte Haiti mit 1:0. Und in der Partie zwischen Australien gegen die Türkei, die gerade erst zu Ende gegangen ist, hat das Team aus Down Under einen 2:0 Überraschungssieg gefeiert. Statt der angepeilten Titelverteidigung spielt der SC Magdeburg in der Handball-Champions League heute um Platz 3. Gegner ist dann Aalborg aus Dänemark. Der deutsche Meister hatte das Halbfinale gegen die Füchse Berlin gestern mit 40:35 verloren. SCM-Coach Bennett Wiegert sagte danach, er sei enttäuscht, hoffe aber, dass sein Team nach der schmerzhaften Niederlage stärker zurückkommt. Die Füchse Berlin spielen im Finale gegen Barcelona heute um den Champions-League-Titel. Das waren die Nachrichten. Weiter geht's mit Wetter und Verkehr und Billy.
1: Dankeschön, Martin. Wir möchten, dass Sie gut ankommen. Hier ist der MDR Sachsen-Anhalt Verkehrsservice. Es ist 8.03 Uhr und wir haben eine Meldung für die A2 Richtung Berlin. Die ist zwischen Helmstedt West und Helmstedt Zentrum jetzt nicht mehr gesperrt. Das ist die gute Nachricht. Der Verkehr wird an der Unfallstelle vorbeigeleitet. Ansonsten haben wir gar nichts. Keine Meldungen, auch keinen einzigen Blitzer. Und wenn Sie doch was sehen sollten, wäre natürlich schön, wenn Sie mal Bescheid sagen und hier durchrufen. Das geht wie immer kostenfrei mit der 0800 94 6 94 96 und die 1. Ganz lieben Dank und gute Fahrt für Sie. Ja, irgendwie ist alles dabei, ne? Langweilig wird's nicht. Wir haben Sonne und Wolken im Wechsel. Dann kann auch mal eine Husche runterkommen oder es nieselt so ein bisschen vor sich hin. Es weht ein starkböiger Wind dazu. Das Ganze bei maximal 20 Grad, die wir erwarten können. Und wir haben jetzt zum Beispiel 13 Grad in Tangermünde, Dreußig und Annaburg. Und für alle Wanderer auf den Brocken sind's im Moment 8 Grad. Wie geht's weiter? Morgen am Montag bleibt's wechselhaft wie heute. Maximal 20 Grad mit Sonne, aber auch wieder mit Regenschauern. Und am Dienstag, da wird's dann wirklich sonniger, freundlicher, wärmer. Mit maximal 24 Grad.
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1: Und jetzt mit Supertramp. Schönen guten Morgen.

0: Wir wünschen einen wunderbaren Sonntag. Schönen guten Morgen, hier ist MDR Sachsen-Anhalt. Und wie heißt es immer so schön? Gut Ding will Weile haben. Die einzige DDR-Schnellzuglegende SVT 1816 hat sich ihre Zeit eingefordert. Eigentlich sollte der Zug vor gut 2 Jahren wieder auf die Schienen kommen, aber wie das beim Restaurieren von Oldtimern so ist, hat es doch ein bisschen länger gedauert. Es scheint sich aber gelohnt zu haben. Auf seinem Weg von der Bahnwerkstatt in Halberstadt zum neuen Heimatbahnhof im sächsischen Radebeul hieß es gestern: Erster Halt Thale. Unser Harz-Reporter Sven Wuttke hat für uns mal so ein bisschen die Atmosphäre eingefangen.
1: Ja, mit stolzer Brust bringt der SVT 1816 Görlitz seine ganze Eleganz auf die Schiene, als er in Thale einfährt. Bullige Schnauze, Originallackierung, Elfenbeinfarben mit purpurrot und blauen Linien. Ein echter Hingucker von allen Seiten. Ganz großer Bahnhof also bei seiner ersten offiziellen Ausfahrt und ganz große Momente natürlich für die Eisenbahnfans.
2: Ich finde super. Also ein schönes Gerät auf jeden Fall. Bei unserer Strecke, wo ich so bin, eher neuere Züge. Und das ist auch mal schön zu sehen, so ältere Technik.
3: Ich habe den als Kind ganz kurz mal gesehen in Oelsnitz, im Vogtland und irgendwann dann mal wieder. Also ich freue mich, dass ich heute hier mitfahren darf.
4: War Gänsehaut pur jetzt gerade die Vorbeifahrt, geil.
5: Ich freue mich halt, dass es halt möglich ist, diese tolle Technik wieder in Gang zu bekommen.
1: Der Abstecher nach Thale hat auch symbolischen Zweck. Das Bahnwerk FIS in Halberstadt übergibt den Zug seinem Auftraggeber. Das ist die SVT Görlitz Gesellschaft. Ein Feiertag für deren nun erleichterten Chef Mario Lieb kommt der Zug doch mit gut 2 Jahren Verspätung auf die Schiene.
6: Aber es sind eben sehr viele Dinge, die wir erst während der Aufarbeitung haben feststellen können. Ob das die Kühlanlage war und eines der größten Probleme, die gesamte Wasser- und Kühlwasserverrohrung im Zug. Es ist ja ein Zug, der über 20 Jahre nicht gefahren ist. Dann finden Sie mal geeignetes Personal, die es eventuell noch kennen. Da haben wir genau einen. Und die dann den Zug auch noch fahren können und wollen, weil es ist kein modernes Fahrzeug mit Bordcomputer. Hier muss man noch richtig Lokführer sein.
1: Genau das Ding von Michael Brandes hat er doch die technische Instandsetzung geleitet und inzwischen sogar den Führerschein für den SVT in der Tasche.
7: Man ist schon stolz darauf, dass so ein schönes Fahrzeug jetzt wieder auf deutschen Schienen unterwegs ist und dass man einen Teil dazu beigetragen hat. Und ich werde noch viel Freude damit haben und ihn noch des Öfteren sehen und auch fahren dürfen natürlich.
1: Nun kann es also losgehen mit nostalgischem Charme auf Schienen. Für touristische Sonderfahrten soll der SVT 1816 Görlitz demnächst in Mitteldeutschland unterwegs sein und Prag steht auch schon auf dem Fahrplan.
0: Na, das klingt ja super. Dankeschön, Sven Wuttke. Und heute Vormittag soll der restaurierte Zug dann endgültig in Richtung neuen Heimatbahnhof ins sächsische Radebeul rollen. Abfahren soll er in Halberstadt laut Planung zwischen 10 und 11. Also wenn Sie nochmal einen Blick erhaschen möchten, ist das auf jeden Fall ein schöner Tipp für Sie für diesen Sonntag. Und heute Abend gibt's die Bilder aus Thale dann auch bei unseren Fernsehkollegen in Sachsen-Anhalt heute. Ab 19 Uhr geht's los.

0: Silly, alles rot und gleich haben wir Secret Service. Aber erstmal Josephine Bächler im MDR-Wetterstudio. Josie, hallo.
1: Hallo, Milli.
0: Es ist wechselhaft immer wieder mit Regen. Da müsste doch eigentlich heute dieser Tag für Allergiker ganz gut auszuhalten sein, oder?
1: Naja, also die Gräserpollenbelastung ist immer noch hoch und auch die Roggenpollenbelastung ist vorhanden. Man muss ja auch sagen, bei so einer wechselhaften Wetterlage gibt es ja auch ein paar kräftigere Böen. Das schiebt natürlich noch ein paar mehr Pollen in die Luft. Zudem sind gerade natürlich auch durch die Feuchtigkeit der gefallenen Niederschläge die Pflanzen nicht im Stress. Sie können viel mehr Pollen produzieren. Und dann gibt es noch dieses Gewitterasthma, was noch nicht ganz konkret geklärt ist. Aber da kommen dann noch mal kleinere Partikel zu tragen, die das dann so ein Gewitterasthma verursachen kann. Also da sind viele Möglichkeiten, die dann trotzdem unsere Allergiker heute stressen können. Ansonsten müssen wir uns auf nichts Neues einstellen. Also so ähnlich wie die letzten Tage wird es auch heute.
0: Ja, also Sonne, Wolken, Regen, alles dabei und böiger Wind.
1: Das auf jeden Fall, haben wir schon gut zusammengefasst. 16 bis 21 Grad in der Spitze.
0: Dankeschön, Josie, hab einen schönen Sonntag.
1: Du auch, tschüss.

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Gute Laune Musik an diesem Sonntagmorgen. Show Wadi Wadi Dance in Party und ich guck mal auf die Straßen. Wir möchten, dass Sie gut ankommen. Hier ist der MDR Sachsen-Anhalt Verkehrsservice. Es ist 8.31 Uhr in wenigen Sekunden und es gibt eine Meldung für die A2 Richtung Berlin. Zwischen Helmstedt West und Helmstedt Zentrum gibt es immer noch Behinderungen nach einem Unfall. Und es wird geblitzt jetzt. Der erste Blitzer des Tages in Halle in Höhe Hallmarkt Richtung Magistrale. Und das war's auch schon. Und wenn Sie noch mehr sehen, Blitzerstaus, was auch immer, wäre schön, wenn Sie mal durchrufen und hier Bescheid sagen. Kostenfrei geht das mit der 0800 94 6 94 6 und die 1. Lieben Dank und gute Fahrt. So, wir haben heute Sonne, wir haben Wolken, Regenjacke ist gut, ein Schirm auch, funktionierende Scheibenwischer, das brauchen wir alles. Es kann immer wieder regnen, auch nieseln und es weht dieser stark böige Wind dazu. Maximal 20 Grad sind drin, 14 Grad haben wir jetzt in Merseburg und Gräfenhainichen und 13 Grad in Köthen, Gentin und Osterwiek. Und morgen

0: am Montag bleibt es eigentlich ganz genau so. 20 Grad sind drin mit Sonne, aber auch mit Regen, Schauern. Und am Dienstag wird es auf jeden Fall wärmer und sonniger mit maximal 24 Grad. Ich bin Billy Wulff und ich schalte gleich live in die USA zu unserem Sportreporter vor Ort. Er hat einen Blick auf unsere Fußballnationalmannschaft und natürlich auf das Spiel heute Abend bei der Fußball-WM. Schönen guten Morgen.
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0: Amanda Lear mit Follow Me hier bei MDR Sachsen-Anhalt. Ja, der Ball rollt. Die ersten Spiele der Fußball-Weltmeisterschaft sind schon gelaufen und heute wird's spannend für uns. Ja, unsere deutsche Nationalmannschaft bestreitet ihr erstes Spiel. 19 Uhr geht's los gegen Curaçao und ich spreche jetzt mit Sportreporter Dirk Walsdorf. Er ist mir in Winston-Salem zugeschaltet in den USA. Ja, guten Morgen, Dirk, oder muss ich jetzt guten Abend sagen?
1: Das kannst du dir im Prinzip aussuchen. Ich bin so genau dazwischen. 2.43 Uhr Ortszeit. Eine herrliche Zeit, um mal mit euch ein bisschen zu plaudern, dachte ich mir.
0: Ja, wunderbar. Wir freuen uns. Die Trainingswoche unserer Nationalelf in Winston-Salem in North Carolina war ja heftig. Es gab extreme Hitze, teilweise um die 40 Grad. Wie haben die Spieler das weggesteckt?
1: Ganz gut. Sie durften ja auch am vorgestrigen Tag, man muss ja aufpassen, mit den Daten nicht durcheinander zu kommen, ne? Aber da durften sie bei einem Tag komplett drinnen bleiben und nur klimatisiert trainieren. Und die letzte Einheit hier in Winston-Salem war dann ein bisschen verkürzt. Und das Klima ist jetzt in Houston, Texas, wo das Spiel heute stattfindet, zum Glück nicht die ganz große Herausforderung. Jetzt kann man denken, was, Texas ist doch heiß. Das stimmt, total heiß. Aber das Stadion hat ein Dach und die Klimaanlage ist an. Und das heißt, Texas 22 Grad, kein Problem.
0: Wie wird denn der Tag so laufen bis zum Anpfiff? Also da gibt's ja bestimmt Rituale. Jetzt wird wahrscheinlich dann irgendwann gefrühstückt nachher.
1: Ja, ist aber alles ein bisschen anders, weil ja Ortszeit schon 12 Uhr Anpfiff ist. Das hatten die meisten von denen zuletzt in der B-Jugend. So eine Spiele, normalerweise spielen ja Fußballer von dem Kaliber in der Bundesliga 15:30 und dann Champions League am späten Abend. Aber der Witz ist, die finden die frühe Anstoßzeit total gut, weil sie nicht so lange Zeit im Hotel verschwenden müssen. Also aufstehen, Frühstück. Bisschen mehr als bei dir und bei mir, weil die ja die Energiespeicher richtig voll machen müssen. Also mit Eier, Hühnchen, Nudeln, wer es schon essen kann um die frühe Uhrzeit. Dann so ganz kurzes Anschwitzen im Hotel und dann geht's rüber zum Stadion. Der Weg ist kurz, der Mannschaftsbus hat eine Polizeieskorte, das geht alles ganz schnell. Und dann werden die Ortszeit 12 Uhr auf dem Platz stehen, vorher alle zusammen die Hymne singen. Und dann haben die richtig Bock drauf, bei dieser WM endlich mitzumachen. Jetzt haben ja schon eine ganze Menge Teams gespielt und die Deutschen wollen jetzt auch.
0: Wie ist denn die Stimmung, also auch vor Ort?
1: Die Stimmung vor Ort ist ganz gut. Der DFB hat 3.700 Tickets zugeteilt bekommen. Ist gar nicht so viel, aber mehr gibt's nicht. Und die sind auch alle abgerufen worden. Also wir werden deutsche Fans im Stadion haben, richtigen kleinen Fanblock. So in Houston selbst merkt man das jetzt mit der WM nicht so wahnsinnig. Das ist in den USA insgesamt so, dass das wirklich sich auf die Stadien konzentriert. Aber ansonsten, Houston ist eine Riesenstadt und die ist jetzt nicht komplett im WM-Fieber. Aber dafür ist die deutsche Mannschaft im Fieber und eine verschworene Einheit. Das war jedenfalls unser Eindruck hier in der Trainingswoche. Wir haben sie begleitet. Alle verstehen sich gut. Alle sind total motiviert. Die Vorzeichen für einen guten WM-Start sind wirklich ablesbar. Jetzt müssen sie nur noch abliefern.
0: Ja, nur ist Curaçao ja der kleinste WM-Teilnehmer der Geschichte, muss man sagen, auch zum ersten Mal dabei. Man hat so gar keine Ahnung, wie stark die Mannschaft ist.
1: Ja, aber so stark sind die eigentlich nicht. Also der beste Spieler von denen spielt in der zweiten englischen Liga. Und die anderen sind alle gut ausgebildet. Die kommen ja fast alle gebürtig aus den Niederlanden. Da gibt's tolle Fußballschulen und so weiter. Aber bei allem Respekt, das ist ein bisschen wie DFB-Pokal. Bundesliga gegen dritte Liga. Der Drittligist hat nur eine Chance, wenn der Bundesligist einen richtig schlechten Tag hat. Und dass die deutsche Nationalmannschaft heute einen richtig schlechten Tag hat, das kann ich mir nicht vorstellen.
0: Davon gehen wir einfach mal gar nicht aus. Ist denn schon durchgesickert, wer heute Abend dann auf dem Platz stehen wird?
1: Ja, es ist ganz kurios. Normalerweise gibt es ja Riesenrätselraten, aber diesmal wissen wir eigentlich sehr genau, wer spielt. Und zwar werden es die 10 Feldspieler sein, die vor einer Woche noch in Chicago im letzten Test gegen die USA gewonnen haben. Und den Torwart, den wechseln wir wie angekündigt aus. Also Olli Baumann finden alle super, aber der muss trotzdem wieder auf die Bank, denn der großartige Manuel Neuer ist tatsächlich fit. Und Nagelsmann hat es gestern auch verraten, Neuer wird starten und spielen. Und die meisten Spieler sind darüber am Ende doch sehr, sehr glücklich.
0: Ich danke dir. Liebe Grüße zu dir. Ich muss ja eigentlich sagen, dann gute Nacht. Ne? Du fällst jetzt irgendwann mal ins Bett wahrscheinlich.
1: Irgendwann, aber ein bisschen darf ich hier noch sprechen und das macht ja auch Spaß an so einem Tag.
0: Wunderbar, das war für uns Sportreporter Dirk Walsdorf, live zugeschaltet aus den USA, Winston-Salem. 19 Uhr ist Anpfiff im Spiel Deutschland gegen Curaçao. Wir werden natürlich berichten und die ARD überträgt das Spiel live.
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0: Liebe und Glück, das klingt doch gut für so einen Sonntag. Stefan Remmler war da. Schönen guten Morgen, hier ist MDR Sachsen-Anhalt. Und die Gedanken zum heutigen Sonntag hat für uns jetzt Regionalbischof Johann Schneider aus Halle.
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2: Als Sechsjähriger durfte ich zum ersten Mal mit meinem großen Bruder Fritz die kleine Glocke in unserem Ort in Meschen läuten. Mein Bruder hat mir gezeigt, wie ich das Seil halten und langsam gleiten lassen muss, damit ich den Rhythmus in den Händen spüren kann. Bis heute läute ich sehr gerne von Hand, wo das noch möglich ist, wie neulich in der kleinen Michaeliskirche in Erfurt. Für mich ist der Ton der Glocken viel mehr als nur ein rhythmischer Schall. Glocken sind ein Ruf des Heiligen Geistes. Manchmal antwortet unsere Seele oder unser Körper auf diesen Ruf und schwingt mit. So als ich neulich mit einer guten Bekannten auf den Turm der Kirche stieg, in der sie früher gedient hatte. Sie wollte die Glocken auch hören. Ich habe geläutet, einfach so, mitten am Tag, und zwar mit allen drei Glocken. Sie hatte Tränen in den Augen und weinte, als wir vom Glockenturm hinabstiegen. Aber sie war nicht unglücklich, sondern dankbar. Der Klang der Glocken hatte ihr geholfen, ihre Gefühle auch ohne Worte vor Gott zu bringen und sie loszulassen. Da oben im Turm, wieder am Boden angekommen, sagte sie nur: »Ich habe lange nicht mehr weinen können.« Sich für Gott öffnen und loslassen, was sich in uns aufgestaut hat, das ist es, wozu die Glocken uns rufen. Manche nennen es Gebet. Johann Schneider, evangelischer Regionalbischof aus Halle.
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0: der Hammer. Toto, hold the line, und genauso gut geht's weiter. Lynyrd Skynyrd haben wir gleich hier bei MDR Sachsen-Anhalt. Wir wünschen einen herrlichen guten Morgen. Und jetzt haben wir für Sie natürlich erstmal die neuesten Meldungen.
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2: Im Studio begrüßt Sie Martin Nass. Guten Morgen. Mit der Freigabe der frisch sanierten Bahnstrecke Berlin-Hamburg hat sich der Zugverkehr in der Altmark mit dem heutigen Tag massiv geändert. Während Pendler im Regionalverkehr aufatmen können, da wieder regelmäßig S-Bahnen nach Wittenberge und Salzwedel fahren, sieht es im Fernverkehr anders aus. Die ICE-Verbindungen von Salzwedel und Stendal nach Hamburg und Berlin entfällt. Auch internationale Züge nach Kopenhagen und Prag fahren nicht mehr über die Altmark. Zurück sind dafür die IC-Verbindungen Richtung Ostsee. In den vergangenen rund 10,5 Monaten waren auf der Strecke Berlin-Hamburg Gleise und 28 Bahnhöfe modernisiert worden. Knapp 3 Monate vor der Landtagswahl hat CDU-Spitzenkandidat Sven Schulze seinen Führungsanspruch bekräftigt. Schulze sagte dem MDR am Rande des Landesparteitags der Christdemokraten in Dessau-Roßlau, er peile seine Wiederwahl als Ministerpräsident an und wolle als Regierungschef das Land einen statt zu spalten. Die Sachsen-Anhalt-CDU hatte gestern ihr Programm für die Landtagswahl im September beschlossen. Sie setzt dabei auf eine starke Wirtschaft und innere Sicherheit. Aktuell liegt die CDU mehr als 15 Prozentpunkte hinter der AfD, die ihrerseits die absolute Mehrheit und damit die Alleinregierung anpeilt. In der Schweiz steht heute eine bislang einzigartige Volksabstimmung an. Die Wählerinnen und Wähler sind aufgerufen zu entscheiden, ob die Einwohnerzahl des Landes künftig auf 10 Millionen Menschen begrenzt werden soll. Wird diese Grenze erreicht, müsste die Schweizer Regierung Maßnahmen gegen Asylbewerber und Bürger aus anderen Staaten ergreifen. Betroffen wären dann auch Deutsche. Der Antrag stammt von der rechtspopulistischen Schweizerischen Volkspartei, um die aus ihrer Sicht maßlose und unkontrollierte Zuwanderung einzuschränken. Bisher hat sich noch kein Land der Welt einen solchen Bevölkerungsdeckel verpasst. Bei der Fußball-WM startet die deutsche Nationalmannschaft heute ins Turnier. Gegner im Auftaktspiel ist ab 19 Uhr Curaçao. Die DFB-Elf gilt dabei als haushoher Favorit. Dass der vermeintliche Underdog aber nicht unterschätzt werden sollte, haben am Abend bereits die Schweizer erfahren müssen. Die Eidgenossen kamen gegen Katar nur zu einem 1:1. Rekordweltmeister Brasilien musste sich gegen Marokko ebenfalls mit einem 1:1 unentschieden begnügen. Schottland besiegt Haiti mit 1:0 und in der Partie zwischen Australien gegen die Türkei heute Morgen hat das Team aus Down Under überraschend mit 2:0 gewonnen. Statt der angepeilten Titelverteidigung spielt der SC Magdeburg in der Handball-Champions League heute um Platz 3. Gegner ist dann Aalborg aus Dänemark. Der deutsche Meister hatte das Halbfinale gegen die Füchse Berlin gestern mit 40:35 verloren. SCM-Coach Bennett Wiegert sagte danach, er sei enttäuscht, hoffe aber, dass sein Team nach der schmerzhaften Niederlage stärker zurückkomme. Die Füchse Berlin spielen im Champions-League-Finale heute gegen Barcelona. Das waren die Nachrichten. Weiter geht's mit Billy.
0: Dankeschön, Martin. Wir möchten, dass Sie gut ankommen. Hier ist der MDR Sachsen-Anhalt Verkehrsservice. Es ist 9.03 Uhr und es gibt eine Meldung für die A2 Richtung Berlin. Zwischen Helmstedt West und Helmstedt Zentrum gibt es immer noch Behinderungen nach einem Unfall. Sie brauchen ein bisschen Geduld. Und geblitzt wird in Halle, in der Trotaer Straße, kurz vor dem Zoo stadteinwärts. Und nochmal in Halle auf dem Hallorenring und hier gleich in beiden Richtungen. Das war's auch schon. Und wenn Sie noch mehr sehen, gerne anrufen. Kostenfrei geht das mit der 0800 94 6 94 6 und die 1. Und jetzt kommt noch eine wichtige Meldung für die A9, wenn Sie Richtung Berlin fahren. Zwischen Köselitz und Kleinmarzehns befindet sich eine ungesicherte Unfallstelle auf der rechten Fahrspur. Nochmal, wir haben jetzt eine ungesicherte Unfallstelle auf der A9 Richtung Berlin zwischen Köselitz und Kleinmarzehns. Die befindet sich auf der rechten Fahrspur. Und jetzt kommt gerade noch eine Meldung für die A2 Richtung Berlin. Zwischen Ziesa und Brandenburg, Vorsicht, hier befindet sich eine Ölspur. So, wir gucken mal weiter in Richtung Wetter und da ist alles dabei, die ganze Wetterpalette. Sonne, Wolken, Regen, Nieselregen, nur Gewitter fehlen heute. Es weht ein starkböiger Wind dazu, maximal 20 Grad sind möglich und jetzt haben wir 13 Grad in Naumburg, Bernburg und Stendal und 10 Grad zum Beispiel in Stiege. Und morgen startet man die neue Woche wechselhaft wieder, maximal 20 Grad mit Sonne und etwas Regen, also ähnlich wie heute. Aber am Dienstag, da wird es dann deutlich sonniger und wärmer mit maximal 24 Grad.
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0: Mein Name ist Billy Wulff und in unserer Sportstunde geht's gleich um die Handballer vom SCM, um den WM-Auftakt unserer Nationalelf natürlich, dann um die Flossenschwimmer vom USV Halle und um eine Volleyballerin aus Dessau, aber jetzt erstmal Linda Skinnert. Guten Morgen.

0: Die Pet Shop Boys könnte ich in Schleife hören. Schönen guten Morgen, einen herrlichen Sonntag wünschen wir. Hier ist MDR Sachsen-Anhalt. Wir bleiben sportlich und sind sportlich hier und reden zumindest über Sport. Und das Daumendrücken für den SC Magdeburg hat aber leider nicht geholfen. Die Elbestädter haben das Halbfinale der Champions League mit 35-40 gegen die Füchse Berlin verloren. Dabei hat es für die Magdeburger bis 10 Minuten vor Schluss noch gut ausgesehen. Und was dann aber in Köln passiert ist, das hören wir jetzt nochmal von Sportreporter Jens Lampe.
1: Als der SCM in Führung ging, kippte das Spiel zugunsten der Berliner. So paradox das klingt, nach der 33-32 Führung, 12 Minuten Verschluss, klappte beim SCM plötzlich nichts mehr. Das war auch für Trainer Bennett Wiegert besonders ärgerlich.
2: Ist eigentlich extrem schade, weil ich schon das Gefühl hatte, zwischen 47. und 50. Minute mit der 33-32 Führung hatten wir so das Momentum zurückgewonnen, weil da war noch alles offen und danach gleitet es uns Stück für Stück mehr und mehr aus den Händen.
1: Die Magdeburger blieben nach der Führung 9 Minuten ohne eigenen Torerfolg. Die Füchse warfen 6 Treffer in Folge und entschieden damit das Halbfinale für sich. Zurück blieben enttäuschte Magdeburger, die aber die Leistung des Gegners fair anerkannten. So wie die SCM-Profis Magnus Saugstrup und Matthias Musche.
3: Ich finde, Berlin hat verdient gewonnen. Für mich, Berlin war besser heute leider. So ist es manchmal. Aber trotzdem finde ich, dass es war ein gutes Spiel beider Mannschaften.
4: Ja, wir wollten unbedingt ins Finale gehen. Das haben wir heute nicht geschafft. Das ist gerade extrem hart und tut einfach nur weh, aber manchmal ist das im Leben leider so.
1: Wie schon nach dem Halbfinale aus im DAB-Pokal müssen Mannschaft und Trainer jetzt versuchen, ihre Enttäuschung halbwegs unter Kontrolle zu bringen. Eine Aufgabe, die sich Trainer Wiegert gern erspart hätte.
2: Aus meiner Erfahrung weiß ich, dass es Schmerz braucht, um Widerstandsfähigkeit zu bekommen. Aber haben möchte es trotzdem keiner. So wie ich die Jungs jetzt in der Kabine sehe, wie ich mich selber fühle, es braucht Zeit, um das zu verarbeiten und wegzustecken.
1: Aber auch wenn die Enttäuschung an diesem Wochenende überwiegt, der SC Magdeburg hat mit dem Gewinn der Meisterschaft erneut eine klasse Saison gespielt. Diese Erkenntnis wird die Enttäuschung über das gestrige Halbfinale aus in der jetzt folgenden 6-wöchigen Sommerpause irgendwann verdrängen.
0: Dankeschön, Jens. Und zuvor muss der SCM heute aber noch in Köln das undankbare Spiel um Platz 3 bestreiten. Anwurf gegen Aalborg aus Dänemark ist 15 Uhr und das Finale der Handball-Champions League bestreiten die Füchse Berlin und der FC Barcelona dann ab 18 Uhr.
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0: Gloria Gaynor hier bei MDR Sachsen-Anhalt. Und baden gehen und mal länger untertauchen, das haben wir ja vor allem als Kinder immer geliebt, oder? Aber jetzt geht's um die Profi-Version. Ein Atemzug, 50 Meter, rund 15 Sekunden. Flossenschwimmen ist rasant und spektakulär und in Halle trainieren die Athleten des USV für internationale Erfolge. Zwei von ihnen waren jetzt bei der Europameisterschaft in Griechenland dabei und haben beide ihre Leistungen verbessert. Und meine Reporterkollegin Annette Scheider-Solis hat die beiden kurz vor Abflug getroffen.
1: In der Robert-Koch-Halle ziehen sie ihre Bahn, ausgestattet mit Schwimmflossen und Schnorchel. Die Flossenschwimmer des USV Halle. Sie haben in diesem Jahr schon fleißig Titel und Rekorde eingeheimst. Beim Weltcup in Frankreich holte Jakob Reinecke einen kompletten Medaillensatz und Paul Gaudig schwamm bei den deutschen Meisterschaften drei neue Altersrekorde, freut sich Trainer Jörg Hoffmann.
2: Wir sind eigentlich als wettkampforientierten Breitensport, haben in Anführungsstrichen nur dreimal Training die Woche und dazu noch einmal Kraft. Deswegen ist es umso erstaunlicher, dass wir als relativ kleiner Verein da wirklich zwei Sportler stellen können im Nationalteam, im Jugendnationalteam. Das ist schon eine sehr große Ehre und auch Herausforderung.
1: Bei der Europameisterschaft in Griechenland im Nationalteam sind Paul Gaudig und Jakob Reinecke vertreten. Paul verbesserte gleich zwei seiner Rekorde über 50 und 100 Meter mit den Doppelflossen. Mit der Staffel ging es einmal ins Finale. Paul schwamm dort einen weiteren deutschen Jugendrekord. Jakob verbesserte sich als Jüngster im Feld ebenfalls. Die Laufbahn der beiden begann früh, erzählt Jakob.
3: Ich habe angefangen, als ich Mutter-Kind-Schwimm mit 2, mit 6 bin ich in die Wettkampfgruppe gegangen.
1: Paul hat mit 4 angefangen, jetzt ist er 17. Am Flossenschwimmen reizt ihn.
4: Beim normalen Schwimmen kann man ja schon schnelle Geschwindigkeiten auch erreichen, aber beim Flossenschwimmen ist es ja dann doch nochmal extremer und der Reiz an der Geschwindigkeit ist einfach meine Leidenschaft hierbei.
1: Vor allem die große Monoflosse sorgt für ordentlich Tempo. Mit der schwimmen die beiden in gut 15 Sekunden eine 50-Meter-Bahn mit einem Luftzug, warum die Disziplin auch Apnoe-Tauchen heißt. Jakob und Paul sind derzeit die erfolgreichsten Flossenschwimmer in Halle. Aber die ganze Trainingsgruppe ist mit großem Engagement dabei.

0: Trocken-Benno an erster Stelle.
1: Und damit sind wir jetzt auch schon bei der neuen Freitagsfrage. Die Fußball-Weltmeisterschaft läuft. Und wir haben ja hier unser MDR Sachsen-Anhalt Orakel für die deutschen Spiele. Entschuldigung, Schnurrakel, Funkhauskatze Schnurri. Und jetzt kommen Sie. Wer oder was ist denn Ihr WM-Orakel? Erzählen und zeigen Sie es uns per WhatsApp oder in der MDR Sachsen-Anhalt-App.
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Wir möchten, dass Sie gut ankommen. Hier ist der MDR Sachsen-Anhalt Verkehrsservice. Es ist 9.31 Uhr und ich gucke gleich mal auf die A2 Richtung Berlin. Zwischen Helmstedt West und Helmstedt Zentrum gibt es immer noch Behinderungen nach einem Unfall. Sie brauchen etwas Geduld. A9 Richtung Berlin. Zwischen Köselitz und Kleinmarzehn staut es sich nach einem Unfall. Hier jetzt 10 Minuten plus. Und Vorsicht bitte auf der Gegenrichtung, auf der A9 Richtung München. Zwischen Dessau Ost und Dessau Süd befindet sich immer noch eine ungesicherte Unfallstelle. Und Blitze haben wir. Gleich dreimal in Halle, und zwar auf der Magistrale Richtung Neustadt, in der Trotaer Straße kurz vorm Zoo stadteinwärts wird geblitzt und auf dem Hallorenring in beiden Richtungen. Das war's von uns. Und wenn Sie noch was Neues sehen, gern her damit. Der Anruf ist für Sie kostenfrei mit der 0800 94 6 94 und die 1. Lieben Dank schon mal und eine gute Fahrt. Kurzer Blick aufs Wetter. Wir haben 14 Grad in Staßfurt und in Salzwedel

0: Und auch 14 Grad in Wittenberg, wo auch heute Luthers Hochzeit weiter gefeiert wird. Und 12 Grad zum Beispiel in Stolberg im Harz. Sonne und Wolken wechseln sich ab. 20 Grad sind drin. Es kann immer mal regnen und nieseln. Und der Wind weht stark böig. Es kann sich also ein bisschen frischer anfühlen, als es eigentlich ist. Morgen das Ganze ganz genauso wie heute. Und am Dienstag wird es auf jeden Fall sonniger und wärmer. Da können wir uns auf bis zu 24 Grad freuen. Wir sind mittendrin in der Sportstunde. Mein Name ist Billy Wolf und wir wünschen einen wunderbaren Sonntag. Guten Morgen.
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0: König von Deutschland, Rio Reiser. Einen herrlichen Sonntagmorgen wünscht man, schönen Vormittag. Ja, heute beginnt ja auch für die deutsche Fußballnationalmannschaft die Weltmeisterschaft. Darauf gucken wir jetzt nochmal hier bei MDR Sachsen-Anhalt. Und vor dem ersten Vorrundenspiel gegen Curaçao gab es personell ja noch einige offene Fragen. Die wurden aber auf der gestrigen Abschlusspressekonferenz vom Bundestrainer Nagelsmann unmissverständlich beantwortet. Und Reporterkollege Burkhard Hupe hat für uns jetzt die Einzelheiten.
1: Die vermeintliche Frage aller Fragen ist nun tatsächlich erst einmal beantwortet worden. Bundestrainer Julian Nagelsmann kann und will gegen Curaçao auf Torhüter Manuel Neuer zurückgreifen.
2: Ja, alle Spieler sind gesund und Manu wird beginnen.
1: Das ist eine gute Nachricht, finden die meisten. Vielleicht nicht die Angreifer von Curaçao, aber der deutsche Abwehrspieler Jonathan Tah.
3: Manu strahlt einfach was Besonderes aus, wenn er da hinten im Tor drin steht. Wenn das Spiel mal irgendwie hektisch wird, strahlt er eine extreme Ruhe aus.
1: Weil man aber annehmen darf, dass die deutschen Abwehrspieler gegen Curaçao nicht von einer Verlegenheit in die nächste stürzen werden, ist eine andere Frage eigentlich viel wichtiger. Was ist mit den Kreativen? Was ist mit Musiala? Will er? Kann er und darf er?
2: Ja, Jamal hat noch ein paar Schritte zu gehen, aber die kann er auch nur gehen, wenn wir ihn spielen lassen und ihm die Zeit auch geben. Ich finde, er hat sich gesteigert von Trainingseinheit zu Trainingseinheit, von Spiel zu Spiel, macht immer einen besseren Eindruck.
1: Das wiederum ist vielleicht keine gute Nachricht für den Torhüter von Curaçao. Der heißt Eloy Rom, spielt bei Miami FC in der zweitklassigen USL Championship und ist ein großer Fan von... Nein, nicht von Musiala, sondern von Manuel Neuer.
4: Das ist die Krönung meiner Karriere, das kann man schon so sagen. Ich hatte auch so schon eine gute Laufbahn und die ist auch noch lange nicht zu Ende. Aber ich denke, für jeden Fußballer, schon als kleiner Junge, du möchtest bei einer WM spielen. Mein erster Traum war es damals wahrscheinlich mit den Niederlanden dort zu spielen. Aber dann bin ich gewechselt und kann mir jetzt mit Curaçao meinen Kindheitstraum erfüllen.
1: Bleibt trotzdem eine Frage übrig. Was passiert, wenn Curaçao eine Überraschung gelingt? Diese Frage musste Nagelsmann vor dem Start ins WM-Turnier nämlich nicht beantworten.
0: Okay, dann hoffen wir mal, dass die deutsche Mannschaft heute von Curaçao nicht überrascht wird. 19 Uhr wird das WM-Vorrundenspiel Deutschland gegen Curaçao in Houston angepfiffen. Die ARD überträgt das Spiel live. 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

0: Gordon Lightfoot hier bei MDR Sachsen-Anhalt und gleich haben wir Level 42 für Sie. Hier ist MDR Sachsen-Anhalt. Schönen Sonntagvormittag. Wünschen wir mal schönen guten Morgen, wenn Sie lange ausgeschlafen haben. Und bei uns geht's jetzt um Volleyball. Anfang Juli kämpfen die besten Jugendvolleyballmannschaften der Welt um den Titel. Und mit dabei ist auch eine junge Sportlerin aus Sachsen-Anhalt. Meine Reporterkollegin Annette Schneider-Solis hat sie getroffen und stellt sie uns mal vor.
1: Die Landesauswahl der U18-Volleyballerinnen bei einem ihrer letzten Trainings vor den Sommerferien. Mit dabei ist Sophia Tuss. Die Dessauerin ist jetzt im Trainingslager der Nationalmannschaft. Sie ist kurzfristig nachnominiert worden für den Bundeskader und fährt zur WM ins Baltikum.
2: War natürlich erstmal eine Freude da, also überhaupt, also die Nachricht vom Bundestrainer zu kommen, dass man ausgewählt wurde, ist großartig, also ist ein tolles Erlebnis. Und jetzt ist ja bald soweit, also ein bisschen Aufregung ist natürlich auch dabei.
1: Ingo Hensche kennt Sophia gut. Er trainiert sie bei den Dessauer Volleys und ist Landestrainer. Er weiß um Sophias Qualitäten auf dem Spielfeld.
3: Sie ist nicht nur groß, ja, das gehört dazu. Die körperlichen Attribute, die hat sie mit knapp 1,91 Meter. Aber darüber hinaus ist sie auch unglaublich spielfähig, spielintelligent. Das zeichnet sie eigentlich von klein auf an aus, dass sie dort den Spielgedanken in Spielform schneller erfasst als nahezu alle anderen Spielerinnen, teilweise auch schneller als Jungs.
1: Vor einem Jahr wurde der Bundestrainer bei einer Sichtung auf Sophia aufmerksam. Doch um in den Nationalkader aufzurücken, hätte sie an einen Stützpunkt wechseln müssen. Sie wollte aber nicht weg aus Dessau, weil sie sich in der Stadt und im Team wohlfühlt. Nun also eine zweite Chance.
2: Also wie gesagt, schon also aufregend, aber natürlich auch wirklich die Freude, also überhaupt sich sozusagen zu sehen, was international so ist, wie die Leistungen sind, einfach sich zu vergleichen sozusagen und natürlich auch einfach besser zu werden, ist eine unglaubliche Chance für mich.
1: Sophia wurde für die WM und die Vorbereitung von der Schule freigestellt. Mit einem Notendurchschnitt von 1,1 hat die Gymnasiastin gute Voraussetzungen. Jetzt blickt sie in Richtung WM.
0: So, wir drücken Sophia natürlich für die WM ganz, ganz doll die Daumen, berichtet hat MDR Sachsen-Anhalt-Reporterin Annette Schneider-Solis. Und noch mehr Sport gibt's gegen 12.20 Uhr von Jens Lampe. Und da wird er dann unter anderem nochmal auf die Handball-Champions League gucken und natürlich auch, will er wohl sein, auf die Fußball-WM.
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0: Gumm bei Dance Band 70 Years hier bei MDR Sachsen-Anhalt. Sie sitzen vielleicht immer noch gemütlich am Frühstückstisch oder überlegen vielleicht auch schon, was es nachher zum Mittag geben soll. Mensch, Essen am Sonntag ist ja mit das Schönste. Und wir haben gleich Cliff Richard. We don't talk anymore. Spielen wir gleich kurz nach 10 und vorher haben wir erstmal die neuesten Meldungen.
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2: Am Mikrofon jetzt mit Martin Nass. Guten Tag. Die deutsche Fußballnationalmannschaft bestreitet gegen Underdog Curaçao heute um 19 Uhr ihr WM-Auftaktspiel. Nicht nur ausgemachte Experten setzen dabei auf einen Sieg der DFB-Elf, auch das mitteldeutsche WM-Orakel, der Elefantenbulle Kando aus dem Zoo Magdeburg, hat bereits getippt. Sein Urteil: Deutschland gewinnt gegen das Team von der Karibikinsel. Dass vermeintliche Außenseiter aber nicht unterschätzt werden sollten, haben bereits andere Teams bitter erfahren müssen. Australien verhagelte der favorisierten Türkei den WM-Start und gewann mit 2:0. Brasilien und die Schweiz kamen zuvor gegen Marokko bzw. Katar nicht über ein 1:1 hinaus. Selbstgemacht oder aus dem Supermarktregal. Für viele gehört die Marmelade zum Frühstück einfach dazu. Daher werden einige jetzt sicher denken, sie hätten sich verhört. Erdbeer- oder Aprikosenmarmelade darf erst ab heute auch offiziell Marmelade heißen. Vorher wurde sie entweder als Konfitüre oder Fruchtaufstrich bezeichnet. Laut EU-Recht hat eine Marmelade bisher nur aus Zitrusfrüchten bestehen dürfen. Die ursprünglich von den Briten entsprechend ihrer Tradition ausgehandelte Regel war zwar eigentlich schon vor 2 Jahren geändert worden, in Deutschland wird sie aber erst jetzt umgesetzt. Das Chemie-Großforschungszentrum CTC in Merseburg und Delitzsch knüpft erste Verbindungen zur Industrie. Nach Angaben des Zentrums entstehen erste Kooperationen mit Unternehmen aus der Chemie-, Automobil- und Luftfahrtbranche. Im CTC sollen neue Verfahren für klimafreundlichere Chemie entwickelt werden. Dabei geht es um den verstärkten Einsatz von Recyclingmaterialien und nachwachsenden Rohstoffen. Der Bund fördert das Zentrum in Sachsen-Anhalt und Sachsen bis 2039 mit rund 1,1 Milliarden Euro. Mit der Freigabe der frisch sanierten Bahnstrecke Berlin-Hamburg hat sich der Zugverkehr in der Altmark mit dem heutigen Tag massiv geändert. Während Pendler im Regionalverkehr aufatmen können, da wieder regelmäßig S-Bahnen nach Wittenberg und Salzwedel fahren, sieht es im Fernverkehr anders aus. Die ICE-Anbindung von Salzwedel und Stendal nach Hamburg und Berlin entfällt. Auch internationale Züge nach Kopenhagen und Prag fahren nicht mehr über die Altmark. Zurück sind dafür die IC-Verbindungen Richtung Ostsee. In den vergangenen rund 10,5 Monaten waren auf der Strecke Berlin-Hamburg Gleise und 28 Bahnhöfe modernisiert worden. US-Präsident Trump feiert heute in Washington seinen 80. Geburtstag. Dazu hat er sich Mixed Martial Arts Käfigkämpfe auf dem Gelände des Weißen Hauses gewünscht. Zu dem MMA-Event werden 4000 Gäste vor Ort erwartet, weitere 125.000 Zuschauer vor Großleinwänden außerhalb. Die US-Protestbewegung No Kings, keine Könige, wirft dem Präsidenten autoritäres Gebaren vor und hat zu Protesten aufgerufen. Das waren die Nachrichten. Weiter geht's mit Billy.
0: Dankeschön, Martin. Wir möchten, dass Sie gut ankommen. Hier ist der MDR Sachsen-Anhalt Verkehrsservice. Es ist 10.03 Uhr und los geht's mit einer Meldung für die A2 Richtung Berlin. Zwischen Helmstedt West und Helmstedt Zentrum gibt es Behinderungen nach einem Unfall. A9 Richtung Berlin zwischen Köselitz und Kleinmarzehns 3 Kilometer Stau nach einem Unfall. Deshalb hier 20 Minuten Verzögerung und das ist wichtig. Bitte bilden Sie unbedingt eine Rettungsgasse für die Helfer. A9 Richtung München zwischen Dessau Ost und Dessau Süd stockt der Verkehr nach einem Unfall. Und A36 Richtung Bernburg. In der Auffahrt Blankenburg-Mitte steht ein defekter PKW im Kurvenbereich und ist schlecht zu sehen. Vorsicht bitte. Und es wird geblitzt im Moment. 3-mal in Halle und zwar auf der Magistrale Richtung Neustadt, dann in der Trotaer Straße kurz vor dem Zoo stadteinwärts und auf dem Hallorenring und hier gleich in beiden Richtungen. Das war's auch schon. Wenn jetzt doch was gefehlt haben sollte, wenn Sie noch was entdecken, wäre schön, wenn Sie ergänzen und mal von sich hören lassen. Der Anruf ist kostenfrei mit der 0800 94 6 94 6 und die 1. Danke schon mal, eine gute Fahrt für Sie. So, wenn Sie gleich los wollen, schönen Ausflug machen wollen, ja, Regenschirm, Regenjacke, das können Sie alles gut gebrauchen. Wir haben zwar Sonne und Wolken im Wechsel, aber eben auch immer wieder Regenschauer oder Nieselregen und dazu ein stark böiger Wind. Dadurch bewegen sich die Wolken auch ziemlich schnell. Maximal 20 Grad können wir heute einplanen. 15 Grad haben wir jetzt erreicht in Landsberg, 14 Grad in Aschersleben und Bad Lauchstädt und 13 Grad im Papstdorf im Hü. Morgen das Ganze so wie heute und am Dienstag wird es dann aber sonniger, wärmer mit 24 Grad.
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0: Ich bin Billy Wolf, ich grüße Sie und wir haben gleich für Sie Cool and the Gang. Und los geht's erstmal mit der schönen Stimme von Cliff Richard. Wir wünschen einen schönen guten Morgen, wenn Sie lange ausgeschlafen haben, und ansonsten schönen Vormittag.

0: einer der beliebtesten 80er. Cool and the Gang, Joanna. Einen herrlichen Sonntag wünschen wir. Hier ist MDR Sachsen-Anhalt und alle Oldie-Fans haben heute mit Sicherheit Peter Hofmann auf dem Plan. 17 Uhr startet er bei uns den Oldie-Club und wie die Zeitreise heute aussehen wird, das sagt er uns jetzt schon mal.
1: Hallo zusammen, hier ist wieder die handgeschriebene Einladungskarte, die natürlich auch als Eintrittskarte und natürlich heute wieder als Ticket gilt, denn im Oldie-Club geht's heute wieder auf Zeitreise. Wir düsen direkt in den Juni 1968 und die Reise wird somit ein herrlicher Ausflug. Es wird bunt, es wird abwechslungsreich und Trip darf man zwischendurch auch mal sagen, denn psychedelische Elemente sind da durchaus auch dabei. Also ich freue mich auf den Trip und natürlich auch auf die Reise und auf viele Gäste, auf viele Mitfahrer und Mitfahrer in den Juni 1968 heute im Oldie Club und bis dahin wünsche ich einen herrlichen 60s farbenfrohen Sonntag. Bis später, euer Peter.
0: Viel Spaß nachher, Peter. Und wir gucken jetzt schon mal in den Juni 1968 und in die Charts. Da ist der Hit hier hoch und runter gelaufen in den Radios. Die Hollies sind das mit Jennifer Eccles.

Die Hollies hier bei MDR Sachsen-Anhalt und ich muss mal schnell für uns auf die Straßen gucken. Vorsicht bitte, wenn Sie gerade auf der A2 Richtung Hannover fahren. Zwischen dem Kreuz Magdeburg und Uexleben liegt jetzt ein toter Dachs auf der rechten Fahrspur. Nochmal, wir haben einen toten Dachs jetzt auf der A2 Richtung Hannover zwischen Kreuz Magdeburg und Uexleben.

0: Ich und ich hier bei MDR Sachsen-Anhalt heute an diesem 14. Juni ist übrigens Tag des Gartens und das wissen Sie offensichtlich.
1: Hallo, ich bin die Andrea, ich komme aus Bernburg und bin heute in meinem Garten. Ich bin jetzt hier an der Gartenpflege, wir haben einen wunderschönen Garten. Wie groß wird der sein, Schatz? 100 Quadratmeter in etwa. Ja, da ist einiges zu tun. Gartenpflege, Rasenmähen, Blümchenstutzen. Jetzt kommt endlich unser Rosenstrauch hervor, der schon wunderschöne Blüten bildet. Also wir sind sehr glücklich mit unserem Garten. Wir haben eine schöne Terrasse, auf der es sich gut gemütlich machen lässt. Und die haben wir uns schön zurechtgezaubert mit Beleuchtung rundherum. Also wunderschön. Na, aber natürlich legen wir auch die Füße hoch, mein Mann und ich unbedingt. Und mein Hund oder unser Hund, der freut sich auch riesig, wenn er in den Garten raus darf.
0: Das klingt doch alles wunderbar. Und ich schalte jetzt mal zu Ralf Valencia ins MDR-Wetterstudio. Hallo.
2: Ja, schönen guten Tag.
0: Ralf, Tag des Gartens, den hatte ich schon gestern. Ich hatte einen Schub, einen Gartenschub, weil wenn der Boden nass ist, kriegt man das Unkraut gut raus. Da habe ich mich gestern nicht mehr eingekriegt.
2: Okay. Kann man heute auch noch machen. Kann man heute auch noch mal machen. Ja. Das heißt, Gießen muss man auch nicht. Das übernehmen die Schauer, die übers Land ziehen, gerade auch in Bernburg. Da wird es jetzt auch gleich noch mal feucht werden. Und ansonsten gibt es noch ein paar Auflockerungen für die Sonne, aber die Wolken sind eindeutig in der Oberhand. Und für den Nachmittag kann aus so einem Schauer auch mal noch ein Gewitter werden. 15 bis 20 Grad sind dann auch Temperaturen, dass man sich beim Unkrautjäten dann auch nicht mit Schwitzen rumärgern muss.
0: Seid ihr denn, was die Regenmengen angeht, zufrieden?
2: Ja, also das kann sich schon sehen lassen jetzt für den Juni. Und jetzt gerade in den letzten Tagen ist ja einiges noch mit dazugekommen. Zwar nur punktuell, aber dadurch, dass die Schauer dann weite Teile immer überziehen, stimmt es dann in der Summe auf jeden Fall auch wieder.
0: Das ist doch gut zu wissen, bevor es nachher wieder trockener wird unter Umständen.
2: Das stimmt.
0: Du, morgen so ähnlich wie heute und übermorgen dann wieder besser.
2: Ja, und dann kommt die wärmere Luft zu uns. Das kriegen wir dann schon am Dienstag mit. Da gibt es dann häufiger Sonne, nur noch selten mal ein paar Schauer, die durchziehen. Und die Temperaturen erreichen schon mal 24 Grad und am Mittwoch wird es dann freundlicher, da bleibt es dann auch trocken und dann sind wir so bei 25, vielleicht auch 26 Grad und im Laufe der Woche, so Richtung Donnerstag, erreichen wir dann auch die 30 Grad Marke.
0: Alles klar, Ralf, was machst du heute noch?
2: Erstmal noch hier arbeiten, bis ich fertig bin.
0: Und dann eine Gassi-Runde mit Regenschirm.
2: Das wahrscheinlich, ja.
0: Ralf, mach's gut, tschüss.
2: Ciao.

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0: Sandra in the heat of the night mit Hubert K. im Background. Wunderschön. So, wir möchten, dass Sie gut ankommen. Hier ist der MDR Sachsen-Anhalt Verkehrsservice. Ich gucke für uns auf die Straßen. 10.30 Uhr ist es. Und los geht's mit der Meldung für die A2 Richtung Berlin. Zwischen Helmstedt West und Helmstedt Zentrum gibt es Behinderungen nach einem Unfall. A9 Richtung Berlin. Zwischen Köselitz und Kleinmarzehns 5 Kilometer Stau nach einem Unfall. Eine halbe Stunde brauchen Sie länger. Bitte bilden Sie unbedingt nach wie vor eine Rettungsgasse für die Helfer. A9 Richtung München. Zwischen Dessau Ost und Dessau Süd stockt der Verkehr bzw. staut sich nach einem Unfall. 10 Minuten plus deshalb hier. A36 Richtung Bernburg. Die Auffahrt Blankenburg-Mitte ist durch Bergungsarbeiten gesperrt. Und noch eine Meldung für die A38 Richtung Göttingen. Zwischen Berger und Heringen befindet sich Öl auf der rechten Fahrspur. Vorsicht bitte. Und die Blitzer lauern. Auf der A38 Richtung Leipzig zwischen Leuna und Kreuz-Rippachtal. Dann gleich dreimal in Halle und zwar auf der Magistrale Richtung Neustadt in der Trotaer Straße kurz vor dem Zoo stadteinwärts und noch auf dem Malorenring und hier gleich im Richtungen. Und wenn Sie jetzt sagen, nee, ich hatte da noch was und das hat jetzt irgendwie gefehlt, wäre schön, wenn Sie mal anrufen und hier Bescheid sagen. Das geht wie immer kostenfrei mit der 0800 94 6 94 6 und die 1. Lieben Dank schon mal, eine gute Fahrt für Sie. Der Sonntag hat Sonne und Wolken im Wechsel. Es kann immer mal nass werden, nieseln, regnen. Es weht ein starkböiger Wind dazu. 20 Grad können wir aber erwarten, auch wenn die sich vielleicht nicht so anfühlen. Und wir haben im Moment 15 Grad in Burg, 14 Grad in Gardelegen, Halle und Weißenfels. Und für alle Wanderer, die heute da hoch wandern, 5 Grad im Moment auf dem Brocken. Ja, es ist ganz schön frisch. Morgen der Montag, so wie heute, da ändert sich nicht viel. Und am Dienstag wird sonniger und wärmer. Da können wir uns auf maximal 24 Grad freuen.
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0: Mein Name ist Billy Wolf und ich habe jetzt für Sie die Carpenters. Schönen Sonntag.

0: Hot Chocolate hier bei MDR Sachsen-Anhalt. Und wie erdbeerig wird denn Ihr Sonntag heute? Vielleicht backen Sie gerade eine Erdbeertorte oder es gibt Erdbeerkompott nach dem Mittagessen. Also total im Erdbeerfieber ist meine Reporterkollegin Marie Stiller. Marie, du warst direkt an der Quelle, nämlich auf einem Feld zum selber pflücken, ganz in der Nähe von Halberstadt, ne?
1: Genau, mit schönstem Blick auf die Kirchtürme von Halberstadt und den Brocken, da sind die Rückenschmerzen vom Bücken quasi vergessen. Ich habe auf dem Feld der Familie Roka mit Verkäuferin Beate schnacken können. Sie ist wahrscheinlich der größte Erdbeeren-Fan, den ich kenne.
2: Also die Erdbeere ist doch eine so schöne Beere, ja, auch so für verliebte Leute. Eine Flasche Sekt dazu ist immer gut. Nein, es ist eine Liebesfrucht, es ist eine schöne Frucht und es ist ja nur immer eine kurze Zeit und man genießt das, ne? Und wenn man in so eine Erdbeere reinbeißt, das ist so ein Geschmack und wir haben ja auch so viele verschiedene Sorten, ne?
1: So viel Liebe für die Erdbeere von Beate.
0: Ja, und Tipps hast du uns von ihr auch geholt, Stichwort pflücken und lagern.
1: Korrekt, denn Achtung, gern mitschreiben, beim Pflücken der Erdbeere gern den grünen Hut oben dran lassen und die Erdbeere erst dann waschen, wenn wir sie essen wollen. So bleibt sie lange frisch, hatte ich so auch noch nicht auf dem Schirm.
0: Alles klar, und wie viel war los auf dem Feld?
1: Ja, also ich selbst hätte zu der frühen Uhrzeit nicht damit gerechnet, aber tatsächlich sind schon die ersten Kunden eingetrudelt. Da war das große Feld offiziell noch gar nicht geöffnet, noch vor 9 Uhr, aber Beate hat sie natürlich schon raufgelassen, die vielen anderen Selbstpflück-Erdbeer-Fans.
3: Ich habe schon gehört, Sie sind Stammpflückerin hier.
4: Ja, das stimmt. Ich komme gerne her und jedes Jahr aufs Neue.
3: Und warum selber pflücken?
5: Weil man auch nebenbei noch naschen kann.
6: Ja, hier weiß ich wenigstens, dass sie dann frisch sind.
4: Na, erstens ist es günstiger wie kaufen. Ich weiß, was ich pflücke.
1: Ja, selbst gepflückt schmecken Erdbeeren eben doch immer noch mal einen Zacken besser. Und apropos, selbst pflücken geht auf dem Feld der Familie Roka vor den Toren von Halberstadt noch bis in den Juli rein, hat mir Beate verraten. Und ein Kilo kostet 6 €.
0: Alles klar, danke Marie. Und vielleicht geht's für Sie heute auch noch auf ein Erdbeerfeld zum selber pflücken. Und dann wird aber so was von geschlemmt. Erdbeerkuchen, Erdbeereis, Erdbeerjoghurt oder einfach nur gezuckerte Erdbeeren. Und Ihnen fällt bestimmt noch viel, viel mehr ein. Wir wünschen einen schönen Sonntag. Genießen Sie den.

0: Hier ist MDR Sachsen-Anhalt. 9 Minuten vor 11 ist es und Lippi in Diepzig bereitet jetzt schon das Mittagessen vor. Es gibt Hühnchen und das wird gerade mit Gemüse gefüllt und dann kommt es eine Weile in den Ofen. Danke für das Foto über WhatsApp. Es wird mit Sicherheit lecker. Und Frank aus Badeborn hat heute auch schon was vor.
1: Heute ist bei uns im Ort der Schützenfest. Es werden die Schützen programmiert, die am Freitag ihren Wettkampf ausgeschossen haben. Und natürlich immer der Highlight zum sonntigen Schützenfest ist, dass der Bürgerkönig ausgeschossen wird. Das heißt, alle Besucher des Schützenfestes können daran teilnehmen. Gegen kleinen Obolus können sie ihre Schusskunst beweisen und kriegen den Herr als Gewinner große Präsente. Es ist ein Zusammenhalt, sage ich mal, da. Der Schützenverein ist einer der sehr vielen Badeborner Vereine, die jährlich ihre Tradition da weiter leben lässt. Und das Dorf kommt da zusammen bei Blasmusik, hat ein paar gemütliche Stunden. Man freut sich von einem Jahr zum anderen, dass das Schützenfest wieder stattfindet.
0: Fantastisch. Viel Freude. Grüße an alle vom Schützenverein und ein schönes Fest heute. Und wir spielen jetzt die Nick Straker Band, A Walk in the Park. Schönen Sonntag.

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1: Welches Original aus Sachsen-Anhalt sollte es als Spielfigur geben? Das war
0: die Freitagsfrage.
1: Die meistgenannte Antwort war:
2: Euch als Spielfiguren, das wäre doch mal was.
1: Oh, die Antwort der Herzen kam von Karin aus Halle.
3: Unbedingt noch den August Hermann Franke. Immerhin hat er die Glauchalschen Anstalten damals gegründet, die später zu den Frankischen Stiftungen umbenannt.
1: Und die MDR Sachsen-Anhalt-Tasse ging an Sabine aus Aschersleben.
4: Also für mich wäre der Brocken-Benno an erster Stelle.
1: Und damit sind wir jetzt auch schon bei der neuen Freitagsfrage. Die Fußball-Weltmeisterschaft läuft. Und wir haben ja hier unser MDR Sachsen-Anhalt-Orakel für die deutschen Spiele. Entschuldigung, Schnurrakel, Funkhauskatze Schnurri. Und jetzt kommen Sie. Wer oder was ist denn Ihr WM-Orakel? Erzählen und zeigen Sie es uns per WhatsApp oder in der MDR Sachsen-Anhalt-App.
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0: John Farnham, Yo, The Voice hier bei MDR Sachsen-Anhalt und gleich haben wir für Sie die Beatles. I should have known better. Spielen wir kurz nach 11, aber erst machen wir die wichtigsten Meldungen für Sie.
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2: Am Mikrofon mit Martin Nass. Guten Tag. Die deutsche Fußballnationalmannschaft bestreitet gegen Underdog Curaçao heute um 19 Uhr ihr WM-Auftaktspiel. Nicht nur ausgemachte Experten setzen dabei auf einen Sieg der DFB-Elf. Auch das mitteldeutsche WM-Orakel, der Elefantenbulle Kando aus dem Zoo Magdeburg, hat bereits getippt. Sein Urteil: Deutschland gewinnt gegen das Team von der Karibikinsel. Dass vermeintliche Außenseiter aber nicht unterschätzt werden sollten, haben bereits andere Teams bitter erfahren müssen. Australien verhagelte der favorisierten Türkei den WM-Start und gewann 2:0. Brasilien und die Schweiz kamen zuvor gegen Marokko bzw. Katar nicht über ein 1:1 hinaus. Eine gute Nachricht gibt's für das englische Nationalteam. Die Three Lions haben ihre in den USA gestohlene Trainingsausrüstung zurück. Wie die BBC berichtet, sind zwei Personen festgenommen worden, die unter anderem Bälle und Fußballschuhe aus Fahrzeugen entwendet haben sollen. Die englische Mannschaft von Trainer Thomas Tuchel steigt am Mittwoch gegen Kroatien ins WM-Turnier ein. Selbstgemacht oder aus dem Supermarktregal. Für viele gehört die Marmelade zum Frühstück einfach dazu. Daher werden einige jetzt sicher denken, sie hätten sich verhört. Erdbeer- oder Aprikosenmarmelade darf erst ab heute auch offiziell Marmelade heißen. Vorher wurde sie entweder als Konfitüre oder Fruchtaufstrich bezeichnet. Laut EU-Recht hat eine Marmelade bisher nur aus Zitrusfrüchten bestehen dürfen. Die von den Briten entsprechend ihrer Tradition einst ausgehandelte Regel war zwar eigentlich schon vor 2 Jahren geändert worden, in Deutschland wird sie aber erst jetzt umgesetzt. Das Chemie-Großforschungszentrum CTC in Merseburg und Delitzsch knüpft erste Verbindungen zur Industrie. Nach Angaben des Zentrums entstehen erste Kooperationen mit Unternehmen aus der Chemie-, Automobil- und Luftfahrtbranche. Im CTC sollen neue Verfahren für klimafreundlichere Chemie entwickelt werden. Dabei geht es um den verstärkten Einsatz von Recyclingmaterialien und nachwachsenden Rohstoffen. Der Bund fördert das Zentrum in Sachsen-Anhalt und Sachsen bis 2039 mit rund 1,1 Milliarden Euro. In der Schweiz steht heute eine bislang einzigartige Volksabstimmung an. Die Wählerinnen und Wähler sind aufgerufen zu entscheiden, ob die Einwohnerzahl des Landes künftig auf 10 Millionen Menschen begrenzt werden soll. Wird diese Grenze erreicht, müsste die Schweizer Regierung Maßnahmen gegen Asylbewerber und Bürger aus anderen Staaten ergreifen. Betroffen wären dann noch Deutsche. Der Antrag stammt von der rechtspopulistischen Schweizerischen Volkspartei, um die aus ihrer Sicht maßlose und unkontrollierte Zuwanderung einzuschränken. US-Präsident Trump feiert heute in Washington seinen 80. Geburtstag. Dazu hat er sich Mixed Martial Arts Käfigkämpfe auf dem Gelände des Weißen Hauses gewünscht. Zu dem MMA-Event werden 4000 Gäste vor Ort erwartet, weitere 125.000 Zuschauer vor Großleinwänden außerhalb. Die US-Protestbewegung No Kings, keine Könige wirft dem Präsidenten autoritäres Gebaren vor und hat zu Protesten aufgerufen. Soweit die Nachrichten für den Moment. Weiter geht's mit Billy und Wetter und Verkehr.
0: Dankeschön, Martin. Wir möchten, dass Sie gut ankommen. Hier ist der MDR Sachsen-Anhalt Verkehrsservice. Es ist 11.03 Uhr und los geht's mit einer Meldung für die A9 Richtung Berlin. Zwischen Köselitz und Kleinmarzehns 5 Kilometer Stau nach einem Unfall. Eine halbe Stunde brauchen Sie länger. A9 Richtung München. Zwischen Dessau-Ost und Dessau-Süd gibt es Behinderungen nach einem Unfall. A36 Richtung Bernburg. Die Auffahrt Blankenburg-Mitte ist durch Bergungsarbeiten gesperrt. Dann A38 Richtung Göttingen. Zwischen Berger und Heringen befindet sich Öl auf der rechten Fahrspur. Ansonsten haben Sie jetzt freie Fahrt, aber es wird geblitzt. Und zwar auf der A38 Richtung Leipzig zwischen Leuna und Kreuzrippachtal und dreimal in Halle, auf der B80 auf der Magistrale Richtung Neustadt und in der Trotaer Straße kurz vor dem Zoo stadteinwärts und nochmal, und zwar auf dem Hallorenring und hier gleich in beiden Richtungen. Und wenn Sie Neuigkeiten entdecken, wäre natürlich schön, wenn Sie uns Bescheid sagen und hier mal durchrufen. Das geht kostenfrei mit der 0800 94 6 94 6 und die 1. Ganz lieben Dank und gute Fahrt für Sie. So, alles dabei heute. Sonne, Wolken, böiger Wind. Dadurch kann sich das alles immer mal schnell abwechseln. Es kann auch immer wieder regnen und nieseln. Langweilig ist es nicht. Maximal 20 Grad sind möglich. Ja, und eine regenfeste Jacke, die nicht ganz so luftig ist, ist vielleicht nicht blöd, weil wir haben jetzt nur 14 Grad in Flechtingen und Thale, 15 Grad gerade in Zörbich, aber das wird schon noch. Morgen der Montag ganz genauso wie heute und am Dienstag, ja, da können wir wirklich mal die Jacke wieder ausziehen. Bei maximal 24 Grad wird es sonniger und wärmer.
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0: Ich freue mich, dass Sie dabei sind. Mein Name ist Billy Wolf und das sind jetzt wie versprochen die Beatles. I should have known better. Schönen Vormittag.

0: Udo Lindenberg hier bei MDR Sachsen-Anhalt. Und ich muss mal für uns auf die Straßen gucken. Vorsicht, wenn Sie jetzt auf der A9 Richtung München fahren. In der Abfahrt Vockerode liegt eine Metallplatte auf der Fahrbahn. Nochmal, wir haben eine Metallplatte auf der A9 Richtung München in der Auffahrt Vockerode. Und es gibt noch eine Meldung für die B100 Richtung Halle. Auch hier bitte Vorsicht, und zwar zwischen Rosenfelder Straße und Europachaussee. Hier liegt ein toter Waschbär auf der Fahrbahn. So, und wir gucken jetzt mal hier bei MDR Sachsen-Anhalt in den Harz und in den Vorharz. Sie wissen Bescheid, es gibt ja viele sagenhafte Geschichten. Und zwar nicht nur die altbekannten Storys über Hexen und Teufel in Thale und Schirkenee. Es gibt im Harzer Vorland und direkt im Harz 100 Sagen und Geschichten um mystische Wesen aus der Schattenwelt. Und meine Reporterkollegin Anja Nitzitzki hat sich auf ihre dunklen Spuren begeben. Heute ist sie in der Heimkehle und dort riecht es nach Zwerg.
1: Die Heimkehle bei Uftrungen ist die größte Gipskarst-Schauhöhle Europas. Seit dem Jahr 1920 werden hier Besucher hindurchgeführt. Und die sind von gewaltigen, meterhohen Sälen und von glasklaren unterirdischen Seen beeindruckt. Genauso wie die Zwerge, die hier gehaust haben sollen. Es braucht nicht viel Fantasie, um sich vorzustellen, wie der Zwergenkönig hinter den spitzen Felsbrocken auf dem Boden der Heimkehle hervorlugt. Er trägt sein langes Haar wirr, sein Gesicht ist grau und von tiefen Falten zerfurcht. Seine Ohren zeigen spitz nach oben und vier beeindruckende Warzen zieren seine Stirn und seine Nase. Sophie Roland ist Höhlenführerin und arbeitet da, wo die Zwerge zu Hause gewesen sein sollen.
2: Also wie man es selber merkt, hier drin ist es wirklich kühl, auch ganzjährig kühl. Und wir sind in einer aktiven Gipskarsthöhle. Hier ist auch schon mal der ein oder andere Frostfall anzutreffen. Also es waren definitiv keine Feiglinge, unsere Zwerge.
1: Es gibt viele Sagen über die kleinwüchsigen Höhlenbewohner. Eine erzählt davon, dass die Zwerge nicht gern gesehen waren bei den Menschen in den Dörfern drumherum, weil sie ihnen die Ernte wegfraßen. Besonders Erbsen aßen sie für ihr Leben gern. Man sagt aber auch, dass die Zwerge den Menschen in ihrer Höhle in Notzeiten Unterschlupf gewährten und sich mit den Dorfkindern anfreundeten. Waren es nun tatsächlich Zwerge oder nur kleine Leute, die in der Gipskarsthöhle wohnten?
2: Also zu 100% wird uns diese Frage wohl niemals jemand beantworten können. Aber vielleicht habe ich hier sogar einen kleinen Beweis, dass es die Zwerge hier doch gab. Diese Postkarte hier ist rund 100 Jahre alt. Und damals gab es hier an der Höhle auch verschiedene Souvenirs zu kaufen. Und diese Postkarte mit Gruß von den beiden Zwergen aus der Heimkehle war ein kleines Souvenir von hier.
1: Manchmal geschieht es heute noch, erzählt Sophie Roland, dass die Besucher den Zwergen ein Glas Erbsen vor den Höhleneingang stellen. Gebt Acht, die Schattenwelt ist lebendiger, als man denkt.
0: Wenn Sie jetzt neugierig geworden sind auf Loki und die Schattenwelten, dann können Sie gern zur Heimkehle fahren oder heute ganz entspannt und gemütlich einschalten. Bei Sachsen-Anhalt heute gibt's heute die ganze Geschichte nochmal. Da erzählt unsere Fernsehkollegin Anja Nitzitzki dann die Geschichte mit beeindruckenden Bildern. Und los geht's ab 19 Uhr. Mit Pussycat geht's jetzt schon los. It's the same old song. 11:45 haben wir's.

0: Patrick Swayze hier bei MDR Sachsen-Anhalt und wir freuen uns über Ihre Nachrichten ins Studio. Yvonne kommt gerade vom Camping am Gotschesee und hat mit ihrem Schatz den 17. Hochzeitstag gefeiert. Da gratulieren wir doch ganz dolle. Und Rivana aus Baalberge freut sich auch auf was Schönes.
1: Wir werden heute Nachmittag mit den Fahrrädern nach Bernburg in den Tiergarten fahren, um zu sehen, wie groß der Bibelesel jetzt schon ist. Mhm. Er ist klein, übersichtlich, hat ein nettes Ambiente, es sind viele Schattenplätze. Gastronomie ist auch gut und preisgünstig. Passt. Wir haben ganz viele Tiere. Wir haben Dromedars, wir haben diese Rindviecher mit den langen Hörnern. Ein Weißlippenhirsch ist auch zu sehen. Es macht wahnsinnig viel Spaß und man ist an der Saale. Klasse Ausflugsziel.
0: Gleich ein schöner Tipp für uns alle. Danke und viel Spaß im Zoo und für alle weiterhin hoffentlich einen wunderbaren Sonntag. Und hier singt Peter Kent, It's a real good feeling. Da kann auch nichts mehr schief gehen. Es ist gleich 7 Minuten vor 12.

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0: Shania Twain ist gerade Support Act bei der Welttournee für Harry Styles. Die Country-Pop-Legende steht wirklich gerade im Moment bei seinen 6 Konzerten im Londoner Wembley Stadion auf der Riesenbühne und diesen Song hier singt sie dabei auch. Wir möchten, dass Sie gut ankommen. Hier ist der MDR Sachsen-Anhalt Verkehrsservice. Es wird gleich 11.31 Uhr und wir haben eine Meldung für die A9 Richtung München. Zwischen Dessau-Ost und Dessau-Süd gibt es Behinderungen durch Bergungsarbeiten. A36 Richtung Bernburg. Die Auffahrt Blankenburg-Mitte ist durch Bergungsarbeiten gesperrt. A38 Richtung Göttingen. Zwischen Berger und Heringen befindet sich immer noch Öl auf der rechten Fahrspur. Vorsicht hier. Ansonsten haben Sie jetzt freie Fahrt durch den Sonntag, aber es wird geblitzt. Auf der A38 Richtung Leipzig zwischen Leuna und Kreuzrippachtal und dreimal in Halle und zwar auf der B80 auf der Magistrale Richtung Neustadt. Dann in der Trotaer Straße kurz vor dem Zoo stadteinwärts und auf dem Hallorenring und hier gleich in beiden Richtungen. Doppelt hält besser. Und wenn Sie mehr sehen, Blitzer, Staus, was auch immer, wäre schön, wenn Sie uns weiterhin so gut Bescheid sagen. Das geht kostenfrei mit der 0800 94 6 94 6 und die 1. Ganz lieben Dank und eine gute Fahrt für Sie. Jo, alles dabei. Sonne, Wolken im Wechsel, dann kann es wieder nieseln, dann regnet es mal. Am Nachmittag sind auch einzelne Gewitter möglich. Also wenn Sie einen Ausflug machen, Fenster schließen, alles sichern, kann nicht schaden. Es weht auch noch ein starkböiger Wind um die Ecke. Maximal 20 Grad können wir heute noch einplanen. Und 15 Grad haben wir jetzt in Bernburg und Naumburg, 13 Grad in Gardelegen. Morgen, der Montag, wird ähnlich wie heute. Alles dabei. Und am Dienstag wird es auf jeden Fall freundlicher und sonniger. Da werden wir uns drauf freuen können, bei maximal 24 Grad. Mein Name ist Billy Wolf und wir haben gleich für Sie eine neue Geschichte aus Sachsen-Anhalt. Sie wissen, die gibt es ja immer sonntags kurz nach 11:30 und ich freue mich, dass Sie dabei sind. Hallo.
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0: Die Münchner Freiheit und gleich mehr für Sie Billy Swan, aber erstmal hat das hier Tradition. 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
0: Heute geht es um die Wurst, nicht um irgendeine, sondern um die in der Dose. Die Würstchenkonserve, also die haltbare Bockwurst in der Blechdose, ist eine Erfindung aus Halberstadt und die wurde in diesen Tagen vor 130 Jahren gemacht. Mein Reporterkollege Carsten Reuß erzählt uns jetzt mal, wie das Würstchen in die Dose gekommen ist.
2: Friedrich Heine sitzt an seinem Schreibtisch und schaut ungläubig auf einen Brief. Ihm sei dabei schwindelig geworden, wird er später in seiner Biografie über diesen Moment schreiben. Seine kleine Würstchenfabrik mit einem Dutzend Mitarbeitern läuft gut, doch nun hat er den Auftrag seines Lebens in Aussicht. Der Brief ist von einem Wirt aus Eisleben, der die Gäste zur Einweihung des Kyffhäuser-Denkmals versorgen soll. Und dieser Wirt will für den 18. Juni 1896 40.000 Paar Bockwürstchen ordern.
3: Sein Junggeschäftsherr bekommt ja eigentlich einen Auftrag, wo man sagen würde, da würde sich jeder Geschäftsmann überheben. Es war so ein großer Auftrag gewesen, den er aber trotzdem in wahrscheinlich in seiner Motivation und in seinen Tatendrang versuchte zu bewerkstelligen. Aber er musste natürlich feststellen, dass 40.000 Würstchen eine Riesenanzahl ist.
2: Erklärt André Pohl, Museologe am Städtischen Museum Halberstadt. Dort hat man einiges zu Heine und seiner Würstchenfabrik zusammengetragen. Pohl zeigt auf einen länglichen, silbrig glänzenden Metallbehälter mit zwei Deckeln den Ursprung von Heines atemberaubender Karriere.
3: Ein wunderbares Exemplar eines Würstchenkochers. Diese Öffnung, da wurde der Spiritus eingeführt, damit die Würstchen schön warm gehalten sind. Und hier sehen Sie wunderbar die Ausführung für den Bauch, dass auch nicht die Wärme dann den jeweiligen Träger ins Gedärm geleitet wurde, wie man so schön salopp so sagen kann, inklusive einer Halterung für die Zange. So hat er sich am Bahnhof in Halberstadt hingestellt und als, sage ich mal, Jungunternehmer dann seine Würstchen an den Mann und an die Frau gebracht.
2: Friedrich Heine kommt als junger Mann aus Barendorf in der Bürde nach Halberstadt. Bei einem Fleischer lernt er Bockwürste herzustellen, die er dann auf eigenes Risiko auf dem Bahnhof verkauft. An 30 verkauften Würstchen verdient er 50 Pfennige. Bald hat er etwas Geld gespart und 1883 gründet er seine eigene kleine Würstchenfabrik. Nun also, 13 Jahre später, soll er 40.000 Paar Würstchen liefern. Doch nur 2.000 Paar können seine Mitarbeiter pro Tag herstellen. Er muss also auf Vorrat produzieren und die Würste haltbar machen. Schon seit einiger Zeit experimentiert Heine vergeblich mit Konservendosen. Mal platzen die Würste, mal sehen sie aus wie Kegelkugeln, notiert Heine. Und sie verderben jedes Mal. Angesichts des Großauftrags verstärkt er seine Versuche. Er kauft eine Dosenverschlussmaschine. Das Einkochen erfolgt in einem Waschkessel. 7 Dosen passen da hinein. Schließlich scheint es zu klappen, gerade noch rechtzeitig vor der Einweihungsfeier auf dem Kyffhäuser.
3: Nachdem nach diesem Verfahren 14 Tage lang fast ununterbrochen Tag und Nacht gearbeitet und gekocht worden war, waren etwa 30.000 Paar Würstchen konserviert. Also da hat er sozusagen auf Vorrat gemacht. Und das war letztendlich auch das Glück gewesen, weil er mit dieser Riesenmenge, mit diesen 40.000 Würstchen dann ja im Kyffhäuser nicht alles verkaufen konnte, wie er wollte.
2: Einen Monat später präsentiert er die Weltneuheit stolz auf einer Branchenmesse. Fortan geht es steil aufwärts. Die Würstchendose wird zum Wachstumsmotor für Heines Unternehmen. Er beliefert immer mehr Kunden, nicht nur mit Würstchen, auch mit Fleisch, Wurst und Eisbein in Dosen. 1913 hat Friedrich Heine in Halberstadt die größte Wurstfabrik der Welt. 700 Mitarbeiter produzieren täglich 400.000 Paar Würstchen.
3: Er war einer gewesen, der nicht stillstand und der sich immer mit den Neuesten auseinandergesetzt hatte, weil er wusste, wenn er diese Technik beherrscht, dann kann er das Geld machen und kann natürlich auch groß werden. Mit Heine ist dann sozusagen der Name Halberstadt in aller Welt bekannt. Überall da, wo die Dosen mit einem Schiff mitgeführt werden konnten oder Unternehmer, die sie diese mit hatten, war Heine und Halberstadt immer sozusagen in aller Munde.
2: 1929 stirbt Friedrich Heine. Sein Schwiegersohn führt die Firma weiter. Im September 1948 wird die Familie enteignet. Aus Heine und Co. wird VEB Halberstädter Fleischwaren. 1992 wird daraus eine GmbH. Die Würstchendose begleitet das Unternehmen durch all die Jahrzehnte bis heute. Doch die Firma ist in Schieflage geraten. Wirtschaftliche Probleme bestimmen aktuell die Schlagzeilen. Ob auch in Zukunft Würstchendosen beim Erfinder derselben vom Band laufen werden, ist ungewiss.
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Dr. Hook, 10 vor 12 haben wir es damit. Hier ist MDR Sachsen-Anhalt und Dennis Blatt hat gleich die wichtigsten Themen des bisherigen Tages. 12 Uhr geht's los mit der Tag in Sachsen-Anhalt und danach bringt uns Frank Eberlein dann in den Nachmittag. Ich bin Milli Wulff, wünsche eine wunderbare und leckere Mittagszeit und weiterhin hoffentlich einen schönen Sonntag. Bis morgen Nachmittag.

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0: Hier ist MDR Sachsen-Anhalt am Sonntagmittag. Und in wenigen Minuten hören Sie bei uns vier legendäre Schweden. Yo, Angel Eyes, diesen ABBA-Song spiele ich für Sie gleich nach der aktuellen Mittagsübersicht.
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0: Im Studio ist Dennis Blatt. Dennis, worum geht es bei dir?
2: Ja, Frank, grüß dich. Wir schauen heute dem Amtsschimmel ins Maul. Die Politik hat ja einen Abbau der Bürokratie versprochen. Wir wollen sehen, was sich auf kommunaler Ebene bisher getan hat. Außerdem schauen wir auf eine noch nie dagewesene Volksabstimmung in der Schweiz. Und wir schauen auf einen formidablen Zug. Der restaurierte DDR-Schnellzug SVT 1816 Görlitz hat endlich sein Werk in Halberstadt verlassen. Bürokratie ist kein schönes Thema für einen Sonntag, aber seien wir ehrlich, wann beschäftigt man sich schon wirklich gerne mit Formularen, Anträgen und Vorschriften? Die deutsche Bürokratie gilt ja als besonders berühmt-berüchtigt. Das sollte sich eigentlich ändern. Der Regeldschungel sollte von staatlicher Seite zurückgestutzt werden. Ob sich schon spürbar etwas getan hat, das frage ich mal meinen Kollegen André Damm aus dem Studio Dessau. André, du hast mal exemplarisch im Rathaus von Kemberg im Landkreis Wittenberg recherchiert. Wie kommen denn die Verwaltungsprofis dort mit der Bürokratie klar?
3: Ja, man glaubt es kaum, aber selbst die Leute, die den ganzen Tag nichts anderes machen, die stöhnen auf. Konstanze Kohle ist Sachbearbeiterin. Sie sagt, wenn Fördermittel beantragt werden, dann gab es früher einen Ansprechpartner, direkter Draht, fertig. Und heute sind verschiedene Ebenen dazwischen geschaltet, die müssen informiert werden, die müssen das auch genehmigen und das nervt alles. Hören wir mal kurz rein.
4: Jede Förderstelle handhabt es auch anders. Manche wollen es nur schriftlich, manchen reicht es per E-Mail. Vieles ist jetzt über die Plattform, das ist auch sehr kompliziert. Mit Passwort müssen wir uns da einloggen, weil das alles noch nicht richtig ausgegoren ist. Ja, es wird komplizierter halt.
3: Ja, und dann gibt es noch einen schönen Spruch zum Bürokratieabbau, wenn ein Formular abgeschafft wird, kommen dafür drei neue hinzu.
2: Die deutsche Bürokratie ist also eine Hydra, wenn man es mal so betrachtet. Lähmt das nicht alles unsere Verwaltung insgesamt?
3: Naja, schneller wird es dadurch nicht und billiger übrigens auch nicht. Kembergs Bürgermeister Thorsten Selig nennt da ein Beispiel, den Neubau der Bergwitzer Sporthalle. Da hat die Stadt 12 verschiedene Planungsbüros beschäftigen müssen von Statik, Energie, Licht, Schallschutz, Heizung und so weiter. Das ist extrem aufwendig und wenn der Bau fertig ist, dann muss alles dokumentiert und abgerechnet werden an verschiedenen Stellen. Das ist teuer, dauert ewig. Der Bürgermeister fordert deshalb weniger Vorschriften.
5: Generell muss man einfach mal den Kommunen mehr Vertrauen entgegenbringen. Einfach mal sagen, wir sind vor Ort, wir wissen, was wir tun. Wir sind am Bürger. Wenn wir hier Fehler machen, wir kriegen schon den Lack vom Bürger, da braucht keiner Angst haben.
2: Ich denke auch, dass man sich um fehlende Schelte nie sorgen muss. André, Kemberg ist, weiß Gott, kein Einzelfall. Viele Verwaltungen empfinden die Bürokratie zunehmend als Last. Aber eine Lanze müssen wir für den Amtsschimmel schon noch brechen, denn ganz ohne Bürokratie geht es ja auch nicht, oder?
3: Nein, ein sogenanntes Behördenwesen ist gut, es schafft verlässliche Spielregeln. Ich weiß, was ich darf, was ich von anderen auch erwarten kann. Laut Martin von Brok, Vorstandsvorsitzender des Zentrums für globale Ethik, muss es dabei fair und rechtssicher zugehen. Er sagt aber auch, dass Bürokratie nicht weiter ausufern darf, sonst entstehe so eine Art zwanghafter Kontrollwahn. Für den Ethiker steht deshalb fest, Kontrolle ist gut, Vertrauen ist aber besser und dieses Vertrauen in andere ist uns in den vergangenen Jahren leider abhanden gekommen.
2: André Damm war das. Vielen Dank. Wir schauen kurz über unseren Tellerrand. Im Ausland gibt es nämlich auch wieder so einiges Berichtenswertes. Klar, heute startet die deutsche Fußballnationalmannschaft in die WM. US-Präsident Trump feiert zudem seinen 80. Geburtstag und zwar, kein Witz, mit Käfigkämpfen vorm Weißen Haus. Es lohnt sich aber auch ein Blick in ein deutsches Nachbarland und zwar in die Schweiz. Dort stimmen die Einwohner heute nämlich darüber ab, ob sie sich als erstes Land der Welt einen Bevölkerungsdeckel Enkel verpassen wollen. Bei 10 Millionen Einwohnern soll Schluss sein, so die Idee der rechtskonservativen Schweizerischen Volkspartei SVP. Nachgefragt bei meiner Kollegin Katrin Hondl, mit welchen Argumenten will die SVP die Menschen denn von diesem Bevölkerungsdeckel überzeugen?
6: Diese Initiative nennt sich ja offiziell Nachhaltigkeitsinitiative. Und es ist ganz interessant, die vordergründigen Argumente sind anders als bei den vielen früheren Anti-Zuwanderungsinitiativen von der SVP. Nicht primär die bekannten Szenarien von Überfremdung oder Angst vor Kriminalität oder dem Islam. Die SVP argumentiert diesmal vor allem mit, ja, teils realen, teils gefühlten Problemen, mit denen die Menschen in der Schweiz zu kämpfen haben. Wohnungsnot und hohe Mieten in den Städten zum Beispiel oder Staus auf der Autobahn.
2: Das ist also die eine Seite. Was sagen die Gegner der Initiative?
6: Ja, die Gegnerinnen und Gegner sagen zum einen, dass dieses Label Nachhaltigkeitsinitiative ein Ablenkungsmanöver sei, dass es der SVP eben nicht darum gehe, echte Probleme wie die Wohnungsnot anzugehen, sondern dass das im Grunde Sündenbockpolitik sei. Populismus eben, in dem behauptet wird, wenn die Zuwanderung gestoppt wird, würden sich alle Probleme irgendwie von selbst lösen. Und vor allem Wirtschaftsvertreter sind alarmiert, weil ganz viele Branchen in der Schweiz ja auf Fachkräfte aus dem Ausland angewiesen sind. Im Tourismus zum Beispiel, aber auch in Krankenhäusern, in Pflegeheimen, in der Forschung oder auch auf dem Bau. Da können ganz viele Stellen gar nicht mit Schweizer Staatsbürgerinnen oder Staatsbürgern besetzt wird. Die Wirtschaft und auch die Regierung und das Parlament lehnen diese Initiative ab, weil sie ja großen Schaden für Wachstum und Wohlstand fürchten letztlich.
2: Katrin Hondl war das. Vielen Dank. Umfragen zufolge könnte es knapp werden, was den Ausgang der Abstimmung in der Schweiz angeht. Die grundlegenden Argumente von gefühlter Überfremdung, Populismus oder sozialer und wirtschaftlicher Notwendigkeit von Zuwanderung dürften uns in Deutschland jedenfalls sehr bekannt vorkommen. Wir kommen zurück nach Sachsen-Anhalt. Großer Bahnhof gestern am Bahnhof in Thale. Ein restauriertes Schmuckstück der DDR-Geschichte ist dort mit 2 Jahren Verzögerung eingerollt. Der Schnellzug SVT 1816 Görlitz hat die Bahnwerkstatt in Halberstadt nun endgültig verlassen und ist nun auf dem Weg zu seinem neuen Heimatbahnhof im sächsischen Radebeul. Gestern hieß es aber erster Halt Thale. Unser Harz-Reporter Sven Wuttke hat die Atmosphäre vor Ort eingefangen.
7: Ja, mit stolzer Brust bringt der SVT 1816 Görlitz seine ganze Eleganz auf die Schiene, als er in Thale einfährt. Bullige Schnauze, Originallackierung, Elfenbeinfarben mit purpurrot und blauen Linien. Ein echter Hingucker von allen Seiten. Ganz großer Bahnhof also bei seiner ersten offiziellen Ausfahrt und ganz große Momente natürlich für die Eisenbahnfans.
8: Das ist schon super. Also ein schönes Gerät auf jeden Fall.
9: Bei unserer Strecke, wo ich so bin, eher neuere Züge. Und das ist auch mal schön zu sehen, so ältere Technik.
10: Ich habe den als Kind ganz kurz mal gesehen in Oelsnitz, im Vogtland und irgendwann dann mal wieder. Also ich freue mich, dass ich heute hier mitfahren darf.
11: War Gänsehaut pur jetzt gerade die Vorbeifahrt, geil.
12: Ich freue mich halt, dass es halt möglich ist, diese tolle Technik wieder in Gang zu bekommen.
7: Der Abstecher nach Thale hat auch symbolischen Zweck. Das Bahnwerk FIS in Halberstadt übergibt den Zug seinem Auftraggeber. Das ist die SVT Görlitz Gesellschaft. Ein Feiertag für deren nun erleichterten Chef Mario Lieb kommt der Zug doch mit gut 2 Jahren Verspätung auf die Schiene.
13: Aber es sind eben sehr viele Dinge, die wir erst während der Aufarbeitung haben feststellen können. Ob das die Kühlanlage war und eines der größten Probleme, die gesamte Wasser- und Kühlwasserverrohrung im Zug. Es ist ja ein Zug, der über 20 Jahre nicht gefahren ist. Dann finden Sie mal geeignetes Personal, die es eventuell noch kennen. Da haben wir genau einen. Und die dann den Zug auch noch fahren können und wollen, weil es ist kein modernes Fahrzeug mit Bordcomputer. Hier muss man noch richtig Lokführer sein.
7: Genau das Ding von Michael Brandes hat er doch die technische Instandsetzung geleitet und inzwischen sogar den Führerschein für den SVT in der Tasche.
14: Man ist schon stolz darauf, dass so ein schönes Fahrzeug jetzt wieder auf deutschen Schienen unterwegs ist und dass man einen Teil dazu beigetragen hat. Und ich werde noch viel Freude damit haben und ihn noch des Öfteren sehen und auch fahren dürfen natürlich.
7: Nun kann es also losgehen mit nostalgischem Charme auf Schienen. Für touristische Sonderfahrten soll der SVT 1816 Görlitz demnächst in Mitteldeutschland unterwegs sein und Prag steht auch schon auf dem Fahrplan.
2: Jetzt zur Stunde ist der SVT Görlitz weiter auf dem Weg ins sächsische Radebeul. Vor etwa einer halben Stunde hat der Zug Halle verlassen. Übrigens planmäßig. Das hat der Zug also der Deutschen Bahn voraus. Mehr zum Thema finden Sie bei uns im Internet auf den Sachsen-Anhalt-Seiten von mdr.de. Und das war der Tag in Sachsen-Anhalt bis hierhin. Jetzt geht der Blick wieder auf die Straßen. Mit dir, Frank.
15: Ja, gerne. Danke, Dennis.
16: Wir möchten, dass Sie gut ankommen. Hier ist der MDR Sachsen-Anhalt Verkehrsservice um 12.10 Uhr. A9 Richtung Berlin zwischen Köselitz und Kleinmarzehns steht ein defektes Fahrzeug auf der rechten Spur. A9 Richtung München zwischen Niemeck und Kleinmarzehns Stau an einer Baustelle, Zeitverlust 10 Minuten. Dann Vorsicht auf der A36 Richtung Bernburg zwischen Abbenrode und Stapelburg liegt eine Gummimatte auf der rechten Spur. A36 Richtung Bernburg, die Auffahrt Blankenburg-Mitte ist wegen Bergungsarbeiten gesperrt. A38 Richtung Göttingen zwischen Berger und Heringen befindet sich Öl auf der rechten Spur. Und Vorsicht auf der B91 Halle Richtung Zeitz zwischen Schkopau und Merseburg liegt ein Ast auf der rechten Spur. Und geblitzt wird auf der A38 Richtung Leipzig zwischen Leuna und dem Kreuz Rippachtal, dann gleich dreimal in Halle, nämlich auf der B80, der Magistrale Richtung Neustadt, in der Trotaer Straße kurz vorm Zoo stadteinwärts und auf dem Hallorenring dort in beiden Richtungen. Also eigentlich viermal, ne? Und wenn Sie noch mehr sehen sollten, Blitzerstaus, Gefahrenstellen, dann rufen Sie uns bitte an. Das geht kostenlos unter 0800 94 6 94 61. Ich wünsche Ihnen eine gute Fahrt. Ja, Schinkenwetter haben wir heute. Gut durchwachsen. Sonne und Wolken wechseln sich ab. Zeitweise kann es regnen. Auch einzelne Gewitter sind möglich. Und die Höchsttemperatur liegt heute bei 20 Grad. Im Moment haben wir zwischen 5 Grad auf dem Brocken und 16 Grad in Magdeburg und Köthen. Im Lauf der Nacht hört es auf zu regnen. Die Luft kühlt sich dann ab auf 12 bis 8 Grad. Morgen am Montag sieht es fast genauso aus wie heute. Und gucken wir mal auf die erfreulichen weiteren Aussichten. Am Dienstag wird's wenig schöner schon und mit 24 Grad auch Wärme. Und am Mittwoch ist wieder richtiges Sommerwetter angesagt.
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16: Ich wünsche Ihnen einen schönen Sonntag.

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1: Ja, also das hatten sich die Handballer des SC Magdeburg dann doch anders erhofft. Ihr Traum vom erneuten Finaleinzug in der Champions League ist gestern geplatzt wie eine Seifenblase im Halbfinalspiel gegen die Füchse Berlin. Deshalb müssen die Magdeburger heute Nachmittag im ungeliebten Spiel um Platz 3 antreten. Ja, und ob man es nun glaubt oder nicht, auch das wird eine Herausforderung. Worin die besteht, sagt Ihnen MDR Sachsen-Anhalt Sportreporter Jens Lampe.
2: Hallo, sportfrei. Die Enttäuschung unter Kontrolle bringen. Das ist die Herausforderung für die Handballer des SC Magdeburg. Im Spiel um Platz 3 gegen Aalborg geht es um ein Erfolgserlebnis zum Saisonabschluss und auch um 150.000 Euro. Das ist die Erfolgsprämie für den dritten Platz. Vieler Worte braucht es vor dem undankbaren Duell um Platz 3 nicht, findet SCM-Trainer Bennett Wiegert.
3: Die richtigen Worte an das Team jetzt nach solchen Niederlagen, die gibt es einfach nicht und ich werde sie auch nicht versuchen zu finden. Ist denn der Tag, wo es heißt, wieder aufzustehen und zu zeigen, wie gut wir in dieser Champions-League-Saison auch gespielt haben.
2: Anwurf in Köln zum Spiel um Platz 3 der Champions League zwischen SCM und Aalborg ist 15 Uhr. Das Finale bestreiten danach um 18 Uhr die Füchse Berlin und der FC Barcelona.
1: Ja, und für die deutsche Fußballnationalmannschaft beginnt ja heute Abend die Weltmeisterschaft mit dem Vorrundenspiel gegen Außenseiter Curaçao. Das Spiel wird in Houston, Texas zur dortigen Mittagszeit angepfiffen und da werden über 30 Grad Celsius erwartet. Jens, das klingt nach einer Hitzeschlacht für beide Mannschaften.
2: Glück gehabt, eine Hitzeschlacht wird beiden Mannschaften, dem klimatisierten Stadion in Houston sei Dank, erspart bleiben. Beim Anstoß werden etwa 22 Grad in der Arena herrschen. MDR Sachsen-Anhalt-Reporterin Tabea Kunze hat sich vor Ort zum aktuellen Temperaturstand informiert.
4: Die deutschen Spieler können echt froh sein, dass sie hier nicht in der texanischen Mittagshitze antreten müssen. Der Bundestrainer, der sieht es ähnlich, der hat hier auf der Pressekonferenz von der perfekten Temperatur geschwärmt und gleich mal gut gelaunt verraten, dass Torwart Manuel Neuer im Tor stehen wird. Er ist also rechtzeitig fit geworden.
5: Ja, alle Spieler sind gesund und Manu wird beginnen. Auch gesund.
4: Auch Linksverteidiger Nathaniel Brown darf wieder von Beginn an ran. In diesem riesigen Stadion, das sich durch das geschlossene helle Dach ein bisschen wie die Arena auf Schalke anfühlt, hier in Texas.
2: Um 19 Uhr deutscher Zeit wird das Vorrundenspiel der DFB-Elf gegen Curaçao angepfiffen. In den bisherigen WM-Vorrundenspielen des Tages gab es interessante Ergebnisse. So schlug Australien die Türkei 2-0. Brasilien und Afrikameister Marokko trennten sich 1-1 Remis und Schottland besiegte Haiti knapp mit 1-0.
1: Jens Lampe war das mit Informationen aus der Welt des Sports hier bei MDR Sachsen-Anhalt. Weiter geht's mit Musik von OMD.

0: Art Garfunkel, Bright Eyes. Wir möchten, dass Sie gut ankommen. Hier ist der MDR Sachsen-Anhalt Verkehrsservice um 12.30 Uhr. A9 Richtung Berlin. Zwischen Köselitz und Kleinmarzehns steht ein defektes Fahrzeug auf der rechten Spur. A9 Richtung München. Zwischen Niemeck und Kleinmarzehns Stau an einer Baustelle. Zeitverlust 15 Minuten. A36 Richtung Bernburg. Die Auffahrt Blankenburg-Mitte ist wegen Bergungsarbeiten gesperrt. A38 Richtung Göttingen. Zwischen Berger und Heringen befindet sich Öl auf der rechten Spur. Vorsicht bitte. Und geblitzt wird auf der A38 Richtung Leipzig zwischen Leuna und dem Kreuz Rippachtal. Dann an mehreren Stellen in Halle. Fangen wir mal an mit der B80 der Magistrale Richtung Neustadt. Dann auch in der Trotha-Straße kurz vorm Zoo stadteinwärts. Sowie auf dem Hallorenring in beiden Richtungen. Geblitzt wird des Weiteren auf der B184 zwischen Dessau und Roßlau und auch zwischen Zerbst oder in Zerbst Richtung Magdeburg auf der B184. Und das war's, aber vielleicht können Sie was ergänzen, dann melden Sie sich bitte telefonisch bei uns, kostet nichts, 0800 94 6 94 6 und D1. Das Wetter. Ja, heute gibt's da genau drei Möglichkeiten. Entweder hat es bei Ihnen gerade geregnet oder es regnet momentan. Oder es wird gleich regnen. Hin und wieder kann es auch mal richtig krachen. Einzelne Gewitter ziehen nämlich durch. Die Höchsttemperatur liegt heute so bei 20 Grad. Im Moment haben wir 15 in Salzwedel und Quedlinburg, 16 in Jessen und Naumburg und 17 in Bad Lauchstädt. In der Nacht hört es dann auf zu regnen. Der Himmel, ja, klart sogar auf stellenweise. 12 bis 8 Grad die Tiefstemperatur. Und morgen sieht es fast genauso aus wie heute.
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0: Nun wird's aber allerhöchste Eisenbahn, wenn Sie Heinz-Rudolf Kunze am 20. Oktober in der Händelhalle in Halle live erleben möchten, besorgen Sie sich schnellstens eine Eintrittskarte. Ich habe gerade mal nachgeguckt und wenn ich richtig gezählt habe, sind noch 6 Karten zu haben. Wenn die weg sind, ist das Haus ausverkauft. Ja, das ist eben das Prinzip von Angebot und Nachfrage. Und so heißt sie ja auch, die diesjährige Tour von Heinz-Rudolf Kunze und Verstärkung, Angebot und Nachfrage. Präsentiert wird Ihnen das Konzert in Halle übrigens von uns, MDR Sachsen-Anhalt. Ja, und heute, an diesem Sonntag, geht's bei Ihnen bestimmt ganz entspannt zu, oder?
1: Ja, hallo, hier ist der Frank aus Paderborn. Heute ist bei uns im Ort der Schützenfest. Der Highlight ist, dass der Bürgerkönig ausgeschossen wird. Das heißt, alle Besucher des Schützenfestes können daran teilnehmen, gegen einen kleinen Obolus, können sie ihre Schusskunst beweisen und kriegen den Herr als Gewinner große Präsente. Man freut sich von einem Jahr zum anderen, dass das Schützenfest wieder stattfindet.
2: Hallo, ich bin die Andrea. Ich komme aus Bernburg und bin heute in meinem Garten. Ich bin jetzt hier an der Gartenpflege, Rasenmähen, Blümchen stutzen. Jetzt kommt endlich unser Rosenstrauch hervor, der schon wunderschöne Blüten bildet. Also wir sind sehr glücklich mit unserem Garten.
3: Hallo, ich bin der Steven, komme aus Hedersleben, aus dem schönen Harz und fahre heute nach Stuttgart fürs THW auf einen Lehrgang für Zugführer, um den Zivil- und Katastrophenschutz in Sachsen-Anhalt besser aufrechtzuerhalten und weiterzuführen und vernünftig die Aufgaben schnell orientiert abzuarbeiten.
4: Wir werden heute Nachmittag mit den Fahrrädern nach Bernburg in den Tiergarten fahren, um zu sehen, wie groß der Bibelesel jetzt schon ist. Wir haben ganz viele Tiere. Wir haben Dromedars, wir haben diese Rindviecher mit den langen Hörnern. Ein Weißlippenhirsch ist auch zu sehen. Es macht wahnsinnig viel Spaß und man ist an der Saale. Klasse Ausflugsziel.
5: Ich helfe heute meinem Vater beim Bau eines Zauns im Garten. Wir haben ein größeres Grundstück und dort ist es mal wieder Zeit für einen neuen Zaun, weil der alte mittlerweile echt nicht mehr im guten Zustand ist. Ja, also ich würde sagen, Sohnemann und Papa sind ein gutes Team und wir kommen auf jeden Fall zusammen gut klar und gut vorwärts.
0: Na, da ist ja einiges los zwischen Aachensee und Zeitz, zwischen Altenbrak und Zahna. 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

Ja, so ein grauer, regnerischer Sonntag ist doch die beste Zeit für ein Telefonat. Ja, rufen Sie jemanden an, den Sie lange nicht angerufen haben und sagen Sie einfach, ich wollte nur mal mit dir reden, dir nur mal was Liebes sagen. Ja, wie Stevie Wonder hier bei MDR Sachsen-Anhalt. Und hier ist der nächste Große der Musikwelt, Barry White hier aus den 70ern.

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0: Die Feinian Cannibals am Sonntagnachmittag hier bei MDR Sachsen-Anhalt. Ja, und in wenigen Minuten gibt's das Lied zum Sonntag. Ja, das ist Daniel Boone in den 70ern und das spiele ich für Sie gleich nach den aktuellen Meldungen.
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2: Mit Anja Höhne. Guten Tag. Nur noch 6 Stunden, dann startet Deutschland in die Fußball-WM. Die Mannschaft gilt als Favorit im Spiel gegen Underdog Curaçao. Das sehen nicht nur Expertinnen und Experten so, sondern auch Mitteldeutschlands WM-Orakel Kando, der Elefantenbulle aus dem Zoo Magdeburg. Sein Tipp, Deutschland gewinnt. Allerdings sollte der vermeintliche Außenseiter aus der Karibik nicht unterschätzt werden. Auch die Türkei galt als Favorit gegen Australien, verlor aber 2:0. Und auch Brasilien und die Schweiz kamen zuvor gegen Marokko bzw. Katar nicht über ein 1:1 hinaus. Das Auftaktspiel der Deutschen wird ab 19 Uhr im Ersten übertragen. Wer den Stromanbieter wechselt, entscheidet sich immer häufiger für einen Ökostromtarif. Das zeigt eine Auswertung des Vergleichsportals Verivox. Demnach entfielen in diesem Jahr bislang 81% der über die Plattform abgeschlossenen Stromverträge auf Tarife mit 100% erneuerbaren Energien. Vor 5 Jahren lag der Anteil noch bei 68%. Nach Angaben von Verivox spielen dabei nicht nur Umwelt- und Klimaschutzgründe eine Rolle, oft seien Ökostromtarife inzwischen auch die günstigste Wahl. Schülerinnen und Schüler sollen künftig noch besser lernen, sich kritisch mit Geschichte auseinanderzusetzen. Die Kultusministerkonferenz hat dazu ihre Empfehlungen zur historisch-politischen Bildung an Schulen aktualisiert. Hintergrund sind gesellschaftliche, politische und technologische Veränderungen der vergangenen Jahre. Die neuen Empfehlungen betonen unter anderem die Erinnerung an die Verbrechen des Nationalsozialismus. Auch Themen wie die SED-Diktatur, Kolonialismus, Antisemitismus, rechtsextreme Gewalt sowie Medien- und Quellenkritik im digitalen Raum sollen stärker berücksichtigt werden. Bei Honig müssen ab sofort genaue Angaben zum Herkunftsland gemacht werden. Das schreibt die neue EU-Richtlinie vor, die seit heute gilt. Danach muss das Etikett auf neuen Gläsern informieren, zu wie viel Prozent der Honig aus welchem Land stammt. Angaben wie Honig aus EU- und Nicht-EU-Ländern genügen nicht mehr. Der Bundesverband der Verbraucherzentralen lobte die Reform. Eine Sprecherin sagte dem MDR, Verbraucherinnen und Verbraucher könnten nun bewusst entscheiden, aus welchem Land sie Honig kaufen wollten. Ein ehemaliger Adelssitz mit fast 40 Zimmern, 3 Ferienwohnungen und Sälen zum Feiern. All das für mindestens 750.000 Euro. Wer schon immer mal ein Schloss im Saalekreis besitzen wollte, hat Ende Juni die Chance dazu. Schloss Schochwitz bei Halle kommt dann nämlich unter den Hammer. Nach Angaben der Deutschen Grundstücksauktionen AG hat das Schloss seine Ursprünge im 12. Jahrhundert. Die heutige Schlossanlage sei im Wesentlichen als Renaissancebau Anfang des 17. Jahrhunderts entstanden. Bewohnt wurde es jahrhundertelang von verschiedenen Adelsfamilien. Soweit die Nachrichten. Wetter und Verkehr kommen jetzt von Frank. Und vorher, Frank, sag was. Was ist mit dem Schloss? Hast du Interesse?
0: Gern. Nur sicher nicht das nötige Kleingeld. Aber mitbieten kann man ja trotzdem mit dem, was man hat, ne?
2: Auch sieht auch ganz hübsch aus. Ich habe es mir angeguckt.
0: Gut, vielleicht tun wir zusammen und dann ziehen wir zusammen.
2: Und holen noch ein paar Leute dazu.
0: Genau. Und dann, ein Schloss hat ja genug Zimmer.
2: Richtig.
0: Und dann finden wir uns alle da wieder. Danke, Anja.
2: Ciao.
0: Wir möchten, dass Sie gut ankommen. Hier ist der MDR Sachsen-Anhalt Verkehrsservice. Es ist 13.04 Uhr. A2 Richtung Hannover zwischen Irxleben und Bornstedt. Stau. 15 Minuten bitte mehr einplanen. Dann A9 Richtung Berlin. Zwischen Köselitz und Kleinmarzehn steht ein defektes Fahrzeug auf der rechten Spur. A9 Richtung München zwischen Niemegk und Kleinmarzehn. Stau an einer Baustelle. 15 Minuten mehr einplanen auch dort. Dann A9 Richtung München nochmal. Zwischen Dessau-Ost und Dessau-Süd ist die rechte Spur wegen Bergungsarbeiten gesperrt. Und geblitzt wird Auf der A38 Richtung Leipzig zwischen Leuna und dem Kreuzrippertal, auf der B1 in Gentin Richtung Burg, dann in Halle, auf der B80 der Magistrale Richtung Neustadt, in der Trotha-Straße kurz vorm Zoo stadteinwärts und auch auf dem Hallorenring in Halle wird geblitzt, da in beiden Richtungen. Und geblitzt wird auch auf der B184 an zwei Stellen, einmal zwischen Dessau und Roßlau und dann noch ins Herbst Richtung Magdeburg. Das war's von uns, vielleicht können Sie noch was hinzufügen, dann rufen Sie uns doch bitte an. Das geht kostenlos unter 0800 94 6 94 61. Ich wünsche Ihnen eine gute Fahrt. Wir schauen aufs Wetter. Heute regnet es immer wieder aus den meist dichten Wolken. Hin und wieder kann es auch mal ein Gewitter geben. Die Höchsttemperatur 20 Grad. Im Moment haben wir zwischen 5 auf dem Brocken und 17 in Köthen. Im Lauf der Nacht hört es dann auf zu regnen. Und die Luft kühlt sich ab auf 12 bis 8 Grad. Morgen sieht es fast genauso aus wie heute. Und zur Wochenmitte hin wird es dann wieder richtig schön und sommerlich.
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0: Ich wünsche Ihnen schönen Sonntag mit Musik von Daniel Boone.

0: Wer hätte gedacht, dass ein Kultgetränk aus DDR-Zeiten nochmal total angesagt sein würde? Nämlich genau heute. Der legendäre Cocktail namens Grüne Wiese sollte heute Abend ab 19 Uhr auch bei Ihnen auf dem Couchtisch stehen, wenn Deutschland in die Fußball-WM startet. Mit einem Spiel gegen Curaçao. Ja, und was hat das nun mit der grünen Wiese zu tun? Den meisten muss ich das, glaube ich, nicht erklären. Aber wer zu jung ist und dieses herrliche Gesöff nicht kennt, dem sei gesagt, dass der Cocktail aus blauem Curaçao und Orangensaft besteht. Dadurch wird er so schön grün, dann noch ein bisschen Sekt dazu und einen Fruchtspieß rein. Und schon kann der fröhliche Fußballabend beginnen. Also, Deutschland gegen Curaçao. Das gab's noch nie im Fußball übrigens. Und unser WM-Reporter Taufik Khalil warnt davor, Curaçao zu unterschätzen. Es könnte zu Kopfschmerzen führen.
1: Curaçao rüstet sich für die Fußball-WM. Das kleine Land mit seinen 150.000 Einwohnern nimmt zum ersten Mal bei einer WM teil. Und die Spiele dürften auf der Karibikinsel in etwa so heißblütig verfolgt werden wie sonst nur der Karneval. Zu verdanken ist die Partystimmung einem Mann, der reichlich USA-WM-Erfahrung hat. 1994 schaffte es Trainer Dick Advocaat mit den Niederlanden bis ins Viertelfinale.
2: He started this journey. He brought like sponsors. He brought like quality. So he's been an important key.
1: Er, also Advocaat, sei der Schlüssel zu allem, sagt Jürgen Lokadia, der Mittelstürmer von Curaçao. 2009 bis 11 hat er unter Advocaat für Holland gespielt, jetzt seit 2023 für Curaçao.
2: If we get a win, one win, if we get a goal, everything what we get, we will be happy with it.
1: Ein Sieg oder am Ende auch nur ein Tor. Curaçao sei mit allem zufrieden, sagt Lokania, der sonst in den USA bei Miami FC kickt. Sein Trainer sieht das aber anders. Advocaat, eher Typ Van Gaal, mag mackige Aussagen.
3: Three draws, it's all 3 points. So enough.
1: 3 Unentschieden in der Gruppe, also 3 Punkte, das wäre ihm genug, auch gegen Deutschland.
3: It is for us something special to be there. Playing against Germany, players that can only see that on television, everybody gets a prize. Why not Curaçao?
1: So gegen Deutschland zu spielen sei was Besonderes, weil seine Spieler solche Stars nur aus dem Fernsehen kennen. Aber es gibt eben auch immer wieder Überraschungen. Warum also nicht auch gegen Deutschland? Julian Nagelsmann dürfte gewarnt sein.
4: Curaçao ist die Wundertüte. Die haben es extrem überraschend, aber super verdient auch geschafft. Die Quali mit einem sehr erfahrenen Trainer, mit Dick Advocaat, den wir aus der Bundesliga kennen.
1: Curaçao gibt's übrigens auch als zuckersüßen Likör, der gerne Kopfschmerzen macht, wenn man ihn unterschätzt. Etwas, was beim Fußball aber auch ganz schnell mal passieren kann.
0: Taufik Khalil über den WM-Auftakt heute Abend für die deutsche Nationalmannschaft gegen Curaçao auf der grünen Wiese.
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Nick Kershaw aus den 80ern. I won't let the sun go down on me hier bei MDR Sachsen-Anhalt. Ja, wenn es um die Sonne geht, dann sehen wir, dass die sich heute ziemlich rar macht. Sie versteckt sich hinter Wolken, aber mit ein bisschen Glück gibt es immer mal so ein bisschen was von ihr zu erwischen. So ein paar Strahlen, ja. Und damit wird es dann doch noch ein richtig schöner Sonntag hier mit MDR Sachsen-Anhalt und Musik von Jerry Rafferty.

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0: Bye Bye Baby, das waren die Bay City Rollers. Wir möchten, dass Sie gut ankommen. Hier ist der MDR Sachsen-Anhalt Verkehrsservice. Es ist 13.30 Uhr, halb zwei. A2 Richtung Hannover zwischen Ilxleben und Bornstedt Stau. Planen Sie bitte 10 Minuten mehr ein, um da durchzukommen. Dann A9 Richtung Berlin zwischen Köselitz und Kleinmarzehn steht ein defektes Fahrzeug auf der rechten Spur. A9 Richtung München zwischen Niemeck und Kleinmarzehn Stau an einer Baustelle. Zeitverlust dort 15 Minuten. Und weiter A9 Richtung München zwischen Dessau-Ost und Dessau-Süd-Stau. Wegen Bergungsarbeiten, da dauert es dann nochmal 10 Minuten länger. Und es wird fleißig geblitzt. Auf der A38 Richtung Leipzig zwischen Leuna und dem Kreuz Rippachtal. Auf der B1 in Gentin Richtung Burg. In Halle auf der B80 der Magistrale Richtung Neustadt. In Halle in der Trotaer Straße kurz vorm Zoo stadteinwärts. Und nochmal in Halle auf dem Hallorenring in beiden Richtungen. Und Blitzer stehen auch auf der B184. Einer zwischen Dessau und Roßlau und noch ein anderer in Zerbst Richtung Magdeburg. Wenn Sie noch was anderes sehen sollten, weitere Blitzer, Staus, Gefahrenstellen, rufen Sie uns doch bitte an. Wir sagen es weiter. Die kostenfreie Telefonnummer 0800 94 6 94 6 und die 1. Kommen Sie gut an Ihr Ziel. Wir schauen aufs Wetter. Heute überwiegen die Wolken. Die Sonne zeigt sich, wenn überhaupt, nur mal ganz kurz. Und im nächsten Moment kommt schon der nächste Schauer runter. Auch ein Gewitter kann mal dabei sein. Momentan haben wir 13 Grad in Wittenberg, 14 in Merseburg, 16 in Achensee und 17 in Laucha. Maximal möglich heute 20 Grad. In der Nacht geht's wieder runter auf 12 bis 8 Grad. Und dann hört's auch auf zu regnen. Der Himmel klart weitgehend auf. Morgen kriegen wir fast genauso ein Wetter wie heute. Also durchwachsen von allem. Etwas im Angebot. Und am Dienstag wird es dann so ein bisschen freundlicher und mit 24 Grad auch wärmer. Und wenn Sie es richtig freundlich und richtig warm, sommerlich warm haben wollen, dann freuen Sie sich auf Mittwoch. Jetzt freuen Sie sich aber erstmal auf Musik von Olivia Newton-John und dem Electric Light Orchester.
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0: Susi. Ja, können Sie sich das vorstellen? Eine Stadtführung ohne Stadtführer. Da sagt manche jetzt vielleicht auch, Skandal. Nee, das geht. Und wie das geht, erfahren Sie jetzt hier bei MDR Sachsen-Anhalt. Wir gehen dafür nach Zerbst, in die Heimatstadt von Katharina der Großen. In Zerbst gibt es nämlich seit kurzem ein Handyprogramm, mit dem ein Spaziergang zur Entdeckungstour wird. Und Anne Höppner von der Zerbster Touristinformation ist ziemlich stolz auf den sogenannten Audioguide.
1: Man kann sich seinen eigenen Stadtrundgang zusammenstellen oder auch nur einzelne Sehenswürdigkeiten anhören, was man über diese so erfahren kann.
2: Auf dem Marktplatz steht ein ganz besonderes Denkmal, die sogenannte Butterjungfer.
3: Stattlich präsentiert sich der sogenannte dicke Turm.
2: Nur wenige Schritte südlich der barocken Stadthalle von Zerbst erwartet sie ein weiteres Juwel.
1: Und für die, die nicht so mobil sind, sie können sich auf dem Sofa ganz gemütlich machen, die App auf ihr Handy laden und einfach die Augen schließen und Zerbst auf sich wirken lassen.
0: Tja, Sie können es von zu Hause aus schon mal probieren. Und wenn Sie dann doch mal in Zerbst sein sollten, dann im Einsatz testen. Der kostenfreie Audioguide. Und damit beweist Zerbst, man kann das echte Leben ganz gut mit der digitalen Technik verbinden, um etwas Neues zu erleben.
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0: Johnny Hates Jazz bei MDR Sachsen-Anhalt. So, und ich habe gerade versucht, in Houston, Texas anzurufen und um Verschiebung des WM-Spiels Deutschland gegen Curaçao zu bitten. Nach unserer Zeit soll das ja um 19 Uhr beginnen, aber das geht nicht, ne? Ich finde, 20 Uhr wäre besser, denn Peter Hofmanns Uldi-Club geht heute bis 20 Uhr.
1: Hallo zusammen, hier ist wieder die handgeschriebene Einladungskarte, die natürlich auch als Eintrittskarte und natürlich heute wieder als Ticket gilt. Denn im Uldi-Club geht's heute wieder auf Zeitreise. Wir düsen direkt in den Juni 1968 und die Reise wird somit ein herrlicher Ausflug. Es wird bunt, es wird abwechslungsreich und Trip darf man zwischendurch auch mal sagen, denn psychedelische Elemente sind da durchaus auch dabei. Also ich freue mich auf den Trip und natürlich auch auf die Reise und auf viele Gäste, auf viele Mitfahrer und Mitfahrer in den Juni 1968 heute im Oldie Club. Und bis dahin wünsche ich einen herrlichen 60s farbenfrohen Sonntag. Bis später, euer Peter.
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0: Sachsen-Anhalt hier. Das waren die Pointer Sisters aus Kalifornien. Es ist kurz vor zwei und kurz nach zwei habe ich das für Sie. Glass of Champagne, Sailor sind das. Und die spiele ich für Sie in wenigen Minuten, gleich nach den aktuellen Meldungen.
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2: 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Guten Tag. Wer den Stromanbieter wechselt, entscheidet sich immer häufiger für einen Ökostromtarif. Das zeigt eine Auswertung des Vergleichsportals Verivox. Demnach entfielen in diesem Jahr bislang 81% der über die Plattform abgeschlossenen Stromverträge auf Tarife mit 100% erneuerbaren Energien. Vor 5 Jahren lag der Anteil noch bei 68%. Nach Angaben von Verivox spielen dabei nicht nur Umwelt- und Klimaschutzgründe eine Rolle, oft seien Ökostromtarife inzwischen die günstigste Wahl. In Halle sind 4 Mädchen Opfer sexualisierter Gewalt geworden, das hat die Polizei mitgeteilt. 2 der Mädchen kamen demnach ins Krankenhaus, 2 wurden ambulant behandelt. Nach aktuellem Kenntnisstand besteht keine Lebensgefahr. Es wird untersucht, ob den Mädchen unter anderem bewusstseinsbeeinflussende Substanzen, etwa sogenannte K.O.-Tropfen, verabreicht wurden. Die Tat ist den Angaben nach in einer Wohnung in einem Mehrfamilienhaus im Süden von Halle begangen worden. Die Polizei hat 4 Tatverdächtige ermittelt, 4 Jugendliche im Alter zwischen 13 und 16 Jahren. Die 3 strafmündigen, tatverdächtigen Jugendlichen im Alter von 14 und 16 Jahren wurden vorläufig festgenommen, die Polizei ermittelt. Die Schweizer haben sich offensichtlich dagegen entschieden, die Einwohnerzahl zu begrenzen. Ersten Hochrechnungen zufolge sprachen sich rund 55% der Bürgerinnen und Bürger gegen das Vorhaben aus. Die rechtskonservative Schweizerische Volkspartei hatte vorgeschlagen, die Wohnbevölkerung bei 10 Millionen Menschen zu deckeln. Die Schweiz hat mit der EU ein Personenfreizügigkeitsabkommen. Dieses müsste bei einer Annahme des Referendums gekündigt werden. Die Bevölkerung der Schweiz ist seit dem Abkommen mit der EU im Jahr 2002 um knapp 1/4 auf 9,1 Millionen gewachsen. Schülerinnen und Schüler sollen künftig noch besser lernen, sich kritisch mit Geschichte auseinanderzusetzen. Die Kultusministerkonferenz hat dazu ihre Empfehlungen zur historisch-politischen Bildung an Schulen aktualisiert. Hintergrund sind gesellschaftliche, politische und technologische Veränderungen der vergangenen Jahre. Die neuen Empfehlungen betonen unter anderem die Erinnerung an die Verbrechen des Nationalsozialismus. Auch Themen wie die SED-Diktatur, Kolonialismus, Antisemitismus, rechtsextreme Gewalt sowie Medien- und Quellenkritik im digitalen Raum sollen stärker berücksichtigt werden. Nur noch 5 Stunden, dann startet Deutschland in die Fußball-WM. Die Mannschaft gilt als Favorit im Spiel gegen Underdog Curaçao. Das sehen nicht nur die Expertinnen und Experten so, sondern auch Mitteldeutschlands WM-Orakel Kando, der Elefantenbulle aus dem Zoo Magdeburg. Sein Tipp? Deutschland gewinnt. Allerdings sollte der vermeintliche Außenseiter aus der Karibik nicht unterschätzt werden. Auch die Türkei galt als Favorit gegen Australien, verlor aber 2:0. Das Auftaktspiel der Deutschen wird ab 19 Uhr im Ersten übertragen. Und das waren die Nachrichten mit Anja Höhne. Wetter und Verkehr gibt's jetzt von Frank.
0: Aber gerne doch, danke Anja. Wir möchten, dass Sie gut ankommen. Hier ist der MDR Sachsen-Anhalt Verkehrsservice. Es ist 14.04 Uhr. A2 Richtung Hannover zwischen Irxleben und Bornstedt. Stau 10 Minuten bitte mehr einplanen. A9 Richtung Berlin zwischen Köselitz und Kleinmarzehns steht ein defektes Fahrzeug auf der rechten Spur. A9 Richtung München zwischen Niemeck und Kleinmarzehns. Stau an einer Baustelle. Zeitverlust 20 Minuten. Weiter A9 Richtung München zwischen Dessau-Ost und Dessau-Süd ist die rechte Spur wegen Bergungsarbeiten nach einem Unfall gesperrt. Und geblitzt wird auf der A38 Richtung Leipzig zwischen Leuna und dem Kreuz Rippachtal, auf der B1 in Gentin Richtung Burg, dann in Halle, einmal auf der B80, der Magistrale Richtung Neustadt, dann in der Trotha Straße kurz vorm Zoo stadteinwärts und dann auch noch auf dem Hallorenring in beiden Richtungen. Geblitzt wird weiterhin auf der B184 einmal zwischen Dessau und Roßlau und dann auch noch in Zerbst Richtung Magdeburg. Und ein neuer Blitzer wurde entdeckt. Danke für den Hinweis. Und er steht, dieser Blitzer, auf der B189 in Osterburg Richtung Stendal. Und sollten auch Sie noch irgendwas anderes sehen, das hier noch nicht dabei war, rufen Sie uns doch bitte an. Das kostet Sie nichts. 0800 94 6 94 6 und die 1. Wir schauen aufs Wetter. Heute überwiegen die Wolken. Die Sonne macht sich rar. Immer wieder gibt's Regenschauer und zwischendurch auch mal ein Gewitter. Die Höchsttemperatur 20 Grad. Momentan haben wir zwischen 5 Grad auf dem Brocken und 17 Grad in Gardelegen und in Zörbig. In der Nacht dann trocken und die Tiefstemperatur so zwischen 12 und 8 Grad. Morgen am Montag fast genau das gleiche Wetter wie heute. Am Dienstag schon etwas freundlicher und auch wärmer bis 24 Grad und so richtig herrlich sonnig und sommerlich warm wird's dann am Mittwoch.
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0: Der bin ich. Ich wünsche Ihnen weiterhin viel Spaß am Radio und das jetzt mit Musik von Sailor.

0: Richard Marx hier bei MDR Sachsen-Anhalt. Ihnen ein schönes Wochenende. Ja, und seit dieser Woche haben wir es endlich schwarz auf weiß. Sachsen-Anhalt ist glücklich. Die Sachsen-Anhalter sind glücklich. Der neue Glücksatlas der 40 größten Städte Deutschlands bescheinigt uns, wir sind glücklicher, als wir es eigentlich sein sollten, wenn man Einkommen und Beschäftigungslage zugrunde legt. Und zwar, weil wir hierzulande die Dinge selbst in die Hand nehmen, wie es heißt. Und am allerglücklichsten sind die Hallenser. Sie haben es in der Deutschland-Glücksparade auf Platz 12 geschafft und damit im Vergleich zum Vorjahr verbessert.
1: Ich bin glücklich.
2: Ich bin tadellos glücklich.
3: Ich bin glücklich.
4: Total glücklich.
5: Ja, glücklich.
6: Ich würde doch behaupten, ich bin sehr glücklich.
7: Glücklich.
8: Glücklich.
9: Glücklich.
8: Ja, glücklich.
10: Sind Sie wirklich glücklich?
11: Also ich wohne in einem Stadtteil außerhalb von Halle und da bin ich glücklich.
12: Die Stadt an sich, meine Arbeit, die netten Leute, alles, meine Partnerin.
13: Na? Ich mag die Stadt sehr gerne.
14: Also ich komme aus Dresden. Da finde ich es noch ein bisschen schöner als jetzt hier in Halle, aber ich fühle mich hier schon wohl, doch.
15: Ich hatte hier eine wunderschöne Kindheit. Ich habe hier eine schöne Studienzeit erlebt.
16: Die freundlichen Leute, hilfsbereit sind auch manche jetzt geworden.
13: Ich genieße es sehr.
0: Ja, Sie haben es selbst gehört. Alle sind glücklich. Nennen wir es das Halle-Gefühl. Und das heißt ja nicht umsonst. Das Glück ist das Einzige, was sich verdoppelt, wenn man es teilt.
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MDR Sachsen-Anhalt hier. Ja, und heute Abend um 19 Uhr wird natürlich Fußball geguckt. In Houston wird unsere Besatzung sehr wahrscheinlich kein Problem haben, die deutsche Nationalmannschaft, wenn sie auf die Mannschaft aus Curaçao trifft. Das kleinste Land übrigens, das jemals bei einer Fußball-Weltmeisterschaft teilgenommen hat, trifft auf den vierfachen Weltmeister. Und alle, die in die Glaskugel geschaut oder ihr Orakel befragt haben, sagen einstimmig, Deutschland gewinnt die Partie heute Abend in Texas. Und wenn Sie dazu den passenden Cocktail schlürfen wollen, besorgen Sie sich, wie vorhin schon erwähnt, noch eine Flasche Blue Curaçao, Orangensaft und Sekt. Ja, und mixen Sie sich daraus eine grüne Wiese. Also passender kann man nicht in die WM starten. Heute Abend ab 19 Uhr.

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0: Zwischen Dessau Ost und Dessau Süd ist die rechte Spur wegen Bergungsarbeiten gesperrt. Und geblitzt wird in Aschersleben in der Güstener Straße Richtung Autobahn, auf der B1 in Gentin Richtung Burg, dann in Halle. Gleich mehrmals auf der B80, der Magistrale Richtung Neustadt, in der Trotaer Straße kurz vorm Zoo stadteinwärts und auch noch auf dem Hallorenring in beiden Richtungen. Geblitzt wird des Weiteren auf der B184 zwischen Dessau und Roßlau, dann ebenfalls auf der B184 in Zerbst Richtung Magdeburg und auf der B189 in Osterburg Richtung Stendal. Falls Sie noch was anderes sehen sollten, melden Sie sich bitte bei uns, dann sagen wir es weiter. Kostenfrei der Anruf, jederzeit unter 0800 94 6 94 6 1. Schönen Dank. Wir schauen mal aufs Wetter. Ja, heute ist es überwiegend grau. Die Sonne zeigt sich, wenn überhaupt, nur ab und zu mal ganz kurz. Dann ist sie schwupps wieder verschwunden. Und es kann regnen und auch mal ein einzelnes Gewitter könnte dabei sein. Die Höchsttemperatur heute 20 Grad. Die haben wir gerade erreicht in Sandersdorf bei Bitterfeld. Dagegen haben wir erst 15 Grad in Helbra, 16 in Magdeburg und Naumburg und 17 in Stendal. In der Nacht dann trocken bei 12 bis 8 Grad. Morgen fast genau das gleiche Wetter wie heute. Heute am Dienstag etwas freundlicher und schon wärmer mit 24 Grad maximal. Und am Mittwoch gibt es dann wieder richtig schönes Sommerwetter und auch richtig schöne Sommerwärme.
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0: Der allererste Hit von Alphaville, ja, 42 Jahre ist es her, dass der rauskam. Big in Japan hier bei MDR Sachsen-Anhalt. Und wir schauen an dieser Stelle mal nach Biederitz bei Magdeburg. Dort hat Landschaftsgärtner Markus Bursian in dieser Woche Bäume verschnitten. Sie werden sich nun fragen, wie? Ist doch Sommer und Brutzeit für Vögel, da darf man das doch gar nicht, oder? Doch, für Obstbäume gibt's eine Ausnahme, da darf man auch im Sommer ran, zum sogenannten Sommerschnitt. Und auf den schwört der Landschaftsgärtner.
1: Ja, eigentlich ist der Schnitt im Sommer eigentlich der bessere und der wichtige. Wir Gärtner schneiden im Herbst, Winter nur deswegen, weil wir da nichts anderes zu tun haben. Aber wichtig ist, du musst immer davon ausgehen, was hilft dem Baum eigentlich? Wir schneiden praktisch die Äste ab und die Wunden vertrocknen sofort. Und es gibt keinen Pilz, ganz wichtig. Dann schneiden wir natürlich etliches raus aus den Bäumen. Das heißt, wir haben süße Früchte. Wir dezimieren auch, wir haben eine große Äpfel, das ist auch wichtig dabei. Und wir haben eine super Knospenbildung fürs nächste Jahr. Du hast ja die Situation, manchmal trägt der Apfelbaum ein Jahr, manchmal nicht. Und mit dem Sommerschnitt sorgen wir dafür, dass er jedes Jahr gleichmäßig trägt. In der Regel machst du den Sommerschnitt vom Juni bis August. Das ist wichtig, das muss man vielleicht noch erzählen. Und der Sommerschnitt kann ja auch an Kirschen gemacht werden, an Pflaumen und an Aprikosen und Pfirsiche. Da macht man den Sommerschnitt aber direkt nach der Ernte.
0: Ja, und der Baumschnitt wird dann nicht etwa verbrannt, nein, der wird verspeist. Für die afrikanischen Stummelaffen im Magdeburger Zoo sind nämlich Apfelbaumzweige und Blätter eine Delikatesse, die leider so schnell vernascht wird, dass Zootierpflegerin Annette Schwabe für ihren Affen noch viel mehr braucht.
2: Das ist ein Tropfen auf den heißen Stein, gerade für unsere Stummelaffen. Das fressen wir heute im Laufe des Tages auf. Den großen Haufen, den wir draußen haben, lagere ich ein. Das ist aber auch bloß ein minimalster Anteil. Ich brauche für den Winter noch richtig viel. Und wir freuen uns wirklich über jeden Kleingärtner, der uns hier Obstbaumschnitt vorbeibringt, sei es Aprikose, sei es Mirabelle, Pflaume. Wir nehmen wirklich alles. Ein Haken ist, es sollte, wenn es geht, nicht gespritzt sein, weil das ist natürlich ein bisschen ungünstig. Aber ansonsten freuen wir uns wirklich über jede Spende, die wir da kriegen können.
0: Ja, Sommerobstbaumschnitt und von diesem profitieren baumfressende Affen. Und Sie können sich das auch mal anschauen, wie das aussieht in der ARD-Mediathek.

MDR Sachsen-Anhalt, wir gratulieren an dieser Stelle einer Pop-Ikone der 80er Jahre zum heutigen Geburtstag. George O'Dowd, alias Boy George, wird an diesem Sonntag 65 und er ist immer noch aktiv. Zuletzt konnte man ihn vor ein paar Wochen in Wien beim Eurovision Song Contest sehen. Da ist er ja für San Marino angetreten, konnte sich aber leider nicht fürs Finale qualifizieren. Aber ja gut, einen Grand Prix-Sieg hat George O'Dowd auch gar nicht nötig, denn mit seinen 80er-Hits hat er sich ein ewiges Denkmal gesetzt. Happy Birthday, Boy George!

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0: Shaken Stevens bei MDR Sachsen-Anhalt. Ja, und bei der Handball Champions League beginnt in diesem Moment das Spiel um Platz 3. Der SC Magdeburg gegen die Mannschaft aus dem dänischen Aalborg. Und wir schauen nachher mal drauf, wie sich das Ganze so gestaltet. Und nach 3 habe ich für Sie auch das hier. Ja, einen der frühen Klassiker der Bee Gees spiele ich gleich nach den neuesten Meldungen.
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2: Mit Anja Höhne. Guten Tag. In Halle sind die Jugendengagementpreise Sachsen-Anhalt vergeben worden. Ausgezeichnet wurden 8 Projekte und Initiativen aus dem Land. Die Preisträger wurden aus 53 Bewerbungen ausgewählt und erhalten unter anderem Geld. Der Sonderpreis für Erinnerungskultur ging an das landesweit aktive Projekt Positive Auslese. Mit dem Jugendengagementpreis werden junge Menschen und ehrenamtliche Initiativen für ihren Einsatz in Sachsen-Anhalt gewürdigt. Wer den Stromanbieter wechselt, entscheidet sich immer häufiger für einen Ökostromtarif. Das zeigt eine Auswertung des Vergleichsportals Verivox. Demnach empfehlen in diesem Jahr bislang 81% der über die Plattform abgeschlossenen Stromverträge auf Tarife mit 100% erneuerbaren Energien. Vor 5 Jahren lag der Anteil noch bei 68%. Nach Angaben von Verivox spielen dabei nicht nur Umwelt- und Klimaschutzgründe eine Rolle. Oft seien Ökostromtarife inzwischen auch die günstigste Wahl. In Halle sind 4 Mädchen Opfer sexualisierter Gewalt geworden. Das hat die Polizei mitgeteilt. 2 der Mädchen kamen demnach ins Krankenhaus, 2 wurden ambulant behandelt. Nach aktuellem Kenntnisstand besteht keine Lebensgefahr. Derzeit werde untersucht, ob ihnen Alkohol und sogenannte K.O.-Tropfen verabreicht worden sind. Die Tat ist den Angaben nach in einer Wohnung in einem Mehrfamilienhaus im Süden von Halle begangen worden. Die Polizei hat 4 Tatverdächtige ermittelt, einen 13-Jährigen und 3 Jugendliche im Alter von 14 und 16 Jahren. Die 3 strafmündigen tatverdächtigen Jugendlichen wurden vorläufig festgenommen. Die Polizei ermittelt. Das Land Sachsen-Anhalt unterstützt den Segelverein Poch am Mulde-Stausee mit mehr als 53.000 Euro. Einen entsprechenden Fördermittelbescheid hat Sportministerin Zieschang heute übergeben. Mit dem Geld soll der Hauptweg zum Wasser saniert werden. Außerdem wird ein neuer Außenbordmotor für ein vereinseigenes Motorboot angeschafft. Nach Angaben des Innen- und Sportministeriums übernimmt das Land mehr als die Hälfte der Gesamtkosten. Und damit zur Handball Champions League. Der SC Magdeburg steht in diesen Minuten in Köln im kleinen Finale, dem Spiel um Platz 3. Gegner ist der dänische Serienmeister Aalborg. Gestern hatten die Magdeburger das Halbfinale gegen die Füchse Berlin 35:40 verloren. Das Endspiel bestreiten die Füchse gegen den Rekordsieger FC Barcelona. Anwurf ist 18 Uhr. Soweit die Nachricht mit Anja Höhne. Wetter und Verkehr gibt's jetzt nochmal von Frank.
0: Na, aber doch, gerne. Danke, Anja. Wir möchten, dass Sie gut ankommen. Hier ist der MDR Sachsen-Anhalt Verkehrsservice um 3:03. A2 Richtung Hannover zwischen Irxleben und Bornstedt. Stau, 20 Minuten brauchen Sie da mehr. Dann nochmal A2 Richtung Hannover zwischen Eilsleben und Alleringhersleben steht ein defekter PKW an einer Baustelle. Und A9 Richtung München zwischen Niemek und Kleinmarzehns. Stau an einer Baustelle, Zeitverlust 30 Minuten. Und dann wird noch geblitzt. Auf der A38 Richtung Göttingen am Dreieck Halle Süd, dann auf der B1 in Gentin Richtung Burg, mehrmals in Halle. Fangen wir mal an auf der B80, der Magistrale Richtung Neustadt, in der Trotaer Straße kurz vorm Zoo stadteinwärts und auch auf dem Hallorenring in beiden Richtungen. Geblitzt wird auch auf der B184, einmal zwischen Dessau und Roßlau und dann noch in Zerbst Richtung Magdeburg. Geblitzt wird auf der B189 in Osterburg Richtung Stendal und neuerdings auch, Dankeschön für diesen Hinweis, der gerade reinkam, in Aschersleben in der Güstener Straße Richtung Autobahn. Wenn Sie noch mehr sehen sollten, Blitzer, Staus, Gefahrenstellen, dann rufen Sie uns doch bitte an. Sagen Sie uns Bescheid. Die kostenfreie Nummer 0800 94 6 94 6 und die 1. Ein Blick aufs Wetter. Bis zum Abend gibt's neben etwas Sonne viele dichte Wolken. Immer wieder Regenschauer. Hier und da sind auch Gewitter möglich. Und maximal, zu erwarten haben wir heute 20 Grad. Die haben wir schon erreicht in Wolfen. Auf dem Brocken sind's momentan 6 Grad. In der Nacht trocken bei 12 bis 8 Grad. Morgen fast genauso wie heute. Und am Dienstag wird es ein wenig freundlicher und schon mal wärmer, 24 Grad höchstens. Und am Mittwoch ist wieder richtiges Sommerwetter angesagt.
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0: Schönen Sonntag Ihnen und viel Spaß jetzt mit den Bee Gees.

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1: Ralph McTell, Streets of London hier bei MDR Sachsen-Anhalt. Ja, und bei der Handball-Champions League in Köln läuft seit wenigen Minuten das kleine Finale, also das Spiel um Platz 3, der SC Magdeburg gegen die Mannschaft aus dem dänischen Aalborg. Thorsten vom Wege beobachtet die Partie. Thorsten, das Spiel um Platz 3 ist ja bei keiner Mannschaft besonders beliebt. Merkt man das im Moment?
2: Naja, sie sind professionell genug, hier nochmal richtig an der Kette zu ziehen. Beide Mannschaften, Magdeburg führt 6:5, da 11 Minuten absolviert sind, ausgeglichenes Spiel. Das Tempo ist ein bisschen raus, es sind viele Einzelaktionen. Juri Knorr auf Aalborger Seite kann ein bisschen glänzen. Der hatte ja gestern ein paar gute und lichte Momente, aber dann eben auch wieder Phasen, wo er alles durch den Saal geworfen hat, wie wir das von ihm eben auch kennen aus der Nationalmannschaft. Auf der anderen Seite macht jetzt Felix Klar sein erstes Tor in diesem Spiel, bringt die Magdeburger also wieder in Führung. So geht's hin und her und ganz ehrlich, es geht natürlich auch noch um ein bisschen was. Zum einen will natürlich niemand mit zwei Niederlagen aus Köln abreisen. Magdeburg würde sich da wahrscheinlich so einen kleinen Frosch einfangen, denn man hat ja auch im nationalen Pokal zweimal verloren hier in dieser Arena. Das will man tunlichst vermeiden. Zum anderen geht es auch noch um 30.000 Euro. Die bekommt nämlich der Dritte mehr als der Vierte und die würde natürlich der Schatzmeister der Magdeburger auch ganz gern mitnehmen.
1: Ja, und wir nehmen einfach noch ein paar Impressionen mit im Lauf der nächsten Zeit hier bei MDR Sachsen-Anhalt. Danke erstmal Thorsten vom Wege. Musik jetzt aus Italien hier. Schönen Sonntag mit Ricky e Poveri.

0: MDR Sachsen-Anhalt mit Musik von Spandau Ballet und jetzt mit einem Blick aufs Wetter. Grit Krämer im MDR Wetterstudio. Heute Abend muss man Fußball-WM wahrscheinlich drinnen gucken, oder?
1: Ist auf jeden Fall sicherer, weil es wird ja auch kühler. Wir haben jetzt noch 15 bis 19 Grad. Am Abend, wenn das Spiel losgeht, verbreitet so 13 bis 15 Grad. Und wir haben im Moment noch recht viele Schauer. Das werden weniger zum Abend hin. Aber wenn man auf Nummer sicher gehen will, auf jeden Fall drin gucken oder wenigstens ein Restaurant finden, wo es Überdachung gibt. Denn die Schauer lassen auch im Laufe des Spiels dann weiter nach. Also wer gerne draußen sitzen will, braucht ein bisschen Kopfschutz noch am Anfang und dann geht's auch.
0: Ja, und wenn Deutschland dann gewinnt gegen Curaçao, dann scheint die Sonne, oder wie?
1: In Curaçao ganz sicher nicht. bei uns nicht wirklich, weil es ja dann doch zum Abend hingeht. Da hat sie keinen Platz mehr zum Scheinen. Aber es lockert dann in der Nacht auf. Tatsache, die Temperaturen gehen runter. Nachts auf 12 bis 7 Grad. Und morgen haben wir nochmal so ein Aprilwetter wie heute. Aber die Schauer werden dann wirklich spürbar weniger. Es gibt ein bisschen Sonne, es gibt viele Wolken, es gibt auch noch ein paar Schauer, aber nicht mehr so viele wie heute. Nochmal ist es kühl aus Norden, die kühle Luft 15 bis 19 Grad auch nur morgen. Dann ab Dienstag geht es mit den Temperaturen nach oben und langsam auch mit dem Sommerwetter.
0: Ja, und meine App sagte vorhin, ich habe es ja fast nicht glauben können, dass im weiteren Verlauf der Woche es wieder richtig über 30 Grad werden soll.
1: Ja, am Mittwoch kommen wir schon über die 25 Grad, die Sommermarke, Donnerstag, Freitag Richtung 30 Grad und darüber. Heißt aber auch, dass wir Freitagabend und Sonnabendabend schon wieder mit Hitzegewittern reden müssen.
0: Ja, gut, das nehmen wir hin. Grit, ich danke dir. Mach's gut.
1: Tschüss.

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Rocky Burnett war das um 15.30 Uhr, halb vier. Wir möchten, dass Sie gut ankommen. Hier ist der MDR Sachsen-Anhalt Verkehrsservice A2 Richtung Hannover. Zwischen Irxleben und Eilsleben. Stau und stockender Verkehr, Zeitverlust 20 Minuten. Weiter A2 Richtung Hannover. Zwischen Eilsleben und Allerengersleben steht ein defekter PKW an einer Baustelle. A9 Richtung München. Zwischen Niemeck und Kleinmalseens Stau an einer Baustelle. 30 Minuten bitte mehr einplanen. Und die B189 ist zwischen Wolmirstedt und Mose nach einem Unfall gesperrt. Geblitzt wird auf der A38 Richtung Göttingen am Dreieck Halle Süd, auf der B1 in Gentin Richtung Burg, dreimal in Halle, auf der B80 der Magistrale Richtung Neustadt, in der Trotha Straße kurz vorm Zoo, stadteinwärts und auf

0: Höchsttemperatur heute 20 Grad, momentan haben wir 13 in Salzwedel, 15 in Wernigerode und Nebra, 17 in Jessen, 18 in Halle. In der Nacht dann trocken bei 12 bis 8 Grad, morgen wird's nochmal fast so grau und regnerisch wie heute, aber nachmorgen, also ab übermorgen, wird's von Tag zu Tag freundlicher und wärmer. In der zweiten Wochenhälfte geht's wieder über 30 Grad.
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Ja, und in Köln ist die erste Halbzeit des Spiels um Platz 3 der Handball Champions League zu Ende. Der SC Magdeburg führt zur Pause 17:11.

Schönen Sonntag Ihnen mit MDR Sachsen-Anhalt. Das waren Styx gerade, Boat on the River aus den 70ern. Jetzt geht's in die 80er nach Bella, Italia. Hier ist Gazebo.

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Musik von der Lighthouse Family hier bei MDR Sachsen-Anhalt. Und es ist kurz nach vier habe ich das für Sie.

0: Genau diesen Song von Status Quo spiele ich gleich nach den Nachrichten.
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2: Mit Anja Höhne. Guten Tag. Der Bundestag verzichtet in diesem Jahr auf eine Erhöhung der Abgeordnetendiäten. Union und SPD wollen damit nach eigenen Angaben ein Sparsignal setzen. In mehreren Bundesländern steigen die Bezüge dagegen wie geplant weiter. In Sachsen-Anhalt ist eine Anhebung von gut 8.700 auf rund 9.100 Euro vorgesehen. Hintergrund sind automatische Anpassungen an die Lohnentwicklung. Ähnliche Regelungen gibt es auch in anderen Ländern. In Halle sind die Jugendengagementpreise Sachsen-Anhalt vergeben worden. Ausgezeichnet wurden 8 Projekte und Initiativen aus dem Land, darunter Jugendinitiativen in Halle, Merseburg, Stendal und Dessau-Roßlau. Die Preisträger wurden aus 53 Bewerbungen ausgewählt und erhalten unter anderem Geld. Der Sonderpreis für Erinnerungskultur ging an das landesweit aktive Projekt Positive Auslese. Mit dem Jugendengagementpreis werden junge Menschen und ehrenamtliche Initiativen für ihren Einsatz in Sachsen-Anhalt gewürdigt. Das Land Sachsen-Anhalt unterstützt den Segelverein Poch am Mulde-Stausee mit mehr als 53.000 Euro. Einen entsprechenden Fördermittelbescheid hat Sportministerin Zieschang heute übergeben. Mit dem Geld soll der Hauptweg zum Wasser saniert werden. Außerdem wird ein neuer Außenbordmotor für ein vereinseigenes Motorboot angeschafft. Nach Angaben des Innen- und Sportministeriums übernimmt das Land mehr als die Hälfte der Gesamtkosten. Im Saale-Kreis sind rund 30.000 Stützstangen gestohlen worden, die für den Spargelanbau gebraucht werden. Das hat die Polizei mitgeteilt. Die Stangen wurden demnach aus einem Landwirtschaftsbetrieb in Querfurt gestohlen. 2 Tatverdächtige wurden durch Zeugenhinweise ermittelt. Eine 19 Jahre alte Frau und ein 21-jähriger Mann. Gegen die Frau gab es den Polizeiangaben zufolge schon einen Untersuchungshaftbefehl. Sie wurde nach Halle in eine Haftanstalt gebracht. Der Mann wurde vorläufig festgenommen. 10.000 der gestohlenen Metallstäbe wurden gefunden und den Eigentümern zurückgegeben. Von den übrigen Stangen fehlt bislang jede Spur. Der DDR-Schnellzug SVT 1816 Görlitz ist in seinem neuen Heimatbahnhof Radebeul angekommen. Nachdem er die Bahnwerkstatt in Halberstadt im Landkreis Harz endgültig verlassen und zwischendurch einen Auftritt in Thale hatte, wurde er in Sachsen in Empfang genommen, nach störungsfreier Fahrt. Der SVT Görlitz ist innerhalb der vergangenen 5 Jahre restauriert worden. Bahnfans hatten Fördermittel und Spenden gesammelt, um die Aufarbeitung des Schnellzugs zu ermöglichen. In der MDR Sachsen-Anhalt-App und auf unserer Website gibt es die ganze Geschichte um den Zug und die Menschen, die ihm neues Leben eingehaucht haben. Und das waren die Nachrichten mit Anja Höhne. Wetter und Verkehr gibt's jetzt von Frank.
0: Gerne. Danke, Anja. Wir möchten, dass Sie gut ankommen. Hier ist der MDR Sachsen-Anhalt-Verkehrsservice um 16.03 Uhr. A2 Richtung Hannover. Zwischen Irxleben und Eilsleben. Stau und stockender Verkehr. Zeitverlust 20 Minuten. Dann nochmal A2 Richtung Hannover. Zwischen Eilsleben und Alleringer-Sleben steht ein defekter PKW an einer Baustelle. A9 Richtung München. Zwischen Niemek und Kleinmarzehns Stau an einer Baustelle. Zeitverlust 15 Minuten. Die B189 ist zwischen Wolmirstedt und Mose nach einem Unfall gesperrt. Die Elbefähre Elster stellt ihren Fährbetrieb ein. Ab sofort, der Grund ist hoher Wellengang. Und geblitzt wird auf der A38 Richtung Göttingen, am Dreieck Halle Süd, auf der B1 in Gentin Richtung Burg, dann in Halle auf der B80 auf der Magistrale Richtung Neustadt, in der Trotalstraße kurz vorm Zoo stadteinwärts und auf dem Hallorenring in beiden Richtungen. Geblitzt wird auch auf der B184 zwischen Dessau und Roßlau sowie in Zerbst Richtung Magdeburg, auf der B189 in Osterburg Richtung Stendal und in Aschersleben wird auch geblitzt, dort in der Güstener Straße Richtung Autobahn. Sollten Sie noch was anderes sehen, dass Sie nicht dabei waren, dann rufen Sie uns bitte an. Das geht jederzeit kostenfrei unter 0800 94 6 94 6 1. Für Ihre Hilfe schon mal Dankeschön im Voraus. Ein Blick aufs Wetter. Bis zum Abend gibt's neben ein wenig Sonne, viele dichte Wolken, immer wieder Regenschauer, stellenweise auch Gewitter und es weht ein ziemlich kräftiger Wind. Sie haben es gehört, auf den Flüssen schon Wellen, ne? Und im Moment haben wir zwischen 6 Grad auf dem Brocken und 19 Grad in Bitterfeld. In der Nacht dann trocken bei 12 bis 8 Grad. Morgen so ähnlich wie heute, also überwiegend grau und regnerisch. Aber ab übermorgen wird es dann von Tag zu Tag freundlicher. Dienstag 24, Mittwoch schon so an die 30 Grad. Und die nächsten Tage dann noch mehr als 30 Grad.
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0: Schön, dass Sie am Radio sind. Wir schauen nach Köln. Spiel um Platz 3 bei der Handball Champions League. Magdeburg gegen die Dänen aus Aalborg. Und die Magdeburger führen momentan 22 zu 17.

0: Am I Sad, Neil Diamond mit diesem Klassiker aus den frühen 70ern. Und hier bei MDR Sachsen-Anhalt schauen wir wieder zur Handball-Champions League in Köln. Um Platz 3 spielen der SC Magdeburg und die Mannschaft aus dem dänischen Aalborg. Und die zweite Halbzeit läuft. Thorsten vom Wege, wie steht es denn?
1: Also es sieht gut aus für die Magdeburger, die führen, da 46,5 Minuten absolviert sind, mit 24:19 in diesem Augenblick, weil die Aalborger jetzt gerade mal ein Tor gemacht haben, aber Magdeburg schon wieder mit dem Backhander, klasse gemacht von Albin Lagergren, der hier richtig gute Laune hat, der hier sein 6. Tor markiert für den SCM, ist damit der erfolgreichste Torschütze der Rot-Grünen von der Elbe. Ich bin eigentlich nur noch darauf gespannt, weil ich glaube nicht, dass sich Magdeburg diese Führung noch aus der Hand geben lässt, wann Bennett Wiegert dann vielleicht noch Tschüss sagt zu einigen seiner Spieler, die den Verein hier verlassen werden. Also Sergej Hernandez, der heute nicht zwischen den Pfosten steht, weil Matthew Mandic ein richtig gutes Spiel macht. Der andere Torhüter Manuel Zehntner wird aufhören. Tim Hornke, der spielt. Elvar Jönsson, der Norweger, und auch Christian O'Sullivan wird ja nach der Saison, also nach diesem Spiel heute, Tschüss sagen und auf Wiedersehen. Und vielleicht bekommen die noch eine kleine Einsatzchance zum Ende des Spiels, wenn der Vorsprung groß genug ist. Im Augenblick haben die Dänen gerade mal wieder durch Jens Nilsson einen Ball nicht unterbekommen. Deswegen führt der SCM nach wie vor mit 25:19. 48 Minuten knapp rum, also es sieht so aus, als könnte Magdeburg das Turnier hier auf dem 3. Platz abschließen.
0: Ja, dankeschön Thorsten vom Wege. Dann heißt es weiterhin, dem SC Magdeburg die Daumen zu drücken für Platz 3 bei der Champions League in diesem Jahr und nicht zuletzt für den warmen Regen, was das Finanzielle angeht. Ne? Da gäbe es ja auch noch ein bisschen was obendrauf.

Max Giesinger zu Hause und das sind Sie hier in Sachsen-Anhalt und dazu gibt's ja MDR Sachsen-Anhalt mit den Hits unseres Lebens. Hier ist einer von den Buggles, der Hit von den Buggles, Video Killed the Radio Star.

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Mitch Ure, If I Was, um 16.30 Uhr, genau halb fünf. Wir möchten, dass Sie gut ankommen. Hier ist der MDR Sachsen-Anhalt Verkehrsservice A2 Richtung Hannover. Zwischen Irxleben und Eilsleben Stau und stockender Verkehr, Zeitverlust 30 Minuten. A2 Richtung Hannover. Zwischen Eilsleben und Allerengersleben steht ein defekter PKW an einer Baustelle. Und A9 Richtung München. Zwischen Niemeck und Kleinmalzehns Stau an einer Baustelle, Zeitverlust 15 Minuten. Die B189 ist zwischen Wolmirstedt und Mosel nach einem Unfall gesperrt und die Elbefähre Elster ist wegen des hohen Wellengangs außer Betrieb. Geblitzt wird. Auf der A38 Richtung Göttingen am Dreieck Halle Süd. Auf der B1 in Gentin Richtung Burg. Dann in Halle auf der B80 der Magistrale Richtung Neustadt, in der Trotha-Straße kurz vorm Zoo, stadteinwärts und auf dem Hallorenring in beiden Richtungen. Geblitzt wird auch auf der B189 in Osterburg Richtung Stendal sowie in Aschersleben in der Güstener Straße Richtung Autobahn. Sollten Sie was ergänzen können,

0: mit Schauern, aber ab Dienstag wird es dann von Tag zu Tag freundlicher und wärmer. Und spätestens in der zweiten Wochenhälfte haben wir wieder Hochsommer.
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Eamon Corner hier bei MDR Sachsen-Anhalt und ja, der SC Magdeburg hat das Spiel um Platz 3 bei der diesjährigen Champions League gewonnen. Mehr dazu in wenigen Minuten von Jens Lampe. Hier ist mal Musik von Kim Wilde.

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1: Und jetzt bei mir im Studio ist Jens Lampe.
2: Ja, sportfrei, Frank.
1: Du Jens, der SC Magdeburg hat doch die gestrige Enttäuschung ganz gut weggesteckt.
2: Ja, im Spiel um Platz 3 ging es ja heute gegen den dänischen Meister aus Aalborg. Vor wenigen Minuten ist die Partie zu Ende gegangen. Ich kann schon so viel sagen, spannend war es nicht. Thorsten vom Wege war unser Beobachter.
3: Das Spiel ist rum, der SCM beendet als deutscher Meister eine erfolgreiche Saison mit Platz 3 in diesem Final Four Turnier. Mehr war nicht drin, weil es gestern gegen die Füchse nicht gereicht hat. Die spielen dann in einigen Minuten hier das Endspiel gegen den großen FC Barcelona und haben zum ersten Mal die Möglichkeit, selbst den Pokal in die Höhe zu stemmen. Magdeburg wird Dritter nach einem 32:26 gegen Aalborg im Spiel um Platz 3.
2: Und damit gibt's immerhin auch noch 150.000 Euro Erfolgsprämie. Also sagen wir es mal so, natürlich hätten sie gern den Titel gewonnen, aber letztlich haben sie sich mit Anstand aus dieser Saison verabschiedet, denn jetzt geht's ja sofort in die 6-wöchige Sommerpause für die Profi-Handballer. Davon ist bei den Fußballern natürlich nicht die Rede, denn für sie geht es heute erst los. Für die deutschen Fußballnationalspieler in die Weltmeisterschaft starten sie. Um 19 Uhr ist Anstoß gegen Curaçao. 19 Uhr ist deutscher Zeit, denn in Amerika, in den USA, in Houston, da wo gespielt wird, da mussten die DFB-Kicker heute früh aufstehen, denn die Partie beginnt 12 Uhr. In amerikanischer Zeit und deswegen wurde das alles heute, der gesamte Tagesablauf, doch etwas nach vorn verlegt. Das verriet jedenfalls der Bundestrainer Julian Nagelsmann.
4: Ja, das Frühstück ist nicht ganz so lang wie sonst. Wir haben auch alle Besprechungen im Prinzip schon abgehakt. Es gibt nur noch ein paar letzte Worte vor der Abfahrt von mir, weil es um 12 Uhr schon losgeht. Hier ist super angenehme Temperatur. Draußen ist schon sehr schwül, sehr warm. Von dem her sind wir froh, dass es gut klimatisiert ist hier drin. Ich glaube, hier kann man guten Ball spielen.
2: Denn das Dach in der Houston Arena ist geschlossen worden. Die Arena ist klimatisiert. Zwischen 20 und 22 Grad werden es dann nachher sein, wenn der Anpfiff erfolgt. Wie gesagt, 19 Uhr geht's los zwischen Deutschland und Curaçao. Erstes Vorrundenspiel in dieser Weltmeisterschaft.
1: Ja, Jens, eine Frage noch. Apropos Curaçao. Du wirst ja heute Abend auch eine grüne Wiese mixen, ne?
2: Ganz sicher, mit Orangensaft, Sekt und natürlich Curaçao. Ich bin mir sicher, da bin ich nicht der Einzige.
1: Nein, ich mache mit. Ich bin der Zweite. Danke, Jens Lampe. Hier ist MDR Sachsen-Anhalt und ich habe noch eine dringende Warnmeldung gerade reinbekommen. Vorsicht auf der A14 Richtung Dresden. Zwischen Halle Ost und Gröbers befindet sich eine noch nicht gesicherte Unfallstelle auf der linken Spur. Ja, kommen Sie gut an Ihr Ziel mit Musik von Stefanie hier bei MDR Sachsen-Anhalt. 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

10 vor 5 haben wir es. MDR Sachsen-Anhalt hier und gleich gibt's die aktuelle Tageszusammenfassung mit Dennis Blatt und danach übernimmt hier mein Kollege Peter Hofmann und er lädt Sie ein zum Oldie-Club von 17 bis 20 Uhr. Mein Name ist Frank Eberlein. Viel Spaß und schönen Abend.

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1: Und den Überblick über diesen Sonntag hat Dennis Blatt. Und Dennis, es geht um Nachfolger, die nicht nachfolgen.
2: Ganz genau, eben Nachfolger, die ausbleiben und händeringend gesucht werden. Vor allem bei Firmen, die eben Nachfolger suchen, die das Geschäft übernehmen können. Aber es geht auch um eine geradezu herrschaftliche Nachfolge. Ein Schloss in Sachsen-Anhalt sucht einen neuen Besitzer. Der demografische Wandel war schon häufig bei uns Thema und wird es auch bleiben, allein deswegen, weil er halt so viele Bereiche des Lebens und der Wirtschaft betrifft. Ärztemangel oder das bröckelnde Rentensystem sind da nur zwei Symptome. Ein weiteres schauen wir uns jetzt an, und zwar wird es zunehmend schwieriger, Nachfolger für Firmenleitungen zu finden. In den nächsten 5 Jahren erreichen rund 10.000 Unternehmer in Sachsen-Anhalt das Rentenalter. Jetzt sucht natürlich nicht jeder von denen einen Nachfolger, aber die, die es tun, die haben es nicht leicht. Warum, das weiß Antje Bauer von der IHK Halle-Dessau. Sie sagt, aktuell sei die Situation noch nicht ganz so gravierend.
3: Nämlich, dass 2 von 3 Nachfolgen gelingen und das trotz demografischer Entwicklung und trotz der Tatsache, dass wir einen enormen technologischen Umbruch haben. Aber wenn Nachfolgen scheitern, dann liegt das selten an einem einzelnen Grund. Meist kommen mehrere Probleme zusammen. Die größten Hürden sind nach unserer Erfahrung eine zu späte Vorbereitung, unrealistische Kaufpreisvorstellungen und vor allem, dass der passende Nachfolger einfach nicht gefunden werden kann oder aber nicht überzeugt werden kann.
2: Manche Branchen trifft das Problem dabei stärker als andere, so Bauer. Und auch die Unternehmensstruktur in Sachsen-Anhalt hat Auswirkungen.
3: Das sind insbesondere Handel, Gastgewerbe und auch Teile des Dienstleistungsgewerbes. Besonders häufig betroffen sind auch, das ist die Struktur unserer Unternehmerschaft in Sachsen-Anhalt natürlich auch entsprechend, vor allem kleinere und inhabergeführte Betriebe. Die Chancen auf eine erfolgreiche Übergabe sind dort schlechter, wo eben Kostendruck und Fachkräftemangel, fehlende Innovationskraft und auch verändertes Kundenverhalten zusammenkommen und dann schwer ins Kontor schlagen.
2: Zudem ist es in wirtschaftlich schwierigen Zeiten ohnehin nicht sonderlich verlockend für junge Menschen, sich außerhalb einer eher sicheren Anstellung dann als Unternehmer oder Firmeninhaber zu versuchen. Auch Ausbildung oder Studium sind selten darauf ausgelegt. Dort müsste man ansetzen, so Bauer.
3: Wir müssen einfach viel früher im Lebenslauf der Menschen, im Alter der Menschen anfangen, sie damit vertraut zu machen, dass unternehmerische Selbstständigkeit nicht die Ausnahme ist, sondern durchaus eine gleichwertige Alternative zum Angestelltenverhältnis.
2: Schauen wir auf ein konkretes Beispiel. Eine Firma, die noch nicht ganz akut, aber in absehbarer Zeit eine neue Leiterin oder einen neuen Leiter sucht, ist die Firma Tino Tischler aus Magdeburg. Ihr Chef Stefan Gabrinski ist zwar noch nicht im Rentenalter, aber er weiß, damit seine Firma sich auch in 10 Jahren noch am Markt behaupten kann, muss er sich schon heute kümmern. Mandy Giersch berichtet.
4: Mit einer kleinen, urigen Tischlerei hat Tino Tischler im Norden Magdeburgs nicht mehr viel gemein. Große Hallen, noch größere Maschinen, die fast wie von Geisterhand mit Pressspanplatten hantieren, zuschneiden, Dübellöcher setzen. Der Chef Stefan Grabinski eilt durch die verschiedenen Hallen hin zum Büro. Wer auch immer einmal seinen Job übernimmt, muss ebenso wie er fit sein in beiden Bereichen.
5: Das muss schon eigentlich von jedem was sein. Nur zu sagen, Handwerk wird nicht reichen, nur BWL wird auch nicht reichen. Nicht jeder kann sich selbstständig machen, nicht jeder kann Verantwortung übernehmen. Aber es wäre natürlich toll, wenn es für junge Leute gibt, die sich dafür entscheiden, Mut und Verantwortung und vor allem Risikobereitschaft zu übernehmen. Das ist ein Punkt, der fehlt. Nicht nur bei Tino Tischler, der fehlt, glaube ich, insgesamt.
4: Als er 1994 zusammen mit seinen Eltern und dem Bruder die Firma Tino Tischler übernahm, passierte das eher aus einer Bierlaune heraus. Tischler war keiner bei den Grabinskis, dafür studierte Maschinenbauer, Elektrotechniker, Chemiker und nun sehr schnell auch Unternehmer. Mit individuellen Möbeln für Hotels, Krankenhäuser oder Sportvereinen ist die 15-köpfige Firma bis heute deutschlandweit erfolgreich. Nicht zuletzt dank motivierter Mitarbeiter.
6: Das ist abwechslungsreich. Hier haben wir gerade mal ein paar Arbeitsplatten. Das ist geschwungen, an eine geschwungene Wand angepasst. Solche Sachen, Möbel nach Maß, in Schrägen eingepasst. Das ist das, was Spaß macht. Darum stehe ich gerne früh auf.
7: Immer die Abwechslung, ist immer was anderes, nicht jeden Tag das Gleiche. Mal an der Maschine, mal hinten im Bankraum, mal auf Montage. Es ist nicht immer nur das eintönige Arbeiten.
4: Stand jetzt wird aus der Familie niemand die Firma übernehmen. Trotzdem und gerade deshalb denkt Stefan Grabinski schon heute an die Nachfolge.
5: Es ist ganz einfach meine Pflicht, dafür zu sorgen, wie geht's weiter. Und da muss man sich auch Hilfe von draußen, externe Hilfe dazu holen und einfach sagen, wie geht es, wie macht man's und vor allen Dingen, was für ein Zeitfenster macht man das. Und ich glaube, dass es da nie zu früh sein kann, damit zu starten.
4: Das Thema Nachfolge so deutlich anzusprechen, obwohl noch viele Jahre Zeit ist, könnte ein guter Anfang sein.
2: Mandy Giersch war das. Vielen Dank. Wir schauen kurz nach Berlin. Dort hat der Bundestag ein, wie wohl viele denken werden, überfälliges Zeichen gesetzt, dass man auch persönlich die schwierigen Zeiten anerkennt. Der Bundestag verzichtet nämlich in diesem Jahr auf eine Erhöhung der Abgeordnetendiäten. Union und SPD wollen damit nach eigenen Angaben ein Sparsignal setzen. Dazu sollte man allerdings noch sagen, diese jährlichen Erhöhungen finden nicht statt, weil die Bundestagsabgeordneten in jedem Jahr denken, Mensch, wir sind ja noch toller als im vergangenen Jahr, also sollten wir auch mehr Kohle bekommen. Nein, zumindest offiziell und auch gesetzlich geht es um eine regelmäßige Anpassung an das allgemeine Lohnniveau. In den Bundesländern ist das auch weiterhin vorgesehen. Im Landtag von Sachsen-Anhalt zum Beispiel soll die Abgeordnetenentschädigung demnächst von gut 8.700 Euro auf rund 9.100 Euro pro Monat steigen, trotz Kritik der Oppositionsparteien und auch von SPD und FDP. Zum Beginn hatten wir es ja von der Unternehmensnachfolge. Gesucht wird jetzt aber auch noch eine andere Nachfolge, und zwar eine besonders herrschaftliche. In Sachsen-Anhalt wird eine neue Schlossherrin oder ein neuer Schlossherr gesucht. Wer also schon immer einmal standesgemäß wohnen wollte, der hat jetzt die Gelegenheit, muss allerdings auch etwas schnöden Mammon dafür aufbringen. Meine Kollegin Anja Höhne kennt die Einzelheiten. Anja, um welches Schloss geht es da genau?
8: Es geht um das Schloss Schochwitz im Saalekreis. Das gehört zur Gemeinde Salzertal bei Halle. Und ja, etwas Kleingeld sollte man dafür schon in der Kasse haben. Das Schloss wird versteigert. Der Preis kann also noch steigen, liegt aber mindestens bei 750.000 Euro. Von den Unterhaltskosten ganz zu schweigen. Dafür ist man dann aber auch stolzer Besitzer eines denkmalgeschützten Schlosses mit rund 40 Zimmern, 3 Ferienwohnungen und 2 Sälen. Die Ursprünge des Schlosses gehen zurück bis ins 12. Jahrhundert. Seitdem war es sitzgleich mehrerer Adelsfamilien. Die heutige Schlossanlage ist dann im Wesentlichen als Renaissancebau Anfang des 17. Jahrhunderts entstanden. Um das Jahr 2000 herum wurde es in ein Hotel umgebaut. Zuletzt wurde es unter anderem für Hochzeiten und Events vermietet. Wer Interesse hat, die Auktion findet am 25. Juni statt.
2: Anja Höhne war das und das war der Tag in Sachsen-Anhalt bis hierhin. Jetzt bleibt nur noch eine Frage. Peter, Schlossherr, kannst du dir das vorstellen?
9: Im Traum sicherlich.
2: Da ist vieles möglich.
9: Hier nicht, wa? Wir gucken. Dennis, danke.
2: Sehr gerne.
9: Wir möchten, dass Sie gut ankommen. Hier ist der MDR Sachsen-Anhalt Verkehrsservice. 17 Uhr und 8 Minuten ist es. A2 Richtung Hannover zwischen Irxleben und Eilsleben. Stau und stockender Verkehr, da dauert es etwa 30 Minuten länger. A9 Richtung München zwischen Niemerk und Kleinmarzehns. Stau an einer Baustelle, 10 Minuten Verzögerung. A14 Richtung Dresden zwischen Halle Ost und Gröbers gibt es stockenden Verkehr nach einem Unfall. Und Vorsicht auf der B81 Halberstadt Richtung Ilfeld. Zwischen den Abzweigen Langenstein und Heimburg liegen 2 tote Füchse auf der Fahrbahn. Die B189 ist zwischen Wolmirstedt und Mose nach einem Unfall gesperrt. Und die Elbfähre Elster ist aufgrund des hohen Wellengangs außer Betrieb. Geblitzt wird. Auf der A38 Richtung Göttingen am Dreieck Halle Süd, dann dreimal in Halle, einmal auf der B80 auf der Magistrale Richtung Neustadt, dann in der Trotaer Straße kurz vorm Zoo Stadt einwärts sowie auf dem Hallorenring in beiden Richtungen. Weiter auf der B189 in Osterburg Richtung Stendal steht ein Blitzer und in Aschersleben in der Güstener Straße, da wird Richtung Autobahn geblitzt. Und wenn Sie noch was sehen heute am Sonntag, Sie können auch am Sonntag kostenfrei bei uns anrufen und Bescheid sagen unter der bekannten Nummer 0800 94 6 94 6 und die 1. Danke fürs Gucken, gute Fahrt. Alles drin heute wieder bis zum Abend. Dichte Wolken, Sonne, immer wieder 10 Schauer durch. Örtlich auch Gewitter bei 15 bis 19 Grad und es ist ziemlich windig. In der Nacht klingen die Schauer aber ab, da lockert es teilweise auf bei Tiefstwerten zwischen 12 und 8 Grad. Morgen erwarten wir 15 bis 20 Grad. Es bleibt erstmal windig, wechselhaft mit Sonne, Wolken, aber nur noch einzelnen Schauern. Am Dienstag auch mehr Sonne und am Mittwoch dann geht's Richtung Sommer offenbar.
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9: Einen schönen Sonntag und herzlich willkommen im Juni 1968. Da fangen wir gleich an mit dem Platz 3 der US-Charts. Noch dazu Vorschlag von Dietmar aus Seesen und Ewald aus Bad Pyrmont. Hier sind Tommy James and the Shondells mit Moni, Moni. Und ich grüße Sie.

Ich möchte ja mal einen Song am Anfang, der richtig abgeht. Und der hier, Money Money von Tommy James, hatte ernsthafte Konkurrenz vom Vorschlag von Rainer aus Teutschenthal. John Fred and his Playboy Band Judy in Disguise with Glasses. Hier ist der Oldie Club.

John Fred and his Playboy Band Judy in Disguise with Glasses kam wohl daher, dass er Lucy in the Sky with Diamonds hörte, aber Lucy in Disguise verstanden hat. Also Lucy in Verkleidung mit Diamanten hat erstmal keinen Sinn gemacht, dann hat er rausgefunden, wie es wirklich heißt, hat aber aus dieser Inspiration, aus diesem falschen Hören wiederum die Judy in Disguise mit Brille, also Judy in Verkleidung mit Brille gemacht. Und nochmal herzlich willkommen zum Oldie Club. Wir sind heute unterwegs im Juni 1968. Danke für die vielen Vorschläge. Wir haben wirklich viel, viel Songs zu genießen. Gleich Gary Parker and the Union Gap mit Young Girl. Vorher den Vorschlag von Marianne aus Langelsheim und Simon aus Kalbe an der Saale. Platz 9 in den deutschen Charts damals. Simon Says mit der 1910 Fruit Gum Company.

Gary Puckett and the Union Gap, vorgeschlagen von Henning aus Fallingbostel und Reinhold aus Witzenhausen für den Oldie Club Juni 1968. Jetzt habe ich zwei Dieter. Einmal Dieter aus Salzgitter, der hat Lippi Lee vorgeschlagen mit dem Klassiker Little Arrows. Und den Dieter aus Chemnitz habe ich hier auch, der sagt, spiel Sandy Shaw mit Today. Passiert.

Und wenn Sie sich jetzt auch gefragt haben, wie ist dieser heftige Ohrwurm entstanden, wer ist dafür verantwortlich? Kein geringerer als Albert Hammond, der daran mitgeschrieben. Little Arrow, Sleepy Lee, hier ist Ihr Oldie Club bei MDR Sachsen-Anhalt. Wir sind im Juni 1968 unterwegs. Da gibt's jetzt noch eine deutsche Band, vorgeschlagen von Rainer aus Quedlinburg. Die Band kommt aus Schrecksbach im Schwalm-Eder-Kreis. Wenn jemand weiß, wo das ist, viel Spaß mit den Petards und Pretty Liza.

0: Die Pita als Vorankündigung, ein bisschen psychedelisch wird es heute auch noch im Oldie-Club. Wir möchten, dass Sie gut ankommen. Hier ist der MDR Sachsen-Anhalt Verkehrsservice. Es ist 17.30 Uhr. A2 Richtung Hannover zwischen Irxleben und Eilsleben. Stau und stockender Verkehr und etwa 30 Minuten länger. A14 Richtung Dresden zwischen Halle Ost und Gröbers gibt es Behinderungen nach einem Unfall und es wird geblitzt. Auf der A38 Richtung Göttingen am Dreieck Halle Süd. Auf der B189 in Osterburg steht ein Blitzer Richtung Stendal. Dann in Aschersleben in der Güstener Straße steht ein Blitzer Richtung Autobahn. Das waren sie im Moment alle. Wenn Sie noch welche sehen, Blitzerbehinderungen, Sie wissen, Sie können immer anrufen und das geht kostenfrei unter der 0800 94 6 94 6 und die 1. Danke fürs Gucken, gute Fahrt. Dichte Wolken, Sonne, Schauer, örtlich auch Gewitter. Alles ist heute drin bei 15 bis 19 Grad und windig ist es auch noch ziemlich. In der Nacht erstmal weniger Schauer, Auflockerungen bei Tiefstwerten zwischen 12 und 8 Grad und morgen noch ein wechselhafter Tag bei 15 bis 20 Grad, Sonne, Wolken, aber nur noch vereinzelt Schauer. Auch am Dienstag mehr Sonne und Temperaturen schon bis zu 24 Grad.
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0: Einen schönen Sonntag. Willkommen im Juni 1968, also vor 58 Jahren. Da gibt's heute noch zu sagen, nachträglich alles Gute zum Geburtstag. Sir Thomas John Woodward, alias Tom Jones. Er ist letzte Woche 85 geworden und hier ist seine Nummer 1.

Stimmgewalt von Tom Jones. Er bekennt sich schuldig. Das war Delilah. Hier ist der Oldie Club bei MDR Sachsen-Anhalt. Und für die nächste Band gab es mehrere Interessentinnen und Interessenten heute. Nämlich Sigrun aus Röblingen am See, Arndt aus Bad Lausick und Manni aus Velpke. Weil 1968 waren sie ein Thema. The Legend of Xanadu mit Dave D, Dozy, Bicky, Mick and Titch heißt die Single. Und die hat natürlich die B-Seite. Und die B-Seite heißt Please.

Dave D, Dozy, Beaky, Mick and Titch im Oldie Club mit Please, der B-Seite von The Legend of Xanadu, und sie zu Hause haben den Kindern hoffentlich inzwischen erklärt, wie das damals war mit den Singles und den verschiedenen Seiten.

ein Lied über Macht und Verrat. Xanadu oder The Legend of Xanadu mit Dave D, Dozy, Biki, Mick and Titch. Sie sind den Oldie-Club bei MDR Sachsen-Anhalt. Wir sind heute unterwegs im Juni 1968 und da gibt's heute noch ein paar A- und B-Seiten, weil die Lieder sind kurz und wir haben heute ein bisschen mehr Platz im Club deswegen. Die Bee Gees standen bei Ingos Badeleben und Willi aus Freureuth auf dem Zettel und da gibt's jetzt gleich die A-Seite, auch ein Song, der rätselhaft ist. Barry Gibb hat mal gesagt, der Song handelt davon, dass jedes Kind ein imaginäres Haustier zu Hause hat. Und hier heißt es Jumbo, The Bee Gees.

Jumbo, The Bee Gees. Das Album Horizontal war auf Platz 1 im Juni 1968 in den deutschen Charts und die B-Seite ist da auch zu finden auf dem Album. Die Bee Gees mit The Singer Sang His Song.

Der Sänger sang seinen Song. The Singer Sang His Song. Die B-Seite von Jumbo, das waren die Bee Gees im Oldie Club hier bei MDR Sachsen-Anhalt. Unterwegs im Juni 1968. Und da sind jetzt The Kinks dran. Vorgeschlagen von Eberhard aus Langenhagen, Jürgen aus Schermke. Und der folgende Song ist ein Lieblingssong von John Lennon. Und auch da ist eine, wenn ich jetzt noch Zeit habe, eine schöne Geschichte dahinter. Ray Davies hat den Song geschrieben, seine Frau hat gerade ein Kind erwartet und er hat sozusagen diesen Song an diesen Jungen, den er sich gewünscht hat eigentlich, ist dann Mädchen geworden, aber das nur nebenbei, also über die Wunder des Lebens und dass man nie aufhören sollte, sich zu wundern oder an Wunder zu glauben. Wonder Boy, hier sind The Kinks.

ein bisschen verspielt, aber nicht schlecht, oder? Wonderboy, The Kinks und auch diese Single hat eine B-Seite und das ist sozusagen ein Frauenporträt über Polly. Hier sind nochmal die Kinks im Oldie Club.

entbehrt nicht einer gewissen Vornehmheit. The Kings, Polly, die B-Seite von Wonderboy, und den haben wir hier im Oldie Club vorher gehört. Und ich habe schon gesagt, mich ein bisschen psychedelisch geht's auch zu im Jahr 1968. Natürlich, die Beatles hatten ihr weißes Album noch vor sich. Das kam dann im November 68. Das Sgt. Pepper's Album kam Ende 67. Also befinden wir uns zwischen den Alben. Und ich habe was Psychedelisches aus dem Sgt. Pepper's Album rausgesucht für heute, für die Beatles-Ecke. I am the Walrus, the Beatles.

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1: I Am the Walrus und Marion aus Bad Eckenstedt hat recht. Das war natürlich nicht Sgt. Peppers. Das war natürlich die Magical Mystery Tour. Es waren The Beatles und so viel Zeit muss sein.
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3: Mit Anja Höhne. Guten Abend. In Genf in der Schweiz protestieren mehrere tausend Menschen gegen den G7-Gipfel. Die Protestierenden haben sich direkt am Genfer See versammelt. Zahlreiche Geschäfte und Banken, aber auch Hotels und Supermärkte haben ihre Fassaden und Schaufenster mit Sperrholzplatten verbarrikadiert. Sie befürchten Ausschreitungen. Die Schweizer Polizei ist mit rund 7000 Einsatzkräften vor Ort. Der G7-Gipfel beginnt morgen im benachbarten Evian in Frankreich. Der Bundestag verzichtet in diesem Jahr auf eine Erhöhung der Abgeordnetendiäten. Union und SPD wollen damit nach eigenen Angaben ein Sparsignal setzen. In mehreren Bundesländern steigen die Bezüge dagegen wie geplant weiter. In Sachsen-Anhalt ist eine Anhebung von gut 8.700 auf rund 9.100 Euro vorgesehen. Hintergrund sind automatische Anpassungen an die Lohnentwicklung. Ähnliche Regelungen gibt es auch in anderen Ländern. Im Landkreis Mansfeld-Südharz ist eine jüdische Gedenktafel beschädigt worden. Nach Angaben der Polizei wurde die Tafel am Rathaus in Sangerhausen in der Nacht zum Samstag mit schwarzer Farbe besprüht. Die Reinigung soll zu Beginn der kommenden Woche erfolgen. Die Gedenktafel erinnert an die von den Nationalsozialisten verfolgten jüdischen Einwohnerinnen und Einwohner der Stadt. Die Tafel war bereits in der Vergangenheit mehrfach beschädigt worden. Der DDR-Schnellzug SVT 1816 Görlitz ist in seinem neuen Heimatbahnhof Radebeul angekommen. Nachdem er die Bahnwerkstatt in Halberstadt im Landkreis Harz endgültig verlassen und zwischendurch einen Auftritt im Thale hatte, wurde er in Sachsen in Empfang genommen, nach störungsfreier Fahrt. Der SVT Görlitz ist innerhalb der vergangenen 5 Jahre restauriert worden. Bahnfans hatten Fördermittel und Spenden gesammelt, um die Aufarbeitung des Schnellzugs zu ermöglichen. 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Und damit zum Sport. In der Handball-Champions League hat der SC Magdeburg in Köln das kleine Finale für sich entschieden. Die Magdeburger schlugen den dänischen Serienmeister Aalborg im Spiel um Platz 3 32-26. Seit wenigen Minuten bestreiten die Füchse Berlin das Finale der Königsklasse gegen den Rekordsieger FC Barcelona. Und in knapp einer Stunde startet Deutschland in die Fußball-WM. In Houston, Texas trifft die Nationalelf auf Außenseiter Curaçao. Das Spiel wird live im Ersten übertragen. Und das waren die Nachrichten mit Anja Höhne. Wetter und Verkehr gibt's jetzt von Peter.
1: Danke, Anja. Wir möchten, dass Sie gut ankommen. Hier ist der MDR Sachsen-Anhalt Verkehrsservice. Es ist 18:03. A2 Richtung Hannover zwischen Irxleben und Eilsleben. Stau und stockender Verkehr mit etwa 30 Minuten Verzögerung. Und hier sind schon die Blitzer. In Aschersleben in der Güstener Straße wird Richtung Autobahn geblitzt. Und das war der Blitzer. Mehr habe ich nämlich im Moment nicht. Falls Sie noch was sehen unterwegs, immer anrufen. Kostenfrei geht das natürlich unter der 0800 94 6 94 6 und die 1. Danke fürs Gucken. Gute Fahrt. Bis zum Abend dichte Wolken, Sonne, Schauer. Örtlich kann man Gewitter dabei sein bei 15 bis 19 Grad und windig ist es auch noch. In der Nacht weniger Schauer, es lockert auf bei 12 bis 8 Grad und morgen haben wir nochmal einen wechselhaften Tag mit Sonne, Wolken, aber nicht mehr ganz so viel Schauern. 15 bis 20 Grad morgen, windig immer noch, am Dienstag dann mehr Sonne bei bis zu 24 Grad und Mittwoch soll es Richtung Sommer gehen.
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1: Willkommen im Juni 1968 mit dem Vorschlag von Sabine und Andreas aus Höfchen. Im Juni erschienen Crazy World of Arthur Brown mit Fire. Und ich grüße Sie.
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The Crazy World of Arthur Brown mit Feier, ein Klassiker, vorgeschlagen von Sabine und Andreas aus Höfchen. Und auch der nächste Song ist ein Klassiker, heute vor 58 Jahren nebenbei erschienen. Dazu noch der Vorschlag von Susanne aus Hildesheim, auch Ralf aus Waltershausen und Reinhard aus Mehringen hatten Manfred Mann auf dem Zettel. My name is Jack.

gehört zu den Songs, die man so ziemlich fast schon perfekt nennen dürfte, oder? My Name is Jack, Manfred Mann, hier ist der Oldie Club bei MDR Sachsen-Anhalt. Heute Zeitreise in den Juni 1968 und um diese Zeit, so 18:10 Uhr, da gucken wir ja immer, wo die nächste Reise hingeht. Am kommenden Sonntag, da ist der 21. Juni, da haben wir unseren Sommerreise Wundertüten Oldie Club. Es sind viele Vorschläge gekommen. Dafür wieder ein großes Danke. Auch ein Dank an alle, die heute dabei sind. Und ein Sorry, wenn es der ein oder andere Song nicht geschafft hat. Und im Zweifel werden dann halt im Oldie Club die unbekannten Songs gespielt, weil die großen Hits laufen bei uns bei MDR Sachsen-Anhalt ja immer eigentlich. Nicht eigentlich, die laufen immer. Und insofern entscheiden wir uns im Oldie Club dann immer mal für die Raritäten, die es hier und da gibt. Jetzt sage ich Ihnen, was in 14 Tagen kurz vorm Sommer oder vor den Sommerspezialen, das als Thema steht. Da mache ich nochmal eine Zeitreise, möchte ich mit Ihnen nochmal eine Zeitreise machen, wenn Sie mögen natürlich, in den Juni, Juli 1978. Schöner Kontrast, finde ich. Also 1978, Juni, Juli ist die Zeitreise oder das Zeitreisenziel am 28. Juni. Das heißt, Ihre Vorschläge maximal zwei immer bis kommenden Donnerstag 24 Uhr an Studio Sachsen-Anhalt @mdr.de schicken oder heute Abend noch bei WhatsApp hinterlassen Ihre beiden Vorschläge. Da sitzt heute Jasmina mit Y nebenbei bemerkt und übernimmt und macht die Liste für mich. Und da sage ich Danke an Sie und Danke an Jasmina mit Y. Und jetzt geht's weiter mit Musik. Die B-Seite von einer Single, die am 21. Juni erschienen ist, heißt One More Rainy Day. Hier sind Deep Purple, vorgeschlagen von Claudia aus Stuttgart und Reinhard aus Mehringen. Zur A-Seite kommen wir gleich.

Das waren Deep Purple mit One More Rainy Day, sozusagen die B-Seite der Vorab-Single aus dem Album Deep Shades of Deep Purple. Und die A-Seite heißt Hush und die haben wir auch im Oldie-Club schon gespielt, aber der Erste, der es aufgezeichnet hat und der, der es geschrieben hat, das sind ganz andere Leute. Joe South hat die Nummer geschrieben und Billy Joe Royal hat sie als Erste aufgenommen und rausgebracht 1968, also ziemlich knapp alles. Hush.

Billy Joe Royal mit seiner Version, seiner Vorher-Version, also vor Deep Purple von Hush, und die Deep Purple-Version gibt es sicherlich demnächst bald wieder mal in ihren Oldie-Club hier bei MDR Sachsen-Anhalt. Jetzt gibt's erstmal eine Band, die wir eher mit Glamrock und den 70ern in Verbindung bringen. Frank aus Gifhorn hat den Vorschlag gemacht, aber im Sommer 1968 erschien die erste Single von The Sweet, lief auch noch nicht im Oldie-Club. Die heißt Slow Motion.

Die Stimme von Brian Connolly, die hört man schon deutlich raus. The Sweet mit ihrer allerersten Single Slow Motion aus dem Sommer, aus dem Juli 1968 im Oldie Club heute bei MDR Sachsen-Anhalt. Und die nächste Vorschlagsgemeinschaft ist auch etwas größer. Platz 7 war der Song in den deutschen Charts im Juni. Wolfgang aus Gräfenthal, Bernd aus Wolmirsleben, Roland aus Reutlingen und Markus aus Buttstedt haben alle die Small Faces vorgeschlagen. Hier ist natürlich Lazy Sunday. Ich sag vorsichtshalber gleich die A-Seite.

Glockengeläut und Vogelgezwitscher, wie das so sein sollte an einem herrlich faulen Sonntag. Lazy Sunday, das waren die Small Faces. Und diese Single hat natürlich auch eine B-Seite und die gibt's jetzt hier im Oldie Club. Die heißt Rolling Over the Small Faces.

Nicht ganz so gefährlich wie die A-Seite. Das waren die Small Faces mit Rolling Over, die Rückseite von der Lazy Sunday Single und vorgeschlagen von Wolfgang aus Gräfenthal, Bernd aus Holmesleben, Ronald aus Reutlingen und Markus aus Buttstedt und Michael aus Wunderbüttel hat einen Song vorgeschlagen, der von den Easy Beats zuerst in Australien aufgenommen wurde, da aber nicht über die Grenzen kam, aber irgendwie es doch geschafft hat, nach Spanien zu kommen, zu den Los Bravos, nebenbei mit dem deutschen Sänger Michael Kogel, auch aus dem Jahr 1968, Los Bravos, Bring a Little Lovin' im Oldie Club.

0: Los Bravos, Bring a Little Lovin'. Wir möchten, dass Sie gut ankommen. Hier ist der MDR Sachsen-Anhalt Verkehrsservice. Es ist 18.30 Uhr. Vorsicht auf der A14 Richtung Dresden. Zwischen Schönebeck und Kalbe befindet sich eine ungesicherte Unfallstelle auf allen Fahrspuren. A2 Richtung Hannover. Zwischen Irxleben und Eilsleben Stau und stockender Verkehr und etwa 15 Minuten Verzögerung und Blitzer. Ein Blitzer steht in Aschersleben in der Güstener Straße Richtung Autobahn. Und wenn Sie noch mehr sehen, einfach anrufen, kostenfrei wie immer 0800 94 6 94 6 und die 1. Danke fürs Gucken, gute Fahrt. Alles drin, Sonne, dichte Wolken. Schauer, auch mal ein Gewitter bei 15 bis 19 Grad und es ist windig. In der Nacht haben wir Temperaturen zwischen 12 und 8 Grad, da gibt es zwischendurch Auflockerungen. Und morgen bleibt es nochmal wechselhaft mit Sonne, Wolken, aber nur noch einzelnen Schauern bei 15 bis 20 Grad und immer noch viel Wind. Dienstag dann mehr Sonne, weniger Regen bei bis zu 24 Grad und Mittwoch geht's Richtung Sommer offenbar.
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0: Herzlich willkommen im Juni 1968. Einen schönen Sonntag wünsche ich Ihnen. Und wir fangen ja gleich an mit dem Platz 2 der britischen Charts und dem Vorschlag von Carsten aus Magdeburg. The Stones, Jumping Jack Flash. Ich grüße Sie.

Jumping Jack Flash. The Rolling Stones, die begegnen uns heute nochmal im Oldie Club. Wir sind unterwegs im Juni 1968 und hier der Hinweis an die Sendung in zwei Wochen am 28. Juni. Da werden wir noch einmal eine Zeitreise machen vor den Sommerspezialen. Da geht's in den Juni, Juli 1978. Juni, Juli 1978 am 28. Juni hier im Oldie Club und Ihre beiden Vorschläge wie immer bis kommenden Donnerstag spätestens 24 Uhr an die E-Mail-Adresse studiosachsenanhalt@mdr.de schicken. Ich sage nochmal die E-Mail-Adresse studiosachsenanhalt@mdr.de schicken. Und jetzt kommt der Vorschlag von Harry aus Wolfen. Das Album VÖ, die Veröffentlichung am 14. Juni. Der Song ist in voller Länge da auch drauf, aber wir haben heute nur Zeit für die Single-Auskopplung von Iron Butterfly und In Agada Da Vida.

Singleauskopplung Iron Butterfly in Agada da Vida und die ausgespielte lange Version, für die findet sich sicherlich irgendwann wieder mal ein Platz im Oldie Club, wie sich das gehört. Sie hören MDR Sachsen-Anhalt und der nächste Vorschlag aus dem April 68, da ist die Single erschienen, kommt von Rainer aus Nordheim. Fidelios Zerbich hatte auch Pink Floyd auf dem Schirm für heute. Der Song heißt It Would Be So Nice.

Pink Floyd, It Would Be So Nice. Und interessant, Ende der 60er Jahre, auch bei den Bands, die dann in den 70ern so richtig durchgestartet sind, so die Frühphasen zu hören, wie vorhin bei Deep Purple oder bei The Sweet oder wie eben jetzt bei Pink Floyd. Hier ist MDR Sachsen-Anhalt, der Oldie Club, und genau dafür ist die Sendung da, Sachen zu spielen, die nicht so oft, wenn überhaupt je, im Radio noch gespielt werden. Noch, muss man dazu sagen. Weiter geht's jetzt erstmal mit dem Vorschlag von Martin aus Bielefeld. Rod Stewart mit Jeff Beck und Shapes of Things, ein Original von den Yardbirds aus dem Jahr 66.

0: Wir haben ja gesagt, die Wahrscheinlichkeit, dass es im Juni 1968 ein bisschen psychedelisch zugeht, ist ziemlich hoch. Und so geht es jetzt erstmal weiter mit einem Friedenslied oder einem Antikriegssong, besser gesagt. Frankie Nummer 1 aus Dessau hat den im Mai erschienenen oder aus dem Album The Twain Shall Meet erschienenen Song Sky Pilot vorgeschlagen. Für die Single wurde das Lied geteilt in Teil 1 und Teil 2. Wir spielen heute Teil 1. Sky Pilot, Eric Burdon and the Animals.
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Eric Burdon and the Animals, Sky Pilot, also Himmelspilot. Das war oder ist wahrscheinlich bei den Armeen immer noch der Militärseelsorger, der den jungen Leuten sozusagen im Feld, im Kampf, die das Kämpfen leichter machen soll. Er segnete die jungen Soldaten vor dem Kampfeinsatz, aber vor dem Einsatz und vor dem möglichen Tod kann er sie dann nicht retten. So, das ist so das Spannungsfeld dieses Songs und das ist musikalisch ziemlich beeindruckend immer wieder umgesetzt, muss ich sagen. Sie hören den Oldie Club bei MDR Sachsen-Anhalt, wie immer sonntags von 17 bis 20 Uhr. Und falls Sie was verpassen, weil Sie zum Beispiel gleich Fußball gucken werden, ab morgen Mittag sollte die ganze Sendung, die jetzt bis 20 Uhr live hier durch den Äther gejagt wird, wieder bei uns auf der Internetseite und in der MDR Sachsen-Anhalt-App zum Nachhören bereit liegen. Und da genießen Sie auch diesen Klassiker, im April 68 erschienen und ein Vorschlag von Hartmut aus Witterda. Can't Heat on the Road Again.

Das ist ein bisschen mehr als ein Song, das ist auch immer ein Stück weit Fernhypnose. Can't Heat, On the Road Again. Hier ist der Oldie-Club bei MDR Sachsen-Anhalt. Wir sind noch eine Stunde gut im Juni 1968 unterwegs. Und diesen Song habe ich in den Oldie-Clubs der vergangenen Jahren und den Oldie-Abenden immer gern am Anfang gespielt, weil er hat so einen schönen Anfang. Aber am Schluss einer halben Stunde macht sich das Stück auch gut. Platz 6 in den britischen Charts, This Wheel's on Fire, Julie Driscoll, Brian Auger and The Trinity.

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1: Mit Anja Höhne. Guten Abend. Die deutsche Nationalmannschaft ist in diesem Augenblick in die Fußball-Weltmeisterschaft gestartet. Gegner im ersten Gruppenspiel in Houston ist Neuling Curaçao. Torhüter Manuel Neuer steht nach mehr als 700 Tagen erstmals wieder in der Startelf. In zahlreichen deutschen Städten verfolgen Fußballfans den deutschen WM-Auftakt bei Public-Viewing-Veranstaltungen. Das erste überträgt das Spiel live. Der nächste Gegner der deutschen Nationalelf ist am kommenden Samstag das Team der Elfenbeinküste. In Genf in der Schweiz protestieren mehrere tausend Menschen gegen den G7-Gipfel. Die Protestierenden haben sich direkt am Genfer See versammelt. Zahlreiche Geschäfte und Banken, aber auch Hotels und Supermärkte haben ihre Fassaden und Schaufenster mit Sperrholzplatten verbarrikadiert. Sie befürchten Ausschreitungen. Die Schweizer Polizei ist mit rund 7000 Einsatzkräften vor Ort. Der G7-Gipfel beginnt morgen im benachbarten Evian in Frankreich. Im Landkreis Mansfeld-Südharz ist eine jüdische Gedenktafel beschädigt worden. Nach Angaben der Polizei wurde die Tafel am Rathaus in Sangerhausen in der Nacht zum Samstag mit schwarzer Farbe besprüht. Die Reinigung soll zu Beginn der kommenden Woche erfolgen. Die Gedenktafel erinnert an die von den Nationalsozialisten verfolgten jüdischen Einwohnerinnen und Einwohner der Stadt. Die Tafel war bereits in der Vergangenheit mehrfach beschädigt worden. Wer mit der Harzer Schmalspurbahn fahren will, muss ab morgen zum Teil auf Busse umsteigen. Einige Strecken werden für eine Woche gesperrt. Laut HSB muss ein Bahnübergang in Wernigerode erneuert werden. Deshalb fahren keine Züge zwischen Wernigerode und Dreiannenhohne sowie zwischen Dreiannenhohne und Eisfelder Talmühle. Der Brocken ist per Bahn über Schierke erreichbar. Und zum Schluss noch die Meldungen vom Sport. Abseits der Fußball-WM, der erste FC Magdeburg und Falco Michel gehen weiter gemeinsame Wege. Der Fußball-Zweitligist hat den Vertrag mit dem 25-Jährigen verlängert. Das hat der Verein mitgeteilt. Michel spielt seit Juli 2024 für den FCM. Seitdem absolvierte er 55 Pflichtspiele für die Magdeburger. In der vergangenen Zweitligasaison kam er 29 Mal zum Einsatz. Über die Laufzeit des neuen Vertrags machte der Verein keine Angaben. Und in der Handball-Champions League hat der SC Magdeburg in Köln das kleine Finale für sich entschieden. Die Magdeburger schlugen den dänischen Serienmeister Aalborg im Spiel um Platz 3 32-26. Das Finale der Königsklasse bestreiten zur Stunde die Füchse Berlin gegen den Rekordsieger FC Barcelona. Und das waren die Nachrichten von Anja Höhne. Weiter geht's mit Wetter und Verkehr und Peter.
2: Danke, Anja. Wir möchten, dass Sie gut ankommen. Hier ist der MDR Sachsen-Anhalt Verkehrsservice. Es ist 19 Uhr und ganz genau 3 Minuten. A2 Richtung Hannover zwischen Irxleben und Eilsleben Stau und stockender Verkehr und etwa 15 Minuten Verzögerung. A14 Richtung Dresden zwischen Schönebeck und Kalbe sind alle Fahrspuren nach einem Unfall blockiert. A38 Richtung Leipzig in der Auffahrt Leipzig Südost steht ein defektes Fahrzeug und steht noch irgendwo was. Bei mir steht hier nichts mehr, auch kein Blitzer. Falls Sie unterwegs noch was sehen, das hier stehen könnte, dann einfach anrufen, kostenfrei wie immer 0800 94 6 94 6 und die 1. Danke fürs Gucken, gute Fahrt. Sonne, dichte Wolken, Schauer, örtlich auch mal ein Gewitter. Alles ist drin heute bei 15 bis 19 Grad und windig ist es auch noch. In der Nacht lockert es mal auf bei Tiefstwerten zwischen 12 und 8 Grad. Morgen nochmal wechselhaft, aber die Schauertätigkeit geht zurück, sage ich mal. Wechselhaft mit Sonne und Wolken, 15 bis 20 Grad, am Dienstag dann schon bis zu 24 Grad und am Mittwoch sommerliche Temperaturen.
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2: Nochmal herzlich willkommen im Juni 1968 und Margitta und Andi aus Nebra, Hansju aus Eilsleben waren einer Meinung, dass der Titel laufen soll und vorhin habe ich ja gesagt, die Stones sind heute nochmal dran. Aus Their Satanic Majesty's Request, Ende 67 erschien das Album, hören wir jetzt 2000 Light Years From Home, die Stones und ich grüße Sie.

Somit war das heute wohl mindestens der zweite Fall von Fernhypnose und psychedelischer Fernhypnose. The Rolling Stones, 2000 Light Years from Home im Oldie Club bei MDR Sachsen-Anhalt. Ich darf Ihnen auch verkünden, dass in der 6. Minute ein Tor gefallen ist. Die Deutschen führen 1-0 gegen Curaçao. Wir haben ja schon gewettet, wie viele Tore es werden. Das aber nur nebenbei. Jetzt geht's darum, was in 14 Tagen das Thema im Oldie Club sein wird. Am 28. Juni düsen wir nochmal auf Zeitreise. Und zwar in den Juni, Juli 1978. Wie immer eine Mail bis kommenden Donnerstag, 24 Uhr, an studiosachsenanhalt@mdr.de schicken. Mit maximal 2 Vorschlägen. Vielen Dank dafür. Es geht jetzt hier weiter im Juni 68 mit dem Vorschlag von Rüdiger aus Großkreuz. Das war die zweite Single. Die erste Single hat schon ganz schön eingeschlagen, ist heute ein Klassiker. Und die zweite kam dann 68 mit dem Titel raus, Black Veils of Melancholy. Status Quo sind hier. Mal zuhören.

Leichte Ähnlichkeit mit Pictures of Matchstick Men sind sicherlich nicht ganz zufällig. Black Veils of Melancholy, das war ein Status Quo. Das Album, das Picturesque Matchstickle Messages from the Status Quo Album, erschien dann im September 1968. Sie hören den Oldie Club bei MDR Sachsen-Anhalt. André aus Münster hat darauf hingewiesen, dass im Juni das erste Album einer Band namens Fairport Convention erschienen ist, also Juni 1968, und daraus hören wir jetzt Time Will Show the Wiser.

Fairport Convention, Time Will Show the Wiser. Hier ist der Oldie Club bei MDR Sachsen-Anhalt und jetzt geht's um Nirvana. Aber nicht die Nirvana, sondern die Band, die sich 1966 in London gegründet hatte. Zwischendurch waren sie dann getrennt, haben sich 85 wieder zusammengefunden, um dann 1992 die anderen Nirvana, also die mit dem Kurt Cobain aus Seattle, auf den Bandnamen zu verklagen. Es gab dann einen Prozess, aber man hat sich dann außergerichtlich wohl geeinigt. Worauf, das habe ich leider nicht gefunden, wollte ich sagen. Und Karl August aus Gelsenkirchen hat eben die Nirvana aus London aus dem Jahr 66 vorgeschlagen. Mit der 68er Nummer Rainbow Chaser.

Der Regenbogenjäger, Rainbow Chaser, Nirvana aus London waren das, wie gesagt. Und hier ist der Oldie Club bei MDR Sachsen-Anhalt, jetzt mit zwei kurzen Songs. Ein Vorschlag von Roland aus Erfurt, gleich The Cow's Hills mit Indian Lake. Und vorher der Vorschlag von RT aus Ummendorf, The Grassroots mit Midnight Confession.

The Grassroots Midnight Confession. Und wenn Sie nicht gleichzeitig Fernsehen gucken beim Oldie Club hören, sage ich es jetzt mal zwischendurch. Es ist ein Tor gefallen. Es steht jetzt 1:1 zwischen Deutschland und Curaçao. Und ich gucke mal, wie man diesen Drink mixt. Und vorher gibt's den versprochenen Song von den Cowgirls.

Mitklatschen könnte man auch The Cowsills, Indian Lake, vorgeschlagen von Roland aus Erfurt. Und jetzt gibt's noch den Platz 8 der britischen Charts vor 58 Jahren im Juni 68. Ja, was könnte es sein? Wörtlich übersetzt ist es der Drehleierspieler, aber im Song ist es eher ein mystischer Bote, ein spiritueller Wanderer, ein Sänger, ein Dichter, der Inspiration bringt. Also ein bisschen halb psychedelisch geht's jetzt weiter mit Donovan und dem Hurdy-Gurdy-Man.

0: Donovan Hurdy-Gurdy Man. Wir möchten, dass Sie gut ankommen. Hier ist der MDR Sachsen-Anhalt Verkehrsservice. Es ist genau 19.30 Uhr. A2 Richtung Hannover zwischen Irxleben und Eilsleben Stau und stockender Verkehr und etwa 15 Minuten Verzögerung. A2 Richtung Hannover zwischen Bornstedt und Eilsleben gibt es Behinderungen nach einem Unfall. A14 Richtung Dresden, ebenfalls Behinderungen nach einem Unfall gibt es da zwischen Schönebeck und Kalbe. A38 Richtung Leipzig, in der Auffahrt Leipzig Südost steht ein defektes Fahrzeug und das sind alle Meldungen. Blitze habe ich im Moment keine, falls Sie unterwegs noch was sehen. Sie können immer Bescheid sagen, natürlich kostenfrei unter der 0800 94 6 94 6 und die 1. Danke fürs Gucken, gute Fahrt. Hier scheint gerade die Sonne bei mir vorm Fenster, aber das kann alles heißen heute. Wir haben Sonne, dichte Wolken, immer wieder mal Schauer, örtlich auch mal ein Gewitter bei 15 bis 19 Grad und es ist ziemlich windig, besonders in Schauernähe. In der Nacht lockert es zwischendurch mal auf bei 12 bis 8 Grad und morgen am Montag nur noch einzelne Schauer, aber immer noch wechselhaft mit Sonne und Wolken bei 15 bis 20 Grad. Es bleibt morgen auch noch windig. Dienstag, Mittwoch beruhigt sich das Ganze, da gibt's mehr Sonne mit bis zu 24 Grad am Dienstag und am Mittwoch. Da werden sommerliche Temperaturen erreicht.
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0: Gleich gibt's Aretha Franklin mit Think aus den US-Charts. Und vorher gibt's den Vorschlag von Lothar aus Wolfsburg. The Box Tops. Cry like a baby. Und ich grüße Sie.

Think Aretha Franklin, Platz 7 in den US-Charts im Juni 1968. Und Sie hören den Oldie Club bei MDR Sachsen-Anhalt. Danke für die Vorschläge wie immer und danke, dass wir das immer so ganz herrlich 14-tägig machen können, damit auch genug Zeit ist, die zum Teil raren Songs auch aufzutreiben. Das ist auch in der heutigen Ausgabe nicht bei jedem Song gelungen. Dafür sorry, aber wir tun unser Bestes. Nächste Woche kommt die Sommerreise-Wundertüte. Dafür sind mehr als genug Vorschläge da. Danke dafür. Aber in 14 Tagen, da geht's nochmal auf Zeitreise. Und zwar in den Juni, Juli 1978. Da wir immer 2 Vorschläge maximal bis kommenden Donnerstag 24 Uhr an die bekannte Mailadresse schicken. Studio Sachsen-Anhalt @mdr.de. Ich sag nochmal die Mail, da kommt gleich Musik. Studio Sachsen-Anhalt @mdr.de. Sie hören den Oldie Club und hier ist noch was aus den amerikanischen Top 20. Marvin Gaye und Tammy Terrell, Ain't Nothing Like the Real Thing.

das wundervollste, aber leider sehr kurzlebige Paar von Motown, Marvin Gaye und Tammy Terrell, Ain't Nothing Like the Real Thing. Hier ist der Oldie Club. Es gibt gleich noch drei starke Frauen bei uns. Vorher gibt's einen starken Song, vorgeschlagen von Barbara aus Wittertal. Ein gewisser Adriano Celentano singt das. Hören Sie mal.

Und wenn Sie jetzt kein Lächeln auf den Lippen haben, nehme ich Ihnen das ein bisschen übel. Adriano Celentano, Azzurro, vorgeschlagen von Barbara aus Wittada. Und noch was zum Lächeln. Es ist ein Tor gefallen. Deutschland führt wieder gegen Curaçao mit 2-1. Und jetzt kommen die starken Frauen. Die Nummer, die Sascha aus Göttingen vorgeschlagen hat, dachte ich, habe schon mal gehört. Ist es eine Coverversion? Ist es nicht? Aber zum Beispiel Ljubka Dimitrovska aus Jugoslawien, hieß damals so, die hat das auch gecovert. Das Original ist aber von Marie Laforêt, Ivan, Boris et moi.

Da sind wir eben von Frankreich, von Marie Laforêt über den Ärmelkanal nach Großbritannien gehopst zu Cilla Black, Step Inside Love, ein Vorschlag von Thomas Nr. 1 aus Stendal. Danke dafür. Und jetzt hüpfen wir noch über einen großen Teich mit einer herrlich beiläufigen Nummer, die so die ganzen Star oder die Leute, die ein Star werden wollen, ein bisschen beschreibt, die alle nach Kalifornien ziehen und dann irgendwie Autos parken oder tanken oder Tische bedienen, also nicht der große Star werden, sondern eher Kellner oder Parkassistent. Pitt aus Magdeburg, Michael aus Offenbach und Michael aus Badeckenstedt haben den Song vorgeschlagen, noch dazu Platz 9 in den britischen Charts. Hier ist Dionne Warwick, Do You Know the Way to San Jose?

Burt Bacharach hat das Stück geschrieben. Und was glauben Sie, Dionne Warwick meinte, das ist ein dummer Song, die wollte den gar nicht singen. Hat es dann aber doch getan, denn die Stimme im Parlament von Burt Bacharach war wahrscheinlich ein bisschen größer als ihre. Und heute ist es einer ihrer größten Hits und hat ihr damals auch noch einen Grammy eingebracht. So ist das manchmal mit den Songs. Das ist ja nicht der einzige Fall, wo Leute ihre Songs nicht mögen, die dann zu ihren größten Hits werden. So spielt das Leben manchmal. Hier ist der Oldie Club bei MDR Sachsen-Anhalt. Wir robben uns auf die weiche Landung oder die weichen Landungen zu. Jetzt gibt The Casuals, vorgeschlagen von Christian aus Leipzig mit Yasamine.

Hübscher Song. Jessamine, The Casuals hier im Oldie Club bei MDR Sachsen-Anhalt. Ich habe noch eine schöne Neuigkeit. Es ist ein viertes Tor gefallen. Die Deutschen führen zur Halbzeit mit 3:1 gegen Curaçao. Ich wünsche Ihnen noch einen schönen Fußballabend und vor allem einen erfolgreichen. Das war der Oldie Club. In zwei Wochen düsen wir in den Juni, Juli 1978. Vorschläge wie immer bis Donnerstag Mitternacht an studiosachsenanhalt@mdr.de. Falls Sie was verpasst haben, ab morgen Mittag sollte die ganze Sendung wieder bei uns im Netz auf unserer Internetseite oder und in unserer MDR Sachsen-Anhalt-App liegen. So, ich heiße Peter Hofmann, habe ich schon gesagt. Und den Platz 5 aus den deutschen Albumcharts habe ich mir für die weiche Landung noch rausgesucht. Das erste Album ist erschienen von Fleetwood Mac mit Peter Green. Und aus diesem Album gibt's als weiche Landung jetzt Fleetwood Mac mit I Loved Another Woman. Machen Sie es hübsch und machen Sie es gut.

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1: Es ist 20 Uhr. Im Nachrichtenstudio begrüßt sie Anja Höhne. Guten Abend. Im Saalekreis kämpft die Feuerwehr seit heute Mittag gegen einen Großbrand in einer Firma. Wie die Rettungsleitstelle im DR Sachsen-Anhalt am Abend sagte, ist das Feuer inzwischen unter Kontrolle. Verletzt wurde niemand. Den Angaben zufolge hat Müll auf dem Gelände eines Entsorgungsunternehmens in Steigra gebrannt. Wegen der starken Rauchentwicklung sei die Bevölkerung über Warn-Apps informiert worden. Inzwischen habe sich die Lage entspannt. Zur Schadenshöhe und zur Ursache konnte noch nichts gesagt werden. Die Feuerwehr war mit fast 50 Einsatzkräften und 16 Fahrzeugen im Einsatz. Rund 50.000 Menschen haben am Wochenende die Jubiläumsausgabe von Luthers Hochzeit in Lutherstadt-Wittenberg besucht. Das haben die Veranstalter nach dem Ende des Stadtfestes mitgeteilt. 3 Tage lang wurde in der Altstadt gefeiert. Zu den Höhepunkten gehörte der historische Festumzug. In diesem Jahr wurde Luthers Hochzeit zum 30. Mal gefeiert. Wer ab morgen in Sachsen-Anhalt mit dem Auto unterwegs ist, muss damit rechnen, kontrolliert zu werden. Dabei geht es aber diesmal nicht um die Geschwindigkeit, sondern um Alkohol und Drogen am Steuer. Nach Angaben des Innenministeriums sind ab morgen bis zum Sonntag täglich Kontrollen im ganzen Land geplant. Auch Motorrad, Lastwagen und Fahrradfahrer sollen kontrolliert werden. Im vergangenen Jahr gab es in Sachsen-Anhalt knapp 1.300 Verkehrsunfälle, bei denen Alkohol und Drogen im Spiel waren. Zum Sport. Die deutsche Nationalmannschaft ist in die Fußball-Weltmeisterschaft gestartet. Gegner im ersten Gruppenspiel in Houston ist Neuling Curaçao. Nach der ersten Halbzeit steht es 3:1 für Deutschland. In der Handball-Champions League hat der FC Barcelona in Köln zum 13. Mal die Krone in der Königsklasse geholt. Die Spanier besiegten die Füchse Berlin im Finale mit 37:34. Zuvor hatte der SC Magdeburg das kleine Finale für sich entschieden. Die Magdeburger schlugen den dänischen Serienmeister Aalborg im Spiel um Platz 3 32:26. Das Wetter. In der Nacht ziehen die Schauer ab und teilweise lockert der Himmel auf. Die Temperatur sinkt auf 12 bis 8 Grad. Morgen bleibt es wechselhaft mit Sonne und Wolken. Es gibt nur noch vereinzelt Schauer, maximal 15 bis 20 Grad. Es weht weiterhin teils stark böiger Wind. Am Dienstag kommt häufiger die Sonne durch und stellenweise fällt etwas Regen bei maximal 24 Grad. Am Mittwoch wird es heiter und sommerlich warm. Das waren die Nachrichten für Sachsen-Anhalt. Ich wünsche Ihnen einen schönen Abend. Jetzt ist es 20.03 Uhr.
2: Und das ist der Verkehrsservice für den ARD-Abend mit der A1 Lübeck-Saarbrücken. Zwischen Kloppenburg und Vechta in beiden Richtungen wegen Bauarbeiten gesperrt. A2 Richtung Hannover zwischen Irxleben und Alsleben. Stau und stockender Verkehr, eine gute halbe Stunde kommt obendrauf. A2 Richtung Hannover zwischen Bornstedt und Alsleben, Behinderung nach einem Unfall. Die A7 Flensburg-Hamburg zwischen Hamburg-Stellingen und Hamburg-Heimfeld. Da laufen die Bauarbeiten noch bis Montag früh 5 Uhr, deswegen die Vollsperrung dort. Die A44 Essen Richtung Düsseldorf zwischen dem Kreuz Düsseldorf-Nord und Flughafen wegen Bauarbeiten bis Montag früh gesperrt. Der Flughafen ist ab dem Kreuz Meerbusch in Richtung Essen erreichbar. Die A565 Bonn-Meckenheim ist zwischen Bonn-Beuel und Bonn-Auerberg in beiden Richtungen wegen Brückenarbeiten gesperrt. Das war's, dann eine gute Fahrt.
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2: Mit Markus Poschlott. Ich freue mich auf einen schönen Fußball.

0: Bob Marley. Could You Be Loved? Und ihr singt ja immer Say Something, Say Something. Mach ich doch gerne.
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0: So, Deutschland spielt. Erstes Spiel gegen Curaçao. Was soll ich sagen? Vor wenigen Sekunden ist das nächste Tor gefallen. Musiala hat's geschossen. 4:1 steht es also jetzt in der Partie Deutschland-Curaçao. Zweite Halbzeit hat gerade angefangen.
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57 Minuten sind es gespielt, 4:1 steht es weiterhin in der Partie Deutschland-Curaçao. Hier ist der ARD-Abend. Sobald ein Tor fällt, hören Sie es hier natürlich auch bei uns. Und bis dahin gibt's hier natürlich Musik, wie sich das gehört. Herbert Grönemeyer hat in den 80er Jahren einen Song rausgebracht. Da haben 86 viele gedacht, will er jetzt Politik machen? Soll das jetzt eine politische Forderung sein? Grönemeyer hat das eine ganze Weile unbeantwortet gelassen, ein paar Jahre später dann aber irgendwann in einem Interview auch mal gesagt, Leute, der Song ist eine Art Gedankenspiel, eine Art Plädoyer für mehr Kreativität und einfach mal unvoreingenommen an verschiedene Sachen ranzugehen. Kinder an die Macht, natürlich keine ehrliche Forderung, aber ein bisschen drauf rumdenken kann man ja doch mal. So, hier ist Herbert aus dem Jahr 1986 im ARD-Amt.

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3: Und da ist es 8:30, 20:31 Uhr. Das ist der Verkehrsservice für den ARD-Abend. Mit der A1 Lübeck-Saarbrücken zwischen Kloppenburg und Vechta in beiden Richtungen wegen Bauarbeiten gesperrt. A7 Flensburg-Hamburg zwischen Hamburg-Stelling und Hamburg-Heimfeld Bauarbeiten bis Montag früh die Vollsperrung. Die A44 Essen Richtung Düsseldorf zwischen dem Kreuz Düsseldorf Nord und Flughafen. Da haben wir wegen Bauarbeiten auch bis Montag früh noch die Vollsperrung. Die A565 Bonn-Meckenheim zwischen Bonn-Beuel und Bonn-Auerberg Tor. Okay, in beiden Richtungen wegen Brückenarbeiten gesperrt. Das war's, ich wünsche eine gute Fahrt.
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3: Mit Markus Poschlott und Tor. Deutschland 5, Curaçao 1.

Das ist der ARD-Abend. Ach, schön. Ein schöner Abend, ein schöner Fußballabend auch dazu. Aktueller Spielstand immer noch 5-1. Es

sind jetzt gleich 76 Minuten gespielt, also noch eine gute Viertelstunde. Dann kommen wir jetzt zum Jahr der Katze. Das gibt es in Vietnam zumindest, während wir hier vom Jahr der Hasen sprechen. Was sagt er da, denken Sie jetzt? Aber genau so ist es. Wir sind im Jahr 76 und genau damit hat der Song von Al Stewart tatsächlich zu tun. Mit dem Tierkreis. Das Jahr der Katze. Wir geben uns hier 6,5 Minuten Al Stewart.

Alan Stewart hatte gerade angefangen zu singen. Ich wollte ihn aber nicht unterbrechen. Und das nächste Tor gefallen. 6:1 steht es jetzt für Deutschland. Dennis Undaff hat es geschossen. Und mal gucken, wie es steht, wenn Rod Stewart fertig ist mit Forever Young. 83 Minuten sind gleich gespielt. Aktueller Spielstand 6:1.

0: 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Es ist ein Tor gefallen.
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0: Die 7 macht das 7. Tor. Kai Havertz war's. Eben in der 88. Minute schießt er Deutschland zum 7:1 gegen Curaçao. Und wir schalten mal rüber zu den Kollegen, die direkt im Stadion sitzen.
2: Und dann kommt der Befreiungsschlag von Bakuna. Also Deutschland hält auch bei einer 7:1 Führung den Druck weiter hoch. Und gleich haben es die Karibik-Kicker geschafft. Gleich wird hier die Nachspielzeit angezeigt. 4-5 Minuten wird sicherlich gehen. Und vielleicht ja sogar noch einen 8. deutschen Treffer.
3: Und soll ich dir was sagen? 7:1. Setche da war doch was. 2014. In Brasilien. Am Ende stand der WM-Titel. Und auch auf diesem Weg gab es ein 7:1 gegen einen allerdings deutlich namhafteren Gegner.
2: Ich wollte gerade sagen, du willst nicht Curaçao mit Brasilien
3: vergleichen. Nein, nein, nein. Aber es ist doch trotzdem schön, diese Analogie mal ein Stück weit zu bemühen mit einem 7:1, das ein gutes Omen ist für eine Fußball-Weltmeisterschaft. Und dabei soll es ja nicht bleiben.
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0: Das sind Philipp Hofmeister und Michael Augustin. Herzlichen Dank dafür. So, 7:1, irre.

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1: Um 21 Uhr mit Joris Bartsch. Erstmals seit 12 Jahren ist die deutsche Fußballnationalmannschaft bei einer WM wieder mit einem Sieg gestartet. Gegen Neuling Curaçao gewann das Team von Bundestrainer Julian Nagelsmann mit 7:1. Deutsche Torschützen waren zweimal Kai Havertz sowie Felix Metscher, Nils Schlotterbeck, Jamal Musiala, Nathaniel Brown und Dennis Undaf. Livano Comenencia sorgte für den historischen ersten WM-Treffer Curaçaos. Tausende Menschen haben in Genf gegen den G7-Gipfel demonstriert. Die Schweizer Polizei sprach am Abend von rund 20.000 Teilnehmenden, wesentlich weniger als angekündigt. Zu dem Protest hatte ein breites Bündnis von linken Gruppen, Globalisierungsgegnern und Palästina-Sympathisanten aufgerufen. Die Demo verlief lange friedlich, bis es dann doch noch zu Ausschreitungen kam. Randalierer setzten ein Auto in Brand, warfen Fensterscheiben ein und griffen Polizisten an. Die Beamten antworteten mit Wasserwerfern und Tränengas. Der G7-Gipfel beginnt morgen im nahegelegenen Evian am französischen Ufer des Genfer Sees. Erwartet wird auch US-Präsident Donald Trump. Die internationale Luft- und Raumfahrtausstellung Berlin ist mit einem Besucherplus zu Ende gegangen. Wie die Veranstalter mitteilten, kamen rund 110.000 Teilnehmer zur Messe. Vor 2 Jahren seien es noch 95.000 Gäste gewesen. Nach dem Aus des deutsch-französisch-spanischen Kampfflugzeugprojekts FCAS wurde in Berlin bekannt, dass 8 Rüstungsunternehmen einen neuen Kampfjet entwickeln wollen. Nach über 20-jähriger Pause ist der legendäre DDR-Dieseltriebzug SVT Görlitz wieder auf großer Fahrt. Der mit Millionenaufwand restaurierte und modernisierte Express fuhr von Halberstadt über Thale, Halle und Leipzig zu einem neuen Heimatbahnhof Radebeul. Dort wurde er von hunderten Eisenbahnfans mit einem Willkommensfest begrüßt. Schon in einer Woche will der Betreiberverein die erste Sonderfahrt anbieten, eine kleine Rundreise durch Sachsen. Zu DDR-Zeiten hatte der ICE-ähnliche Schnellzug in Elfenbein und Rot die Strecken von Berlin über Dresden und Prag nach Wien sowie über Leipzig nach Karlsbad bedient. Die Handballer der Füchse Berlin müssen weiter auf ihren ersten Champions-League-Titel warten. Der deutsche Pokalsieger verlor das Finale in Köln gegen Rekordsieger Barcelona mit 34:37. Den dritten Platz hatte sich zuvor Magdeburg gesichert. Das Wetter. In der Nacht abklingende Schauer und stellenweise Auflockerungen, 12 bis 8 Grad. Morgen weiter wechselhaft mit Sonne und nur einzelnen Schauern, Höchstwerte 15 bis 19 Grad. Es wird 21.03 Uhr.
2: Und das ist der Verkehrsservice für den ARD-Abend. Mit der A1 Lübeck-Saarbrücken zwischen Kloppenburg und Vechta in beiden Richtungen wegen Bauarbeiten gesperrt. Bauarbeiten auch auf der A7 Flensburg-Hamburg zwischen Hamburg-Stellingen und Hamburg-Heimfeld. Bis Montag früh auch hier die Vollsperrung. A44 Essen Richtung Düsseldorf zwischen dem Kreuz Düsseldorf-Nord und Flughafen. Wegen Bauarbeiten auch bis Montag früh die Vollsperrung. Der Flughafen ist ab dem Kreuz Meerbusch in Richtung Essen erreichbar. Die A565 Bonn-Meckenheim zwischen Bonn-Beuel und Bonn-Auerberg in beiden Richtungen wegen Brückenarbeiten gesperrt. Das war's. Gute Fahrt.
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2: So, heute heißt es Houston, wir haben kein Problem. 7:1. So war der Ausgang eben bei unserem WM-Auftaktspiel. Deutschland gegen Curaçao. Wie hat's Ihnen denn gefallen? Wo haben Sie das Spiel gesehen? Und was sagen Sie zu dieser Partie?

0: Das ist Albert Hammond. It never rains in Southern California und in Houston auch nicht heute Abend. Das haben wir gerade schon gesehen. Ja, Mensch. Das war eben ein Wahnsinnstor-Moment in der Partie Deutschland-Curaçao. Aber hör mal am besten selber noch mal rein. Ich kann es dir einfach nicht so gut wiedergeben, wie es gerade eben der Kollege Philipp Hofmeister gemacht hat.
1: Havertz im Strafraum. Havertz! Yeah! 7:1! Die Nummer 7 macht die siebte Bude für Team Schwarz-Rot-Gold. Deutschland 7, Curaçao 1. Jetzt sind wir aber ultimativ angekommen in dieser Fußball-Weltmeisterschaft.
0: Wie haben Sie dieses Spiel gesehen heute Abend? Wo haben Sie es gesehen? Mit wem? Und was sagen Sie zu dieser Partie? Geben Sie gerne mal ein kurzes Statement ab. Lassen Sie uns gerne drüber sprechen. Telefon hier direkt zu uns ins Studio 0800 80 80 110. Die kostenfreie Nummer direkt zu uns hier ins ARD-Studio 0800 80 80 110. Und während Sie durchklingen, kommt hier Filmmusik von Tina Turner. Hier ist GoldenEye und damit guten Abend am 7:1 Abend.

0: Na, wie hat Ihnen das Spiel gefallen, unserer deutschen Nationalmannschaft?
1: Busfahrer Bernd aus dem schönen Landkreis Dahme-Spree.
0: Guten Abend.
1: Habe das Fußballspiel über Inforadio gehört und war eigentlich gut begeistert. Seit 7:15 keine Leute mehr auf der Straße, keine Autos mehr, ganz alleine unterwegs, schön Radio, dezente Lautstärke. Durfte das Spiel komplett mitverfolgen. Ja, und ich bin zufrieden, denke ich. Zweites Spiel am Sonnabend zeigt natürlich die Wirklichkeit. Und wenn wir da ähnlich gut spielen, na, dann gucke ich mir auch den ein oder anderen Spiel im Fernsehen an. Schönen Abend für euch. Ciao.
0: Dankeschön. Ich merke schon, nicht bloß die Spielfreude war heute zu sehen, auch die Zuhörfreude ist da oder die Zuschaufreude. 7:1. Deutschland, Curaçao. Danke für Ihre Meinung.

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9: Es ist 21.31 Uhr, das ist der Verkehrsservice für den ARD-Abend. Mit der A1 Lübeck-Saarbrücken zwischen Kloppenburg und Vechta in beiden Richtungen wegen Bauarbeiten gesperrt. A7 Flensburg-Hamburg zwischen Hamburg-Stelling und Hamburg-Heimfeld wegen Bauarbeiten bis Montag gesperrt. A44 Richtung Düsseldorf zwischen dem Kreuz Düsseldorf-Nord und Flughafen wegen Bauarbeiten bis Montag früh gesperrt. Der Flughafen ist ab dem Kreuz Meerbusch in Richtung Essen erreichbar. So, dann die A565 Bonn-Meckenheim zwischen Bonn-Beuel und Bonn-Auerberg in beiden Richtungen noch wegen Brückenarbeiten gesperrt. Das war's. Ich wünsche eine gute Fahrt.
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9: Mit Markus Poschlott. Ich grüße Sie aus Magdeburg mit Musik von Freddie Mercury.

0: Coach jetzt nach dem Spiel.
1: Julian Nagelsmann, herzlichen Glückwunsch. 7-1, sehr überzeugend vom Ergebnis. Ich finde, es war auch sehr viel Spielfreude da. Wie zufrieden ist der Trainer?
2: Ja, sehr. Ich finde, muss man ein bisschen gucken, wie die letzten Turniere waren. Und dann ja, kriegen wir aus einem Diagonalball leider das 1-1. Und dann ist schon wichtig, wie die Mannschaft dann zurückkommt, wie stabil sie ist. Wir haben 5 Minuten gebraucht, aber dann waren wir wieder da. Ich glaube, die ersten 15 Minuten waren wieder sehr, sehr gut. Wenn wir da den einen oder anderen Schuss, der immer noch geblockt wurde, ein bisschen klarer setzen, dann ja, wird es, glaube ich, ein Tick leichter. Aber gerade in der zweiten Halbzeit, finde ich, haben wir eigentlich nichts mehr zugelassen und haben schon sehr überzeugend gespielt.
1: Wir haben vor der Partie über Nene Braun gesprochen. Er hat ein überragendes Spiel gemacht, gekrönt mit seinem Treffer. Da hat der Trainer alles richtig gemacht.
2: Nee, der Spieler, er muss die Dinge umsetzen. Ja, hat gut gespielt, schönes Tor gemacht, auch gute Position im Offensiv gefunden. Ja, spielt sich immer besser ein mit Flo, das wird gut.
0: Schade, dass er nicht einfach sagt, oh, das war ein richtig geiles Spiel. Das hätte man doch gerne heute mal gehört. Aber das können Sie ja sagen, ne? Hier ist der ARD-Abend und Sie können sich gerne mit in die Sendung einklinken. Auch gerne, wenn Sie über das Spiel nochmal sprechen wollen und sagen wollen, wie gut Ihnen das gefallen hat. 0800 80 80 110 ist die Nummer direkt zu uns ins Studio.

Steve Winwood singt das Higher Love. Das ist der ARD-Abend. 10 vor 10 ist es. Und jetzt gibt's hier eine Liebeserklärung mit richtig viel Groove. Ein Song, der auch dafür gesorgt hat, dass ja, die Disco-Musik in den 70er Jahren hervorkam. George McRae spielen wir jetzt hier im ARD-Abend mit Rock Your Baby.

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1: Um 22 Uhr mit Joris Bartsch. Erstmals seit 12 Jahren ist die deutsche Fußballnationalmannschaft bei einer WM wieder mit einem Sieg gestartet. Gegen Neuling Curaçao gewann das Team von Bundestrainer Julian Nagelsmann mit 7:1. Deutsche Torschützen waren zweimal Kai Havertz sowie Felix Metscher, Nils Schlotterbeck, Jamal Musiala, Nathaniel Brown und Dennis Undaf. Livano Comenencia sorgte für den historischen ersten WM-Treffer Curaçaos. Tausende Menschen haben in Genf gegen den G7-Gipfel demonstriert. Die Schweizer Polizei sprach am Abend von rund 20.000 Teilnehmenden, wesentlich weniger als angekündigt. Zu dem Protest hatte ein breites Bündnis von linken Gruppen, Globalisierungsgegnern und Palästina-Sympathisanten aufgerufen. Die Demo verlief lange friedlich, bis es doch noch zu Ausschreitungen kam. Randalierer setzten ein Auto in Brand, warfen Fensterscheiben ein und griffen Polizisten an. Die Beamten antworteten mit Wasserwerfern und Tränengas. Der G7-Gipfel beginnt morgen im nahegelegenen Evian am französischen Ufer des Genfer Sees. Erwartet wird auch US-Präsident Donald Trump. Die Schweizer haben eine strikte Bevölkerungsobergrenze abgelehnt. Laut dem Endergebnis stimmten knapp 55% der Wähler und die Mehrheit der Kantone gegen die Initiative der rechtspopulistischen SVP. Sie wollte die Einwohnerzahl bis zum Jahr 2050 auf maximal 10 Millionen begrenzen. Regierung, Parlament und Wirtschaftsverbände äußerten sich erleichtert. Bad Brambach wird nicht nach Bad Elster eingemeindet. Das ergab ein Bürgerentscheid. Dabei stimmten die Wähler in beiden Heilbädern im Vogtland mehrheitlich gegen das Vorhaben. Die Gemeinderäte hatten sich zuvor für die Fusion ausgesprochen. Bad Brambach bleibt nun eigenständig und muss wieder einen Bürgermeister wählen. Auf dem Gelände eines Entsorgungsunternehmens im Saalekreis wütet ein Großbrand. Wie die Feuerwehr mitteilte, sind in Steigra rund 50 Einsatzkräfte mit 16 Fahrzeugen im Einsatz. Das Feuer sei bereits am Mittag ausgebrochen. Wegen starker Rauchentwicklung wurden die Anwohner über Warn-Apps informiert. Der Einsatz dauerte am Abend noch an. Die Handballer der Füchse Berlin müssen weiter auf ihren ersten Champions-League-Titel warten. Der deutsche Pokalsieger verlor das Finale in Köln gegen Rekordsieger Barcelona mit 34:37. Den dritten Platz hatte sich zuvor der SC Magdeburg gesichert. Das waren die Nachrichten. Das Wetter. In der Nacht abklingende Schauer und stellenweise Auflockerungen, 12 bis 8 Grad. Morgen weiter wechselhaft mit einzelnen Schauern, 15 bis 19 Grad und windig. Am Dienstag mehr Sonne, stellenweise Regen. Es ist 22.03 Uhr.
2: Und das ist der Verkehrsservice für den ARD-Abend. Mit der A1 Lübeck-Saarbrücken zwischen Kloppenburg und Vechta in beiden Richtungen wegen Bauarbeiten gesperrt. Die A7 Flensburg-Hamburg zwischen Hamburg-Stelling und Hamburg-Heimfeld wegen Bauarbeiten bis 5 Uhr morgens gesperrt. Die A13 Richtung Dresden zwischen Baruth-Mark und Starkow Behinderung nach einem Unfall. Die A565 Bonn-Meckenheim zwischen Bonn-Beuel und Bonn-Auerberg in beiden Richtungen wegen Brückenarbeiten gesperrt. Und das war's. Na dann, gute Fahrt.
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2: Mit Markus Poschlott. Ich grüße Sie aus Magdeburg. Hey, Nabend.

0: sind Vaya con Dios. 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Das ist der ARD-Abend. 10 Minuten nach 10 ist es. Was für ein Fußballabend. Die deutsche Nationalmannschaft gewinnt das WM-Auftaktspiel gegen Curaçao mit 7:1. Und im Tor Manuel Neuer, hier im Gespräch mit Alex Schlüter nach dem Spiel.
1: Es wurde ja viel diskutiert, weil das natürlich eine besondere Personalie ist. Manuel Neuer zurück im deutschen Tor. Jetzt stand er da also. Wie hat sich's denn nun angefühlt?
2: Ja, sehr gut. Also eigentlich wie immer, muss ich sagen. Ich habe zwar ein bisschen drauf gewartet, aber ich glaube, das ist das, was ich seit 20 Jahren mache. Und ich glaube, dass einfach in mir auch diese Vorfreude eine Rolle gespielt hat. Ich habe jeden Tag auf diesen Tag wirklich gewartet und wollte unbedingt auch zwischen den Pfosten spielen. Und es hat sich gut angefühlt, mit der Mannschaft am Platz zu stehen.
0: Also viele sind sehr, sehr happy nach diesem 7:1. Aber ich kann Ihnen sagen, nicht alle. Gibt auch ein paar Leute, die sind mit diesem Ergebnis so überhaupt nicht zufrieden. Und die hören Sie gleich in Ihrem ARD-Abend. Vorher gibt's Train und Smokey.

0: Also auf den ersten Blick, ne? Auf den ersten Blick könnte man ja sagen, so ein 7:1 ist erstmal ein guter Ausgang für einen WM-Auftakt der deutschen Mannschaft gegen Curaçao. Aber auch nur auf den ersten Blick. Sie sehen das ja teilweise auch ganz anders.
1: Also es ist lächerlich, wie sie sich alle freuen, dass Deutschland gewonnen hat. Sie sollten erstmal sich beweisen und auch alle Leute, die da rumschwören und heute gefeiert haben. Also ich bin nicht glücklich über diese Euphorie der Deutschen. Die werden schon noch ihren Dämpfer kriegen.

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11: Es ist 22.31 Uhr und das ist der Verkehrsservice für den ARD-Abend. Mit der A1 Lübeck-Saarbrücken zwischen Kloppenburg und Vechta in beiden Richtungen wegen Bauarbeiten gesperrt. A7 Flensburg-Hamburg zwischen Hamburg-Stelling und Hamburg-Heimfeld wegen Bauarbeiten bis 5 Uhr gesperrt. A13 Richtung Dresden zwischen Barut-Mark und Starkow Behinderung nach einem Unfall. Und die A565 Bonn-Meckenheim zwischen Bonn-Beuel und Bonn-Auerberg in beiden Richtungen wegen Brückenarbeiten gesperrt. Ich wünsche eine gute Fahrt durch den Abend.
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11: Mit Markus Poschlott aus Magdeburg und Sabrina ist jetzt mit dabei.
13: Boys.
11: Mit Boys.

singen Aha hier bei uns im ARD-Abend. Gleich dicht gefolgt von ABBA, die spiele ich uns jetzt mit Chiquitita, 1979. Und Chiquitita steht für der Kosename für ein kleines Mädchen. Gerade wenn man mal schlecht drauf ist, auch Chiquitita, komm schon, es wird wieder besser. Darum geht's in dieser Nummer von ABBA.

Das ist Joel Cocker hier in ihrem 7:1 ARD-Abend. Und gleich geht's weiter mit der 7:1 ARD-Hitnacht. Dann übernimmt gleich Ronny Krabmann aus Dresden. Ich bin Markus Poschlott und wenn Sie morgen Abend das Radio wieder einschalten, hören wir uns schon wieder. Ich freue mich drauf. Bis dahin, haben Sie einen schönen Abend.

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1: Um 23 Uhr mit Milat Kupay. Die deutsche Fußballnationalmannschaft hat ihr erstes Spiel bei der Weltmeisterschaft deutlich gewonnen. In der US-Metropole Houston feierte das Team von Bundestrainer Nagelsmann gegen Curaçao einen 7:1-Sieg. Desiree Krause aus dem ARD-WM-Team mit Eindrücken.
2: Nachdem Metscher in der 6. Minute erstmals für Deutschland in diesem Turnier getroffen hatte, gab es nach 21 Minuten den kleinen Schreckmoment, als Curaçao mit seinem ersten WM-Treffer überhaupt ausglich. Vor der Pause machte aber Schlotterbeck noch sein erstes Länderspieltor und Havertz traf per Elfmeter. Im zweiten Durchgang war es dann eine klare Sache. Musiala, Brown, Undav und nochmal Havertz, der Spieler des Spiels wurde, mit den deutschen Toren. Einziger Makel, Deutschland spielt wieder nicht zu null. Seit dem WM-Finale 2014 ist das dem DFB-Team nämlich nicht mehr gelungen.
1: UN-Generalsekretär Guterres hat neue israelische Angriffe auf den Libanon scharf kritisiert. Mit Blick auf ein mögliches Abkommen zwischen dem Iran und den USA rief er alle Seiten zur Zurückhaltung auf. Aus der Nachrichtenredaktion Simone Kienzle.
3: Der Iran verlangt für eine Friedensvereinbarung, dass Israel sich an die Waffenruhe hält und nicht weiter die Hisbollah-Miliz im Libanon attackiert. Auch US-Präsident Trump verurteilte die Angriffe Israels. Er hatte die Unterzeichnung des erwarteten Rahmenabkommens schon für die nächsten Stunden angekündigt. Das könne der Beginn eines schönen und langen Friedens sein, schrieb er. Lasst ihn uns nicht verspielen. Irans Präsident Pezeshkian sagte, der Weg des Dialogs solle weitergehen. Inzwischen drohte der iranische Sicherheitsrat aber seinerseits mit Gegenschlägen. Und auch die Hisbollah setzt ihre Angriffe auf den Norden Israels fort.
1: Einen Tag vor Beginn des G7-Gipfels in Frankreich haben im schweizerischen Genf viele Menschen gegen Kapitalismus und Ausbeutung demonstriert. Die Behörden sprachen von etwa 20.000 Teilnehmern. Es kam auch zu Zusammenstößen mit der Polizei. Demnach wurden Beamte unter anderem mit Pflastersteinen beworfen. Die Polizei setzte wiederum Tränengas ein. Der G7-Gipfel startet morgen im nahegelegenen Evian. In Brasilien ist eine junge Frau beim Rope-Jumping von einer Brücke in den Tod gestürzt, weil das Sicherungsseil nicht befestigt war. Die Mitarbeiter des Extremsportanbieters hatten es schlicht vergessen, das Seil an der 21-Jährigen anzubringen. Die Polizei nahm 6 Menschen fest. Anders als beim Bungee-Jumping werden beim Rope-Jumping kaum elastische Seile genutzt. Das waren die Nachrichten. Das Wetter in Deutschland, im Norden und Osten bewölkt und Schauer, sonst teils wolkig, teils klar und meist trocken, 13 bis 6 Grad. Morgen vom Norden bis zur Mitte viele Wolken, vereinzelt Schauer, nach Süden mehr Sonne und oft trocken, 16 Grad auf Sylt bis 26 Grad am Oberrhein. Am Dienstag heiter bis wolkig, 17 bis 29 Grad. Es ist 23.03 Uhr.
4: Vielen Dank an die Kollegen von den Nachrichten. Und wir schauen gleich auf die Straßen in Deutschland. Sieht wie folgt aus. Hier ist der Verkehrsservice in der ARD-Hitnacht. A1 Bremen-Osnabrück, da ist die Fahrbahn zwischen Kloppenburg und Vechta wegen Bauarbeiten in beiden Richtungen bis 5 Uhr morgen früh gesperrt. A7 Flensburg Richtung Hamburg zwischen Sie können mir gar nicht schreiben. Und Bad Bramstedt wegen einer Ölspurfahrbahn gesperrt. A7 Flensburg-Hannover zwischen Hamburg-Stellingen und Heimfeld in beiden Richtungen wegen Bauarbeiten bis 5 Uhr die Fahrbahn gesperrt. A8 Karlsruhe Richtung Stuttgart zwischen Pforzheim-West und Pforzheim-Nord wegen Bauarbeiten bis 5 Uhr die Fahrbahn gesperrt. A40 Duisburg Richtung Essen zwischen Winkehausen und Heißen bis zum 22. Juni die Fahrbahn gesperrt. A44 Essen Richtung Düsseldorf, zwischen Düsseldorf Nord und Düsseldorf Flughafen, wegen Bauarbeiten Fahrbahn gesperrt. A81 Stuttgart Singen, zwischen Sindelfingen Ost und Böblingen Hulb, wegen einer Baustelle in beiden Richtungen noch bis 5 Uhr die Fahrbahn gesperrt. A480 Reiskirchen Gießen, zwischen dem Reiskirchner Dreieck und Wattenberg. Eine Baustelle bis 5 Uhr morgen früh, in beiden Richtungen die Fahrbahn gesperrt. Und noch eine Meldung von der A553 Bliesheim Richtung Brühl, zwischen Brühl Ost und Brühl Nord wegen Bauarbeiten die Fahrbahn gesperrt. Soweit unser Blick auf die Straßen in Deutschland. Blitzer gibt es keine zu vermelden, auch keine Fahrschwache. Das ist gut. Kommen Sie sicher und gut durch die Nacht.
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4: Das Ganze live in mir im Studio. Ronny Krapmann.

0: aus ihrem Hitalbum Futures Above My Head, die Nick Strike Band. 1979 ein Riesenhit in Europa, überhaupt weltweit. A Walk in a Park. Und damit sage ich nochmal ganz, ganz herzlich willkommen hier bei uns in der ARD Hitnacht. Tja, ich bin heute auch schon durch den Park gelaufen. Durch den Alaun-Park in Dresden. Auf dem Weg hier hoch ins Funkhaus zum Mitteldeutschen Rundfunk. Ja, diese ARD-Hitnacht kommt in dieser Woche aus Dresden, aus dem Landesfunkhaus vom MDR. Und während ich so gelaufen bin, habe ich so überlegt, Mensch, was für ein Tag. Die deutsche Mannschaft, 7:1, wer hätte es gedacht? Am Anfang sah es das ganz gut aus, dann zittern und dann das ganze Ding gedreht. Aber das ist ja erst der Anfang. Und ich habe mir so gedacht, unser Thema könnte heute sein, glaub an dich und den Prozess. Ist ja nicht nur so im Sport, sondern auch im Leben, in der Liebe, in der Freundschaft oder auch in der Musik. Und viele, viele Bands, die haben irgendwie ganz, ganz klein angefangen in irgendwelchen Clubs, an sich geglaubt, an den Prozess geglaubt und dann gab es den entscheidenden Moment, wo es vorwärts ging. So auch für den nächsten Künstler, den wir gleich hören. Aber warum erzähle ich Ihnen das Ganze? Tja, wie sind denn Ihre Gedanken zu diesem Satz? Glaub an dich und den Prozess. Fällt Ihnen da was ein? Dann lassen Sie uns dazu ins Gespräch kommen. Hier in der ARD Hitnacht. Adresse ardhitnacht@mdr.de. Dann erreichen Sie mich hier im Studio. Ich lese mir gern durch, was Ihre Gedanken sind und freue mich schon sehr auf Ihre Zuschriften. Glaub an dich und den Prozess. Ich finde, es ist wirklich ein spannendes Thema.
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0: Und er hat auch an sich geglaubt hier. Der Graf. Unheilig. Geboren, um zu leben. Mit diesem Hit ging's so richtig los.
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seit ich Radio mache, spiele ich dieses Lied sehr, sehr gern. In Excess mit Beautiful Girl in der ARD Hitnacht. 23.23 Uhr. Schön, dass Sie dabei sind. Gerade Post bekommen vom Butz, der sitzt in Schwerin und hört über NDR 1 im V. Freue ich mich sehr. Und der Horst in Hamburg hat geschrieben, seine Tochter, die ist in Dresden, die feiert heute Geburtstag, er konnte sie nicht erreichen, hat er gedacht, man macht das übers Radio und sagt einfach, hallo Schätzchen, hier, alles Gute. Und ob wir das senden können? Natürlich können wir das, weil er schreibt auch noch dazu, er wünscht natürlich nur das Beste. Tja, glaub an dich und den Prozess. Ein schöner Gedanke, den ich heute so rein zufällig gehört habe und habe gedacht, das passt irgendwie auf alles und auch auf die Musik, die wir hier senden, denn wir spielen ja oft Künstler, die hatten mal schon eine ganz große Karriere, dann hat das nicht mehr so geklappt, haben sich zurückgezogen und wieder neu angefangen. Wie auch dieser Mann hier, Jimmy Somerville, der war mit Erasure unterwegs und mit Bronze Beat und tja, und auch den Communards. Und 1986 gab es einen richtig großen Hit. Den hören wir jetzt. Don't Leave Me This Way in der ARD-Hitnacht. Und wenn Sie einen Gedanken haben zu Glaub an dich und den Prozess, auf was immer bezogen, schreiben Sie mir gern unter ard-hitnacht@mdr.de. Ich freue mich auf Ihre Zeit.

0: Musik von Atomic Kitten in der ARD Hitnacht. Dankeschön an Ihre Zuschriften für die vielen, vielen Hinweise. Nicht nur, was die Musik angeht, sondern auch die Aussprache beim Verkehrsfunk. Und an der Stelle will ich auch gleich mal sagen, ja, wir senden live. Weil manche sagen, ist denn das hier wirklich live? Nee. Und Janet hat gerade geschrieben, was hat denn da der Moderator gesagt mit Erasure? Nee, das ist mir durch die Lappen gegangen. Stimmt. Jimmy Summer, wir waren nie bei Erasure, der war nur bei Bronze Gebiet und dann, ja, eben halt bei der anderen Formation. Also, lieber Nette, Dankeschön. Sie sehen, wir senden live und nehmen alles ernst, was Sie uns schreiben. So, und jetzt hier zu den Straßen und da wird es ganz, ganz wild, denn wir haben jede Menge Meldungen von der Verkehrszentrale in der ARD Hitnacht. A1 Bremen-Osnabrück zwischen Kloppenburg und Vechta. Bauarbeiten in beiden Richtungen. Bis 5 Uhr morgens Fahrbahn gesperrt. A7 Flensburg Richtung Hamburg. Zwischen Großen Aspe und Bad Bramstedt wegen einer Ölspur Fahrbahn gesperrt. Auch hier nochmal Dankeschön für den Hinweis der Aussprache an viele, viele Hörer, die das wahrgenommen haben und geschrieben haben. Freuen wir uns drüber. A7 Flensburg Richtung Hannover zwischen Hamburg-Stellingen und Heimfeld in beiden Richtungen wegen Bauarbeiten bis 5 Uhr die Fahrbahn gesperrt. A8 Karlsruhe Richtung Stuttgart, da ist die Fahrbahn zwischen Pforzheim-West und Pforzheim-Nord wegen Bauarbeiten bis 5 Uhr gesperrt. A40 Duisburg Richtung Essen zwischen Winkhausen und Heißen bis zum 22. Juni die Fahrbahn gesperrt. A44 Essen Richtung Düsseldorf zwischen Düsseldorf-Nord und Düsseldorf-Flughafen, Bauarbeiten, Fahrbahn gesperrt. A81 Stuttgart-Singen zwischen Sindelfingen-Ost und Böblingen, Hulb wegen einer Baustelle in beiden Richtungen bis 5 Uhr die Fahrbahn gesperrt. A480 Reiskirchen-Gießen zwischen dem Dreiskirchener Dreieck und Wettenberg wegen einer Baustelle bis 5 Uhr morgens die Fahrbahn gesperrt in beiden Richtungen. Und noch eine Meldung von der A553 Blesheim Richtung Brühl. Dort ist ebenfalls die Fahrbahn gesperrt zwischen Brühl Ost und Brühl Nord. Der Grund hierfür Bauarbeiten. Soweit unser Blick auf die Straßen in Deutschland.
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0: Am Mikrofon Ronny Krappmann. Herzlich willkommen.

Huey Lewis and the News Event. Huey Lewis, bekannter amerikanischer Sänger und Schauspieler. Viele, viele Hits hat er ja fabriziert, geschrieben, gesungen und damit auch eine ganz, ganz große Karriere erlebt. Tja, glaub an dich und den Prozess. Das sind so ein bisschen die Gedanken in dieser ARD-Hitnacht. Und ich freue mich, dass Sie eingeschaltet haben, dass Sie dabei sind. Und die Manuela hat gerade geschrieben, liebe Ronny, ich habe gerade das gehört mit dem Thema. Und meine Gedanken sind dazu, nach meiner Trennung von meinem Mann und Vater meiner Kinder, dachte ich, ich hätte ihn verloren. Ich dachte, dass er mich nicht mehr liebt.

0: wir entfernten uns voneinander, obwohl nach, ja, fast jeden Tag sahen. Es tat mir wirklich weh, nichts tun zu können, außer zu akzeptieren und meinem Sohn weiterhin meine Liebe zu zeigen, egal wie schwer teilweise diese Momente auch waren. Mein Verabschiedungsritual war immer das Gleiche. In den Arm nehmen, tschüss, hab einen schönen Tag und denke immer daran, dass ich dich ganz doll lieb habe. Und immer kam ein Tschüss zurück, mehr allerdings nicht. Aber, da schreibt sie, nach über einem Jahr habe ich schon keine Antwort mehr erhofft und mich damit abgefunden. Da kam mein Sohn und nahm mich in den Arm und sagte, tschüss, ich hab dich auch lieb. Und seitdem vergeht kein Tag mehr ohne diesen Satz. Und das ist doch schön. Der Glaube und der Prozess. Die Liebe. Tja, glaub an den Prozess und glaub an dich. Und manchmal brauchen manche Dinge ganz viel Zeit und ganz viel Liebe und ganz viel Glaube, damit es auch dann wirklich passiert und im Prozess bleibt. Dankeschön für die Nachricht. Liebe Manuela, habe ich sehr, sehr gern vorgelesen. Sie können mir auch Ihre Gedanken schreiben unter ard-hitnacht@mdr.de.
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0: Jetzt mit Musik von Sister Sledge. Bitteschön.

Alvaro Soler in der ARD-Hitnacht. Inzwischen 23:49 Uhr, 11 Minuten noch. Dann, ja, dann starten wir die neue Woche. Dann ist schon wieder Montag. Spannend. Zeit, die vergeht ohne Ende, oder? Simone hat gerade geschrieben, die wohnt zwischen Hamburg und Bremen. Und passend zu dem Gedanken, glaub an dich und den Prozess, hat sie Folgendes geschrieben. Je älter ich werde, desto mehr läuft mein Leben dankbarer, achtsamer, überlegter und vor allem ausgewählter statt. Und es geht mir damit sehr, sehr gut. Und ich glaube auch der Regina und der Kerstin, der geht's auch gut. Oder den beiden, denen, die hören uns gerade in Schweden und haben geschrieben, wir sind in Schweden unterwegs und haben die ARD-Hitnacht mit dabei, weil das macht uns ganz, ganz viel Freude. Und auch in Zürich hört man uns in der Schweiz. Die Evelyn und der Ronny, die genießen eine Sommernacht und auch die Musik. Na dann, viel Spaß jetzt mit Vanessa Williams.

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1: Um 0 Uhr Mitternacht mit Olaf Knapp. Die USA und der Iran haben sich auf ein Rahmenabkommen für ein Ende des Krieges geeinigt. Das teilte US-Präsident Trump auf seiner Online-Plattform mit. Die Sperrung der Straße von Hormuz und für die Schifffahrt werde aufgehoben, so Trump. Ebenso die Blockade iranischer Häfen durch die US-Marine. Pakistans Ministerpräsident Sharif schrieb auf der Plattform X, die offizielle Unterzeichnungszeremonie für das Abkommen solle am Freitag in der Schweiz stattfinden. Pakistan ist Vermittler in dem Konflikt. Die deutsche Fußballnationalmannschaft hat ihr erstes WM-Gruppenspiel klar gewonnen. In der US-Metropole Houston besiegte das Team von Bundestrainer Nagelsmann den WM-Neuling Curaçao mit 7:1. Aus dem ARD-WM-Team Jakob Rüger.
2: Ein Auftaktsieg ist immer wichtig. Wir sind froh, dass wir das geschafft haben, so Bundestrainer Julian Nagelsmann nach dem erfolgreichen Turnierstart gegen Curaçao. Trotz des zwischenzeitlichen Ausgleichs, der Curaçaos erstes WM-Tor war, gelang Deutschland mit dem 7:1 der zweithöchste WM-Erfolg der DFB-Geschichte. Torhüter Manuel Neuer hat bei seinem Nationalmannschaftscomeback eine neue Bestmarke aufgestellt. Mit 40 Jahren ist er nun der älteste deutsche WM-Spieler. Für die DFB-Auswahl geht es vom Stadion in Houston direkt zum Flughafen und dann zurück ins DFB-Quartier nach Winston-Salem.
1: Einen Tag vor Beginn des G7-Gipfels in Frankreich haben im schweizerischen Genf viele Leute gegen Kapitalismus und Ausbeutung demonstriert. Die Behörden sprachen von etwa 20.000 Teilnehmern. Es kam auch zu Zusammenstößen mit der Polizei. Demnach wurden Beamte unter anderem mit Pflastersteinen beworfen. Die Polizei setzte wiederum Tränengas ein. Der G7-Gipfel startet morgen im nahegelegenen Evian. In den USA sind beim Absturz eines Flugzeugs mit Fallschirmspringern vermutlich alle 12 Insassen ums Leben gekommen. Das hat die lokale Polizei bekannt gegeben. Das Unglück hatte sich demnach südlich von Kansas City ereignet. Neben dem Piloten sollen 11 Fallschirmspringer an Bord der Maschine gewesen sein. Warum sie abstürzte, ist bislang unklar. Das waren die Nachrichten. Das Wetter in Deutschland. Im Norden, nachts im Norden und im Osten bewölkt und Schauer, sonst teils wolkig, teils klar und meist ist es trocken, bei 13 bis minimal 6 Grad. Am Tage vom Norden bis zur Mitte viele Wolken und vereinzelt Schauer, nach Süden mehr Sonne und oft trocken, 16 Grad auf Sylt bis 26 Grad am Oberrhein. Dienstag dann heiter bis wolkig mit einzelnen Schauern, 17 bis 29 Grad. Es ist 0:03.
3: Und wir schauen gleich auf die Straßen in Deutschland. Wie sieht's ganz aktuell aus? A1 Bremen, Osnabrück zwischen Kloppenburg und Vechta wegen Bauarbeiten in beiden Richtungen bis 5 Uhr die Fahrbahn gesperrt. Sperrung auf der A7 Flensburg-Hannover zwischen Hamburg-Stellingen und Heimfeld. Diese Sperrung ist wieder aufgehoben worden. Gute Fahrt. A8 Karlsruhe Richtung Stuttgart zwischen Pforzheim-West und Pforzheim-Nord. Bauarbeiten, die Fahrbahn bis 5 Uhr gesperrt. A40 Duisburg Richtung Essen zwischen Winkhausen und Heißen. Noch bis zum 22. Juni die Fahrbahn gesperrt. A44 Essen Richtung Düsseldorf zwischen Düsseldorf-Nord und Flughafen wegen Bauarbeiten Fahrbahn gesperrt. A81 Stuttgart-Singen zwischen Sindelfingen-Ost und Böblingen-Hulb wegen einer Baustelle in beiden Richtungen bis 5 Uhr morgen früh noch die Fahrbahn gesperrt. A480 Reiskirchen-Gießen zwischen dem Reiskirchner Dreieck und Wettenberg eine Baustelle noch bis 5 Uhr in beiden Richtungen die Fahrbahn gesperrt. Und noch eine Meldung von der A553 Bliesheim Richtung Brühl zwischen Brühl Ost und Brühl Nord wegen Bauarbeiten auch hier die Fahrbahn komplett gesperrt. Wo auch immer Sie uns hören, haben Sie eine gute und sichere Fahrt.
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0: Unverkennbar die Stimme und der Sound von Mr. Phil Collins hier bei uns in der ARD Hitnacht. 0:11, neue Woche hat begonnen, Montag, früher zeitiger Morgen würde man schon sagen. Ja, ich sage herzlich willkommen, schön, dass Sie mit dabei sind. Ich glaube, jetzt sind alle Radiostationen, die eingeklinkt sind in die ARD Hitnacht, mit dabei bei dem dritten Programm und da freue ich mich sehr. Also in ganz Deutschland herzlich willkommen, hallo Deutschland. Hier ist die ARD Hitnacht live vom Mitteldeutschen Rundfunk aus dem Landesfunkhaus in Sachsen. Wetter ist durchschaubar, aber wir haben Geduld. Der Sommer ist da, noch ein bisschen kühl, noch ein bisschen verregnet. Das braucht auch die Natur. Aber wir glauben ganz fest an uns und an den Prozess, um beim Thema des heutigen Tages zu bleiben. Und spätestens ab Donnerstag wird es richtig schön warm werden und da ist der Sommer wieder richtig da. Tja, glaube es, kann Berge versetzen. Haben wir heute gesehen, ne? Oder gestern bei der deutschen Nationalmannschaft. Ja, gut, die einen sagen, das war so Kreisliga-Niveau, ne? Irgendwie Profis spielen dagegen irgendwelche Neulinge. Nun denn, aber ich würde es mal so sagen, es gehört auch ein bisschen Glück dazu und natürlich auch das Können und die starken Nerven, ein guter Coach und der Glaube an das, dass man was bewegen möchte. Und ich meine, der Auftakt ist wichtig für so eine WM. Die Deutschen haben jetzt, sag ich mal, ein gutes Ziel vorgesetzt. Sie haben an sich geglaubt, an den Prozess und jetzt gilt es dabei zu bleiben und mal sehen, wie die kommenden Wochen sich gestalten werden. Ist eine schöne Sache und ich merke auch, Sie schreiben hier langsam Ihre Gedanken zum Thema Glaub an dich und dem Prozess. Und so manch einer sagt, ein ganz schön komplexes Thema. Wie kriegt man das mit der Musik verbunden? Da ganz einfach, weil wir haben viele, viele Künstler hier, die auch an sich geglaubt haben, an den Prozess lange durchgehalten haben, bevor es dann so richtig losging. Gesagt sei da zum Beispiel Peter Maffay, der ist dann auch gleich noch am Start hier mit einem schönen Song. Der hat auch lange an sich geglaubt und ist durch viele Facetten gegangen und dann letztendlich, ja, hat's geklappt. Und die Sabrina hat mir zum Beispiel geschrieben zum Thema sehr komplex, aber ich versuch's mal. Und zwar ist ihr eingefallen, erst wenn du den Prozess akzeptierst, die beste Version von dir selbst zu werden, wirst du die Kraft und den Sinn des Lebens verstehen und auch leben können. Sehr schöne Gedanken. Dankeschön, liebe Sabrina.
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0: Sie können mir weiterhin schreiben unter

Richtig cooles Duett. Jennifer Rush mit Mr. Elton John. Flames of Paradise in der ARD-Hitnacht. Schön, dass Sie noch wach sind. Schön, dass Sie uns schreiben unter ard-hitnacht@mdr.de. Zum Beispiel zum heutigen Thema Glaub an dich und Glaub an den Prozess. Maria hat geschrieben, sie tut das. Sie ist zurzeit im Krankenhaus. Bedankt sich bei allen Ärzten, Pflegern, die dafür sorgen, dass es vorwärts geht und aufwärts geht und ihr bei der Genesung helfen. Das finde ich schön. Na, und der Klaus, der hat es ja auch ein bisschen angetan, wie sie mir geschrieben hat. So, so. Und dann haben wir noch Post bekommen von Thomas. Der hat ziemlich viele Schicksalsschläge hinter sich. Aber die Musik, die gibt immer Kraft an das Gute, das Wahre, das Schöne zu glauben an den Prozess, dass alles seinen Sinn hat. Und besonders Musik von Peter Maffay macht ihm ganz viel Freude. Passt ja wie die Faust aufs Auge. Denn jetzt läuft gleich Peter Maffay. Und lieber Thomas, wir wünschen Ihnen viel Kraft für alles, was noch ansteht. Glauben Sie weiterhin an sich und an den Prozess. Alles wird gut, denn alles hat seinen Sinn im Leben. Glauben Sie mir.

0: Inzwischen 0.31 Uhr, eine Minute nach 12:30. Hier ist der Blick auf die Straßen in Deutschland in der ARD-Hitnacht. A1 Bremen-Osnabrück zwischen Kloppenburg und Vechta wegen Bauarbeiten in beiden Richtungen bis 5 Uhr die Fahrbahn gesperrt. A8 Karlsruhe Richtung Stuttgart zwischen Pforzheim West und Pforzheim Nord. Bauarbeiten bis 5 Uhr, Fahrbahn gesperrt. A40 Duisburg Richtung Essen zwischen Winkhausen und Heißen bis zum 22. Juni die Fahrbahn gesperrt. A44 Essen Richtung Düsseldorf zwischen Düsseldorf Nord und Flughafen wegen Bauarbeiten aktuell die Fahrbahn gesperrt. A81 Stuttgart-Singen zwischen Sindelfingen Ost und Böblingen-Hulb wegen einer Baustelle in beiden Richtungen bis 5 Uhr die Fahrbahn gesperrt. A480 Reiskirchen-Gießen zwischen dem Reiskirchner Dreieck und Wattenberg wegen einer Baustelle bis 5 Uhr früh in beiden Richtungen die Fahrbahn gesperrt. Und noch eine Meldung von der A553 Bliesheim Richtung Brühl, da ist die Fahrbahn zwischen Brühl Ost und Brühl Nord wegen Bauarbeiten aktuell gesperrt. Weitere Staus haben wir nicht zu melden, auch keine Blitze und keine Falschfahrer. Freuen wir uns drüber, wünschen eine gute und sichere Fahrt.
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0: Schön, dass Sie im Radio sind und mit uns hineinstarten in die neue Woche. Was auch immer Sie tun, haben Sie eine gute Nacht und viel Freude jetzt mit der Musik von Carly Simon und Milo. Mein Name ist Ronny Krabmann. Freue mich, dass Sie am Radio sind.

Das muss man bis zum Schluss stehen lassen. So ein schöner Song von Milo. Wir machen jetzt einen Blick zurück in die 80er. Ich liebe ja die 80er, das muss ich wirklich sagen. Und ich spiele gern Musik von den 80ern. Und an dieser Stelle möchte ich mal gern Dankeschön sagen an den Christian Iltken und an den Thomas Leonardi, die die Musik gebaut haben für die heutige ARD-Hitnacht. Und die ganzen Lobeshymnen, die mich hier erreichen unter ard-hitnacht.mdr.de und auch mit so Vorschlägen für weitere Titel, die leite ich alle weiter, ist versprochen. Die Nummer, die jetzt kommt, die hat mich glauben lassen. An mich, an den Prozess und dass alles gut wird, wenn, als das Ding rauskam, war ich schwer verliebt und habe gedacht, ich komme nie an diesen Menschen ran und

0: Ja, ja, lang ist's her. 1987. Sally Oldfield mit Silver Dagger. Ja, und manche haben mir schon gefragt, was, der Krabbenmann war verliebt? Ja, ich war auch mal verliebt. Und mehrfach. Aber das war meine erste große Liebe. Und sie hieß Anke. Wir haben Abitur gemacht zusammen. Tja, es war schon eine schöne Zeit damals. Erinnere ich mich sehr gern dran zurück.
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0: Jetzt Musik von Toto.
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A Little Time, The Beautiful South, in der ARD Hitnacht 051, gleich 0:52, 8 Minuten haben wir noch, dann gibt's wieder den Blick auf die Straßen, aufs Wetter und natürlich auf das, was in der Welt so passiert. Unter ard-hitnacht@mdr.de können Sie mir gerne noch Ihre Gedanken schreiben. Zum heutigen überbordenden Gedanken: Glaub an dich und den Prozess. Wie bin ich darauf gekommen? Ganz einfach durch das Fußballspiel der deutschen Nationalmannschaft, die an sich geglaubt haben und schon mal gut gestartet sind in diese Fußball-WM mit dem tollen Sieg 7:1. Spannend. Man darf gespannt sein, wie es weitergeht bei den kommenden Spielen. Und dieser Gedanke irgendwie, der geht ja so für alles. Für Sport, für Musik, fürs Leben, für die Liebe und überhaupt. Und auch um etwas weiterzugeben an die nächste Generation zum Beispiel. Und diesen Gedanken hat der Albrecht aus Salzgitter aufgegriffen. Der hört uns ganz gespannt zu aus seinem Eisenbahnkeller und der schreibt, ja, man sollte sich auf niemanden verlassen, sondern selbst seine Probleme in die Hand nehmen und auch aus eigener Kraft heraus versuchen zu lösen. An sich glauben und an den Prozess, das hat ihm sein Großvater vermittelt und er hat das auch an seinem Sohn und seine Enkel schon vermittelt. Vielleicht auch ein ganz, ganz toller Gedanke. Ja, und so ist es auch in der Musik. Viele, viele Musikschaffende auf im Pop, im Schlager, im Rock, die haben lange an sich geglaubt, bevor es mal so richtig losging. Manch einer hat über Jahre gebraucht, damit das wirklich an den Start ging. Und das Fazit, irgendwann landet man dann bei mir hier auf dem Plattenteller. Auch wenn ich keine Platten mehr spiele, weil die Musik kommt aus dem Rechner, aber zum Beispiel der Song, der jetzt gleich am Start ist, das war wirklich auf dem Plattenteller, also Gassenhauer. Hier ist Jean-Paul Young mit Love is in the Air. 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
1: Um 1 Uhr mit Olaf Knapp. Nach langem Ringen haben sich die USA und der Iran auf ein Abkommen zum Kriegsende geeinigt. Das haben der Vermittler Pakistan und US-Präsident Trump online mitgeteilt. Aus der Nachrichtenredaktion Astrid Rolle.
2: Die USA und der Iran hätten die sofortige und dauerhafte Einstellung der militärischen Operationen an allen Fronten erklärt, teilte Pakistans Ministerpräsident Sharif mit. Dies schließe auch den Libanon ein. US-Präsident Trump erklärte, er habe bereits die sofortige Aufhebung der US-Seeblockade gegen iranische Häfen angeordnet. Auch der Iran kündigte ein Ende des Krieges und der Militäreinsätze in dieser Nacht an. Die offizielle Unterzeichnung der Vereinbarung ist nach pakistanischen Angaben für nächsten Freitag in der Schweiz geplant.
1: Die deutsche Fußballnationalmannschaft hat ihr erstes WM-Gruppenspiel klar gewonnen. In der US-Metropole Houston besiegte das Team von Bundestrainer Nagelsmann den WM-Neuling Curaçao mit 7:1. Aus dem ARD-WM-Team Jakob Rüger.
3: Ein Auftaktsieg ist immer wichtig. Wir sind froh, dass wir das geschafft haben, so Bundestrainer Julian Nagelsmann nach dem erfolgreichen Turnierstart gegen Curaçao. Trotz des zwischenzeitlichen Ausgleichs, der Curaçaos erstes WM-Tor war, gelang Deutschland mit dem 7:1 der zweithöchste WM-Erfolg der DFB-Geschichte. Torhüter Manuel Neuer hat bei seinem Nationalmannschafts-Comeback eine neue Bestmarke aufgestellt. Mit 40 Jahren ist er nun der älteste deutsche WM-Spieler. Für die DFB-Auswahl geht es vom Stadion in Houston direkt zum Flughafen und dann zurück ins DFB-Quartier nach Winston-Salem.
1: Und die Niederlande und Japan haben sich in ihrem ersten Gruppenspiel 2:2 getrennt. Vor Beginn des G7-Gipfels in Frankreich haben im schweizerischen Genf viele Menschen gegen Kapitalismus und Ausbeutung demonstriert. Die Behörden sprachen von etwa 20.000 Teilnehmern. Es kam auch zu Zusammenstößen mit der Polizei. Demnach wurden Beamte unter anderem mit Pflastersteinen beworfen. Der G7-Gipfel beginnt heute im nahegelegenen Evian. In den USA sind beim Absturz eines Flugzeugs mit Fallschirmspringern alle 12 Insassen ums Leben gekommen. Das hat die lokale Polizei bekannt gegeben. Das Unglück hatte sich demnach südlich von Kansas City ereignet. Neben dem Piloten sollen 11 Fallschirmspringer an Bord der Maschine gewesen sein. Warum sie abstürzte, ist bislang unklar. Das Wetter in Deutschland, in der Nacht im Norden und Osten bewölkt und Schauer, sonst teils wolkig, teils klar und meist trocken bei 13 bis 6 Grad. Am Tage dann vom Norden bis zur Mitte viele Wolken und vereinzelt Schauer. Nach Süden hin mehr Sonne und oft trocken. 16 Grad auf Sylt bis maximal 26 Grad am Oberrhein. Es ist 1:03 Uhr.
4: Dankeschön an die Kollegen von den Nachrichten. Weiter geht's mit dem Blick auf die Straßen in Deutschland. Hier ist der Verkehrsservice in der ARD-Hitnacht. A1 Bremen-Osnabrück zwischen Kloppenburg und Vechta. Wegen Bauarbeiten in beiden Richtungen bis 5 Uhr heute Morgen noch die Fahrbahn gesperrt. A4 Kirchheimer Dreieck Richtung Erfurt zwischen Waltershausen und Gotha Boxberg. Unfall, Fahrbahn komplett gesperrt, bitte Vorsicht. A8 Karlsruhe Richtung Stuttgart zwischen Pforzheim West und Pforzheim Nord. Bauarbeiten noch bis 5 Uhr, Fahrbahn gesperrt. A40 Duisburg Richtung Essen zwischen Winkhausen und Heißen ist die Fahrbahn bis zum 22. Juni gesperrt. A44 Essen Richtung Düsseldorf zwischen Düsseldorf Nord und Flughafen wegen Bauarbeiten Fahrbahn gesperrt. Und eine Meldung von der A81 Stuttgart Singen zwischen Sindelfingen Ost und Böblingen Hulb. Eine Baustelle in beiden Richtungen, daher bis 5 Uhr noch die Fahrbahn gesperrt. A94 München Richtung Passau zwischen München Riem und Feldkirchen Ost. Bauarbeiten noch bis 5 Uhr, auch hier die Fahrbahn gesperrt. A480 Reiskirchen-Gießen zwischen dem Reiskirchner Dreieck und Wettenberg wegen einer Baustelle noch bis 5 Uhr in beiden Richtungen die Fahrbahn gesperrt. Und eine Meldung von der A553 Bliesheim Richtung Brühl zwischen Brühl Ost und Brühl Nord wegen Bauarbeiten auch hier die Fahrbahn gesperrt. Blitze haben wir keine zu vermelden, auch keine Falschfahrer. Sehr schön. Wo immer Sie uns hören, haben Sie eine gute und sichere Fahrt.
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4: Herzlich willkommen, sagt Ronny Krappmann.

Inzwischen 1.12 Uhr. Tja, wir machen hier richtig gute Laune und halten Sie auf Trab in dieser ARD-Hitnacht. Und egal, wo Sie uns hören, auf Arbeit, privat, im Urlaub oder auf Reisen, wir wünschen Ihnen einfach viel Spaß mit unserer Musik und bedanken uns, dass Sie dabei sind. Das Thema heute in der Sendung ist so ein bisschen der Gedanke, glaub an dich und den Prozess. Wie bin ich drauf gekommen? Ganz einfach, viele Künstler machen jahrelang in irgendwelchen kleinen Clubs und kleinen Kellern spielen, die machen dort so ihre Mucke, wie man sagt, und irgendwann mit dem passenden Lied oder mit dem passenden Kontakt geht's raus. Sie haben an sich geglaubt und den Prozess und fahren den Erfolg ein. Aber das ist nicht nur in der Musik so, sondern auch im Sport kann das so sein. Oder in der Kunst, in der Liebe, bei der Arbeit, in der Freundschaft, wer weiß. Jedenfalls, Sie sind gerne dazu aufgerufen, mir zu schreiben unter ard-hitnacht@mdr.de, was denn Ihre Gedanken dazu sind. Und die Geli, die hat gerade geschrieben, sei dein größter Fan. Schön, vertrau auf den Prozess. Noch besser, auch wenn du noch nicht sehen kannst, wohin er dich führt, so empfinde ich es jedenfalls, ist es gut, bei sich zu bleiben und der größte Fan von sich selbst zu sein. Denn am Ende begleitet man sich selber ein Leben lang. Also sei gut in Beziehung zu dir selber, glaub an dich und den Prozess und dann bist du vielleicht auch gut in Beziehung zu anderen und in diesen Beziehungen kann man wachsen und Erfolge einheimsen, in der Musik, im Sport oder wo auch immer. Schöner Gedanke, Geli, und Dankeschön auch im Namen des Teams, dass Sie geschrieben haben. Und Sie können natürlich weiterhin schreiben. Und wir machen natürlich weiter mit schöner Musik. Zum Beispiel von diesem Mann hier, der hat auch an sich geglaubt und große Erfolge eingefahren. Über Jahrzehnte. Hier ist Musik von Mr. Cliff Richard.

Schön, dass Sie am Radio sind. 1.21 Uhr, 9 Minuten noch, dann schauen wir auf die Straßen in Deutschland. Jetzt machen wir einen kleinen Rückblick. Viele, viele, viele Jahre zurück. Vielleicht erinnern Sie sich noch dran, es gab ja so ein bisschen die Italo-Pop-Welle in den 80er Jahren. Und einer, der da wirklich abgeräumt hat, mit einem ganz eigenen Sound, der hieß Gazebo. Und der hat es ein bisschen mit Chopin gehabt. Und ich freue mich immer, wenn ich diesen Titel spielen darf, hier in der ARD Hitnacht, weil damit verbinde ich so viele schöne Erinnerungen. Ist einfach wunderbar. Also, I like Chopin jetzt am Start. Von und mit Gazebo.

0: Die Pointer Sisters, die haben immer an sich geglaubt und an den Prozess des Wachstums. I'm so excited. Tja, und sie haben eine Weltkarriere hingelegt. Faktisch kann man sagen. Gleich 1.30 Uhr, halb zwei. Montagmorgen, wir schauen auf die Straßen in Deutschland. Hallo, liebe Autofahrer, hier ist der Verkehrsservice in der ARD-Hitnacht. A1 Bremen-Osnabrück zwischen Kloppenburg und Vechta, Bauarbeiten in beiden Richtungen, bis 5 Uhr die Fahrbahn noch gesperrt. A4 Kirchheimer Dreieck Richtung Erfurt zwischen Waltershausen und Gotha Boxberg nach einem Unfall aktuell Fahrbahn gesperrt. A8 Karlsruhe Richtung Stuttgart zwischen Pforzheim West und Pforzheim Nord, Bauarbeiten bis 5 Uhr, Fahrbahn gesperrt. A40 Duisburg Richtung Essen zwischen Winkehausen und Heißen bis zum 22. Juni die Fahrbahn gesperrt. A44 Essen Richtung Düsseldorf, zwischen Düsseldorf Nord und Flughafen wegen Bauarbeiten Fahrbahn aktuell gesperrt. A81 Stuttgart Singen zwischen Sindelfingen Ost und Böblingen Holb wegen einer Baustelle in beiden Richtungen bis 5 Uhr die Fahrbahn gesperrt. A94 München Richtung Passau zwischen München Riem und Feldkirchen Ost, Bauarbeiten bis ca. 5 Uhr Fahrbahn gesperrt. A480 Reiskirchen-Gießen zwischen dem Reiskirchener Dreieck und Bettenberg wegen einer Baustelle bis 5 Uhr früh in beiden Richtungen Fahrbahn gesperrt. Und eine Meldung von der A553 Bliesheim Richtung Brühl zwischen Brühl Ost und Brühl Nord wegen einer Baustelle aktuell die Fahrbahn gesperrt.
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0: Und ich betone das Ganze live mit mir. Mein Name ist Ronny Krabmann. Hallo allerseits.

Inzwischen 1.40 Uhr, 10 Minuten nach 2. Schön, dass Sie im Radio sind, egal wo Sie uns hören. Seien Sie nochmal ganz, ganz herzlich willkommen. Hier ist die ARD-Hitnacht. Sie haben also das richtige Programm eingeschaltet, mit dem Sie dann vielleicht auch morgen früh aufwachen und haben ganz viel Freude dabei. Tja, unser Thema heute in dieser Nacht: Glaub an dich und den Prozess. Und es macht wirklich Spaß, Ihre Gedanken dazu zu lesen, weil doch ein sehr komplexes Thema. Und tja, so wie das Thema auch das Leben in jeder Hinsicht. Nicht nur für Otto-Normalbürger, sondern auch für Künstler. Und wer weiß wohl nicht besser als Britney Spears, was das heißt. Die hat ja wirklich alles durch. Ne? Von langen Haaren, blond, braun, rot, vielleicht auch noch bunt, keine Ahnung. Irgendwann hat sie sich mal in voller Verzweiflung eine Glatze geschnitten. Und sie ist wirklich ein geläutertes Mädchen, muss man sagen. Diese Britney Spears, inzwischen ja eine reife, erwachsene Frau, die auf ein Leben zurückblicken kann mit vielen, vielen Höhen und Tiefen, als Kinderstar, dann als Jugendstar und als Pop-Ikone gefeiert und tief gefallen. Und irgendwie, dennoch hat sie immer wieder an sich geglaubt, ist raus und kann wirklich auf ein sehr, sehr spezielles Leben zurückblicken. Was man nicht mal teilen muss. Aber ich finde, auch vor solchen Existenzen, vor solchen Stars, da kann man einen Hut ziehen und Respekt haben. Die viele lernen aus ihren Fehlern. Man hat lange nichts mehr von ihr gehört und es wird auch seinen Grund haben. Aber was wir von ihr hören, ist zum Beispiel Musik. Musik.

Breakaway. Musik von Kelly Clarkson hier in der ARD-Hitnacht. Der Niklas hat geschrieben unter ard-hitnacht.mdr.de. Der hat so seine Erfahrungen auch gemacht mit verschiedenen Ausbildungen. Und die Arbeitgeber damals bei der Ausbildung waren nicht so freundlich. Das hat ihn ein bisschen zurückgeworfen in seinem Glauben an sich und in der Motivation und an dem Prozess des Wachstums. Dann hat er eine neue Ausbildung gemacht, mehrere Arbeitgeber gehabt. Jetzt ist er schon lange dabei und erinnert sich gerne an seinen Opa, der immer wieder gesagt hat, egal welche Prüfung auch wie kommt und ausgeht, dein, meiner bleibt immer gleich. Und er sagt, tja, so ist das Leben. Man glaubt an sich selbst, man wächst an den Aufgaben und am Glauben an den Prozess. Schöner Gedanke. Tja, und wir machen noch ein bisschen Musik bis 2 Uhr. Dann schauen wir auf die Straßen, aufs Wetter und das, was in der Welt passiert. Und wir glauben auch an das Gute, das Wahre, das Schöne, an den Prozess und an uns selbst. Und ich finde, das ist eine tolle Message für diese ARD.

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1: Um 2 Uhr mit Olaf Knapp. Nach langem Ringen haben sich die USA und der Iran auf ein Abkommen zum Kriegsende geeinigt. Das haben der Vermittler Pakistan und US-Präsident Trump online mitgeteilt. Aus der Nachrichtenredaktion Astrid Rolle.
2: Die USA und der Iran hätten die sofortige und dauerhafte Einstellung der militärischen Operationen an allen Fronten erklärt, teilte Pakistans Ministerpräsident Sharif mit. Dies schließe auch den Libanon ein. US-Präsident Trump erklärte, er habe bereits die sofortige Aufhebung der US-Seeblockade gegen iranische Häfen angeordnet. Auch der Iran kündigte ein Ende des Krieges und der Militäreinsätze in dieser Nacht an. Die offizielle Unterzeichnung der Vereinbarung ist nach pakistanischen Angaben für nächsten Freitag in der Schweiz geplant.
1: Die hohe Teilzeitquote von Frauen kostet Deutschland nach Einschätzung des Ökonomen Marcel Fratscher großes wirtschaftliches Potenzial. Die Gesellschaft verzichte so auf eine Menge Wohlstand, sagte der Präsident des Deutschen Instituts für Wirtschaftsforschung dem Redaktionsnetzwerk Deutschland. Eine höhere Erwerbsbeteiligung von Frauen wäre zudem das effektivste Instrument, um das gesetzliche Rentensystem zu stabilisieren. In Deutschland arbeitet etwa die Hälfte der erwerbstätigen Frauen in Teilzeit. Hürden auf dem Jobmarkt sind laut Fratscher etwa unzureichende Kinderbetreuung sowie geringe finanzielle Anreize, etwa wegen des Ehegattensplittings. Vor Beginn des G7-Gipfels in Frankreich haben im schweizerischen Genf viele Menschen gegen Kapitalismus und Ausbeutung demonstriert. Die Behörden sprachen von etwa 20.000 Teilnehmern. Es kam auch zu Zusammenstößen mit der Polizei. Demnach wurden Beamte unter anderem mit Pflastersteinen beworfen. Der G7-Gipfel beginnt heute im nahegelegenen Evian. Die deutsche Fußballnationalmannschaft hat ihr erstes WM-Gruppenspiel klar gewonnen. In der US-Metropole Houston besiegte das Team den WM-Neuling Curaçao mit 7:1. Aus dem ARD-WM-Team Jakob Rüger.
3: 7 Tore musst du erst einmal schießen. Die Überzeugung ist jetzt größer als vor dem Spiel, so Bundestrainer Julian Nagelsmann nach der Partie. In Dallas haben sich die Niederlande und Japan 2:2